0: können das Produkt in den Märkten zurückgeben.
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2: Kein Regen in Sicht heute Nacht und in den frühen Morgenstunden 16 bis 12 Grad sind drin. Tagsüber heute dann mal sonnig, mal bewölkt. Dazu nur vereinzelt Regen bis 25 Grad. Und am Sonntag weiter einige Wolken dabei, die bringen aber meistens keinen Regen bis 23 Grad.
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3: A57 Krefeld-Köln zwischen Dormagen und Köln-Worringen. 1 Kilometer Stau. Wir wünschen allen unterwegs gute Fahrt.
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2: So, die Sommerferien sind losgegangen. Guten Morgen zusammen. Einen sehr, sehr frühen guten Morgen zugegeben. Ja, ab jetzt heißt es für alle Eltern in NRW jeden Abend: Mama, Papa, dürfen wir heute länger? Wir haben doch morgen keine Schule. In diesem Sinne, schöne Ferien oder einfach ein schönes Wochenende euch.

0: 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Hannes kennt ihr schon von unserem Format Daily Hannes hier aus unserem Programm. 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Sichert euch, ich bin ganz aufgeregt schon. 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
3: Jedenfalls kommt Boogie zu mir und sagt, ey Margarita, ne? Wenn du hier was werden willst, dann musst du mal ein paar Schüsseln verkaufen. Ich sag, wir haben Tupper. Toiletten, du Vollheimer, ich muss jetzt Toiletten verkaufen, ey. Una, das ist scheiße. Also jetzt wirklich so marketingtechnisch, stellt euch mal vor, hier stehen Toiletten. Ne? Ich komme auf euch zu und sag einfach, wollen wir beide mal ein Geschäft machen? Das ist doch komisch, oder nicht? Ist doch komisch, ja. Wirklich. Und wir haben jetzt so japanische Toiletten einfach. Ich kannte das gar nicht, japanische Toiletten. Kennt ihr das? Japanische Toiletten ist total geil. Du brauchst kein Klopapier mehr. Ja, und wie geil ist das denn? Weil wir hatten doch alle schon mal Kacke am Finger, oder nicht? Ja, jetzt nicht so doll, aber mal so ein Streifschuss so. Dann, ihr kennt das doch, einmal zu dünnes Papier so, und dann packst du den Pott Nutella. Oh nein, ihr kennt das doch, oder nicht? Lass mich nicht hängen. Das kennen wir doch. Das kennen wir doch. Ich dann auch nicht.
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0: Das Wetter.
1: Einige Wolken ziehen durch, aber die bringen jetzt meistens keinen Regen. Dazu 16 bis 12 Grad. Tagsüber dann bis 25 Grad heute. Vereinzeltes Regen möglich, ansonsten aber auch einige sonnige Abschnitte dabei. Ja, und am Sonntag wieder mehr Wolken, stellenweise mal Regen. Meistens bleibt es aber trocken am Sonntag bis 23 Grad.
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2: A57 Krefeld-Köln zwischen Dormagen und Köln-Worringen 1 Kilometer Stau. Wir wünschen allen unterwegs gute Fahrt.
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1: Einen schönen frühen Samstag wünsche ich euch. Kommt gut durch die Nacht mit uns, jetzt mit Musik von Fastboy. Das ist Wave.

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0: Ja, so nach gefühlten 8 Jahren WM ist es dann jetzt soweit. Das Finale steht an, Spanien, Argentinien. Hätten viele nicht gedacht, ne? Es gab ja immer wieder Stimmen, die sich sicher waren, okay, Frankreich schafft es safe ins Finale. Jetzt also Spanien, Argentinien. Und ich sag euch, diese Begegnung war schon sehr, sehr lange vorherbestimmt. Der Kollege Jonas Mikolajczak sagt euch warum.
1: Es ist wie aus einem Film. Der unantastbare Fußballkönig Lionel Messi steht im WM-Finale und will seinen Titel verteidigen. Nur noch die spanische Mannschaft rund um Superstar Lamine Yamal kann ihm da einen Strich durch die Rechnung machen. Alte Legende gegen aufsteigenden Jungspund. Die ganze Welt ist gespannt auf diese epische Schicksalsbegegnung, welche schon vor Jahrzehnten in alten Bildern prophezeit wurde. Nein, wirklich jetzt. Es gibt ein Foto von 2007. Da wäscht ein junger Lionel Messi in einer Plastikwanne Baby Lamine Yamal. Der war damals nur ein paar Monate alt. Hintergrund war eine Spendenaktion des FC Barcelonas. Der hat damals Fotokalender für den guten Zweck verkauft und jeden Monat gab es ein Bild von einem Barcelona-Spieler mit einem zufälligen Kind aus der Barcelona-Region. Und Lionel Messi posiert ausgerechnet mit dem winzigen Lamine Yamal. Damals konnte noch keiner ahnen, dass der irgendwann selbst mal Topstar bei Barcelona wird und die beiden im wohl größten WM-Finale aller Zeiten aufeinandertreffen. Nur das Schicksal, das hat es schon lange gewusst.
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1: Ich bin Diana Kramer. Die Kritik an Unionsfraktionschef Jens Spahn wird größer. Nach dem Bekanntwerden seiner Elternschaft mithilfe einer Leihmutter in den USA schwindet auch der Rückhalt in den eigenen Reihen. Erste Rücktrittsforderungen wurden laut. Denn Spahn hat gegen deutsches Recht und gegen die Linie seiner Partei gehandelt. Im Podcast Ronsheimer hat er sich erstmals dazu geäußert.
2: Ich stelle mich der Debatte. Ich muss nur die Balance schaffen. Es ist und bleibt was sehr Privates. Ich möchte meine Familie schützen, auch meinen Sohn schützen. Und gleichzeitig weiß ich, dass ich eben nicht nur Privatmensch bin, ist mir auch klar.
1: Spahn sagte, am Ende könne nur die Fraktion über seine politische Zukunft entscheiden. Am Montag wird sich das CDU-Präsidium zunächst mit dem Fall beschäftigen. Bundeswirtschaftsministerin Reiche hat einen neuen Entwurf des Erneuerbare-Energien-Gesetzes vorgelegt. An einigen Punkten wurde nachgebessert. Unter anderem wurden die geplanten Einschnitte bei der Förderung neuer, kleiner Solaranlagen abgemildert. Statt die feste Einspeisungsvergütung komplett abzuschaffen, soll es jetzt übergangsweise eine abgesenkte Vergütung für bis zu 36 Monate geben. Der Bundesverband der Verbraucherzentralen hat sich gegen ein pauschales Social-Media-Verbot für Jugendliche ausgesprochen. Damit würde man wenig erreichen und Jugendliche ausschließen, sagte Verbandsvorständin Ramona Popp der Funke Mediengruppe. Verboten werden sollten aus ihrer Sicht stattdessen schädliche Mechanismen, auf denen derzeit das Geschäftsmodell der Plattformen basiere. Diese machen süchtig und sind manipulativ, so Popp. Zum Sport. Die Fußball-WM steuert auf ihren Höhepunkt zu. Vor dem großen Finale morgen geht es heute erstmal um den Trostpreis. Am Abend spielen England und Frankreich um Platz 3.
3: England gegen Frankreich. Viele hätten sich diese Partie sicher auch als Finale gewünscht. Niemand von uns oder den Franzosen will dieses Match spielen, sagte ein enttäuschter Thomas Tuchel nach dem Aus im Halbfinale. Englands Trainer steht unter Druck. Bei einer erneuten Pleite dürfte die Kritik an ihm noch größer werden. Die Franzosen sind motiviert. Sie wollen Trainer Deschamps zum Abschied einen Sieg schenken. Und Kylian Mbappé hat noch gute Chancen, Torschützenkönig zu werden. Bislang steht er bei 8 Treffern, so wie Lionel Messi. Thomas Bremser, Sportredaktion.
1: Anstoß in Miami ist heute um 23 Uhr unserer Zeit.
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4: Der Tag heute startet bewölkt, es soll aber trocken bleiben und es wird nicht mehr ganz so heiß. Die Temperaturen, die gehen rauf bis auf 26 Grad.
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5: A57 Krefeld-Köln zwischen Dormagen und Köln-Worringen. 1 Kilometer Stau. Wir wünschen allen unterwegs gute Fahrt.
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4: Hallo zusammen, eine schöne Nacht wünsche ich euch. Johanna Tänzer ist hier und wir starten in diesen sehr frühen Samstag mit der wundervollen Holly Humberstone. Das ist To Love Somebody.

0: Eine schöne Nacht mit uns. So Leute, die Ferien sind gestartet. Wir stellen euch deswegen Sommerhits aus anderen Ländern mal vor. Beziehungsweise mein Kollege Stefan Rijek, der macht das. Jede Stunde gibt es ein anderes Land. Stefan, wo geht's jetzt denn hin?
1: Es geht das erste Mal in eins unserer Nachbarländer, nämlich nach Frankreich. Ist übrigens nur auf Platz 7 der beliebtesten Urlaubsreiseziele der Deutschen. Hätte ich jetzt persönlich auch nicht gedacht, wenn ich ehrlich bin.
0: Ja, krass. Also ich dachte mal mindestens Top 5.
1: Ja, dachte ich auch. Naja, jedenfalls der Song, den ich mitgebracht habe, der war nicht nur Top 5, nicht nur Top 3, nee. Der ist jetzt schon seit gut 9 Monaten in den Charts und war etliche Wochen am Stück auf Platz 1 und ist jetzt immer noch auf Platz 7. Und zwar Disease und Theodora mit Melodrama.
0: Melodrama, das klingt dramatisch?
1: Ja, ziemlich. Und das spiegelt auch der Text wieder. Im Song sitzt Rapper Disease nämlich nach einer Trennung verletzt im Zug und fragt sich, was er wohl falsch gemacht hat. Er vergleicht dann zum Beispiel Regen mit Bleichmittel, das die Farben seines Lebens ausgewaschen hat. Ziemlich dramatisch. Und dann rappt er noch, er selbst sei wie ein Song, den seine große Liebe nie wirklich verstanden hat. Schon ein sehr großes Trennungsdrama.
0: Voll, aber wie das dann so oft ist, das Drama hört man gar nicht so krass in dem Song durch, finde ich. Hier sind für euch Disease und Theodora mit Melodrama. Aktuell der Nummer 1 Hit in Frankreich. Bonjourné und ganz

0: Das Wetter.
1: Der Samstag startet mit vielen Wolken, Regen soll es aber keinen geben. Und später kommt auch mal die Sonne raus. Dazu gibt es angenehme 26 Grad.
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2: Hier die aktuelle Verkehrslage. A30 Osnabrück Bad Oeynhausen zwischen Bad Oeynhausen Ost und Kreuz Bad Oeynhausen. 2 Kilometer Stau. Weiterhin auf der A45 Gießen-Hagen zwischen Freudenberg und Kreuz Olpe Süd. 2 Kilometer stockender Verkehr, 5 Minuten Verzögerung. Und zusätzlich auf der A57 Krefeld-Köln zwischen Dormagen und Köln-Worringen. 1 Kilometer zähfließender Verkehr. Wir wünschen allen unterwegs gute Fahrt.
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1: Hi zusammen, eine schöne Nacht mit uns. Nachdem wir uns eben schon sehr coole Sommerhitmusik aus Frankreich angehört haben, gibt's jetzt was aus dem Land der Fußball-Weltmeisterschaft, aus den USA. Und mit Sängerin Dasha geht's nach Texas. Die aktuelle Single heißt nämlich Austin. Johanna Tänzer ist hier. Hi, schön, dass ihr dabei seid.

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0: Ja, so ein Ramazzotti geht immer halt, ne? Cose della vita. Eine schöne Nacht mit uns. Jetzt habe ich hier Musik für euch aus England von Singer-Songwriter Jack Dean. Der ist 26 und der Typ macht irgendwie alles selber. Der produziert und schreibt seine Songs selber und er spielt auch einfach alle Instrumente. Klingt nach einem echten Talent. Yes, ist er halt auch.
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1: Ich bin Diana Kramer. Die öffentliche Kritik und der parteiinterne Druck auf Unionsfraktionschef Jens Spahn nehmen zu. Dass er und sein Mann die Hilfe einer Leihmutter in den USA in Anspruch genommen haben, ist längst ein Politikum. Denn in Deutschland ist Leihmutterschaft verboten und die CDU spricht sich klar gegen eine Legalisierung aus, so wie in der Vergangenheit auch Jens Spahn selbst. Bundeskanzler Friedrich Merz kündigte nun an, dass sich die CDU-Spitze mit dem Thema befassen wird.
2: Mir ist bewusst, dass dieses Thema in seiner ganzen Dimension, menschlich, juristisch, gesellschaftlich, ethisch, sehr viele Menschen im Augenblick in Deutschland aus diesem aktuellen Anlass bewegt. Wir haben dazu in Deutschland eine klare Rechtslage und alles Weitere werden wir in der nächsten Sitzung des Präsidiums der CDU Deutschlands besprechen.
1: Diese findet am Montag statt. Jens Spahn selbst wird an der Sitzung teilnehmen. Erneut ist es bei einem Angriff auf einen Bahnmitarbeiter zu einem tragischen Vorfall gekommen. In Baden-Württemberg ist ein Sicherheitsmann der Deutschen Bahn aus einem fahrenden Zug gestürzt und lebensgefährlich verletzt worden. Vorausgegangen war ein Streit bei einer Fahrscheinkontrolle. Der Kontrolleur hatte zwei Mitarbeiter der DB Sicherheit hinzugezogen. Nach verbalen Beleidigungen kam es zu einer körperlichen Auseinandersetzung. Der Angreifer und ein Sicherheitsmann gingen zu Boden. Dabei öffnete sich aus bislang ungeklärter Ursache die Tür. Der Bahnmitarbeiter stürzte aus dem fahrenden Zug. Er wurde mit lebensgefährlichen Verletzungen in ein Krankenhaus gebracht. Der Fahrgast wurde noch im Zug festgenommen. Nach den wiederaufgenommenen und gegenseitigen Angriffen zwischen den USA und dem Iran ist der Schiffsverkehr in der Straße von Hormuz wieder nahezu zum Erliegen gekommen. Nach aktuellen Daten passierten am Donnerstag lediglich 8 Schiffe die Meerenge. Vor Kriegsbeginn, Ende Februar, waren es im Schnitt mehr als 100 Schiffe täglich. Zum Sport. Bei der Fußball-WM steht heute das kleine Finale an. England und Frankreich spielen in Miami um Platz 3. Im Endspiel kämpfen dann morgen Spanien und Argentinien um den Titel.
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3: Der Tag bringt viele Wolken, die Sonne kann aber auch mal rausgucken und es bleibt trocken bei bis zu 26 Grad.
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4: A30 Osnabrück Bad Oeynhausen, zwischen Bad Oeynhausen Ost und Kreuz Bad Oeynhausen, 2 Kilometer Stau. Und A57 Krefeld Köln, zwischen Dormagen und Köln-Worringen, 1 Kilometer stockender Verkehr. Wir wünschen allen unterwegs gute Fahrt.
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3: Hi zusammen, guten Morgen. Johanna Tänzer ist hier. Willkommen an diesem ganz frühen Samstagmorgen. Ich weiß nicht, wie es euch geht. Ich habe um die Uhrzeit immer extrem viel Hunger. Also wie wär's mit so einem kleinen Cake by the Ocean von DNCE? Bitteschön.

0: Bahn. Hi, guten Morgen zusammen. Leute, ab jetzt gibt's einfach 6 Wochen Sommerferien. Als Comedian hat Hannes Höfer zwar eigentlich eh immer frei, aber ey, der freut sich trotzdem mit euch.
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2: Endlich Sommerferien. Ja, für alle meine Lehrerfreunde, ich weiß, das heißt unterrichtsfreie Zeit. Ihr habt nicht einfach 6 Wochen frei. Nein, Quatsch. Ihr müsst ja zum Beispiel über das kommende Schuljahr nachdenken. Und dann Ende August gibt's ja auch schon wieder Konferenzen und so. Das wird hart sein. Ihr werdet ja nicht einfach in Badehose und Füße auf dem Tisch von euren Urlauben erzählen, Pizza bestellen und wieder ab nach Hause. Nein, ihr werdet da sicher sehr, sehr hart konferieren. Na, ich will echt nicht tauschen. Aber für alle Schüler, genießt es. Diese Zeit ist wie das Sommermärchen, nur ohne den nervigen Fußball. 6 Wochen Freiheit und Abenteuer. Also ist doch immer herrlich zu sehen, wenn so Teenager in den Sommerferien gegen 13, 14 Uhr wie so zerzauselte Ozzelots aus ihrer Höhle kriechen. In der Bude 46 Grad, es riecht nach alten Käsenachos, Eistee Pfirsich und Axe Dark Chocolate Deo. Ja, der unschuldige Duft der Jugend. Dann wird im Freibad in der Rutsche der gröbste Dreck abgeschubbert und abends wieder bis 4 Uhr gezockt. Ihr lebt echt den Traum. Und immer dran denken, esst zwischendurch auch mal was Gesundes. Ein Fruchteis oder Kartoffelsalat oder so.
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0: kann noch genau einen Satz daraus, nämlich Hey, yo, heter Johanna.
1: Ja.
0: Das ist nicht so spektakulär. Deswegen stellen wir euch gleich mal einen Sommerhit aus Schweden vor. Mal gucken, was da gerade so abgeht in den Sommercharts. Jetzt erstmal Musik aus den USA. Alex Warren, das ist Fever Dream.

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0: Bijel mit Ayedorio. Hallo, guten Morgen. Hey, wir stellen euch zum Ferienstart die aktuellen Hits aus unseren Lieblingsurlaubsländern vor. Es ging hier schon nach Spanien oder nach Frankreich. Kollege Stefan Rieck, wohin geht's denn als nächstes?
1: Wir reisen jetzt vom Süden ganz weit in den Norden, nämlich nach Skandinavien. Und da muss man ja erstmal sagen, die Sommerassoziation ist da ja jetzt nicht ganz so krass wie bei Spanien und dementsprechend auch nicht so krass wie bei spanischer Musik.
0: Ja, das stimmt. Also wenn man so drüber nachdenkt, ne, es sind ja echt so viele ikonische Sommersongs auf Spanisch, aber so einen auf Norwegisch oder Finnisch oder so kenne ich jetzt persönlich nicht. Deswegen gut, dass du da bist.
1: Ja, und ich habe jetzt die Platz 1 aus Schweden mitgebracht, und zwar Det ligger natt i luften von Bolaget. Erstmal sorry für die Aussprache an alle Schweden. Übersetzt heißt der Titel Es liegt etwas in der Luft, und tatsächlich ist das das aktuelle WM-Lied der Schweden. Das geht da immer noch total steil, obwohl die Jungs, genauso wie wir, schon im 16. Finale ausgeschieden sind.
0: Ja, spricht ja für den Song, ne, wenn er trotzdem noch so krass gefeiert wird. Wir hören zusammen rein. Bolaget mit Det ligger natt i luften. Viel Spaß damit.
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2: Ich bin Diana Kramer. Unionsfraktionschef Jens Spahn steht wegen seiner Elternschaft mithilfe einer Leihmutter unter Druck, weil seine Partei genau diesen Weg hier in Deutschland ablehnt. Spahn hat deshalb den Weg in die USA gewählt, für viele ein No-Go. Der Rückhalt auch in den eigenen Parteireihen schwindet, es gibt erste Rücktrittsforderungen. CSU-Fraktionschef Klaus Holleczek forderte im ZDF-Heute-Journal klare Aussagen von Spahn.
3: Für die CSU ist es eindeutig. Leihmutterschaft ist verboten. Das gehört auch zu den Fragen unserer Grundwerte und des Systems dazu, unserer DNA, wenn Sie so wollen. Und da lassen wir auch nicht rütteln. Deswegen ist es jetzt auch ein Thema, das natürlich Erklärungsbedarf hervorruft. Und dem muss sich Jens Spahn jetzt stellen.
2: CSU-Fraktionschef Holleczek. Am Montag wird sich das CDU-Präsidium mit dem Fall Spahn befassen. Bundeswirtschaftsministerin Katharina Reiche hat einen neuen Entwurf des Erneuerbare-Energien-Gesetzes vorgelegt. An einigen Punkten wurde nachgebessert. Unter anderem wurden die geplanten Einschnitte bei der Förderung neuer kleiner Solaranlagen abgemildert. Statt die feste Einspeisungsvergütung komplett abzuschaffen, soll es jetzt übergangsweise eine abgesenkte Vergütung für bis zu 36 Monate geben. Der Bundesverband der Verbraucherzentralen hat sich gegen ein pauschales Social-Media-Verbot für Jugendliche ausgesprochen. Damit würde man wenig erreichen und Jugendliche ausschließen, sagte Verbandsvorständin Ramona Popp der Funke Mediengruppe. Verboten werden sollten aus ihrer Sicht stattdessen schädliche Mechanismen, auf denen derzeit das Geschäftsmodell der Plattform basiere. Diese machen süchtig und sind manipulativ, so Popp. Zum Sport. Die Fußball-WM steuert auf ihren Höhepunkt zu. Vor dem großen Finale morgen geht es heute erstmal um den Trostpreis. Am Abend spielen England und Frankreich um Platz 3.
4: England gegen Frankreich. Viele hätten sich diese Partie sicher auch als Finale gewünscht. Niemand von uns oder den Franzosen will dieses Match spielen, sagte ein enttäuschter Thomas Tuchel nach dem Aus im Halbfinale. Englands Trainer steht unter Druck. Bei einer erneuten Pleite dürfte die Kritik an ihm noch größer werden. Die Franzosen sind motiviert. Sie wollen Trainer Deschamps zum Abschied einen Sieg schenken. Und Kylian Mbappé hat noch gute Chancen, Torschützenkönig zu werden. Bislang steht er bei 8 Treffern, so wie Lionel Messi. Thomas Bremser, Sportredaktion.
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5: Der Samstag startet mit vielen Wolken, Regen soll es aber keinen geben und später kommt auch mal die Sonne raus. Dazu gibt es angenehme 26 Grad.
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6: A57 Krefeld-Köln zwischen Dormagen und Köln-Worringen. 1 Kilometer Stau. Wir wünschen allen unterwegs gute Fahrt.
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7: Hallo, guten Morgen zusammen. Schönen Start in diesen Samstag. Und Leute, war irgendwie was?
8: Geil, Ferien!
7: Ach ja, hey, einen schönen Start in die Sommerferien. Das sind En Vogue mit Don't Let Go. In Klammern, Love. Liebe, Liebe, Liebe. Geht raus an euch.

0: Mit Summertime Sadness. Leute, Sonntag ist es endlich geschafft. Dann ist die WM vorbei. Mann, das war ja kaum auszuhalten, wie alle anderen Mannschaften ohne uns einfach weitergespielt haben. Skandal. Nein, natürlich fiebern wir jetzt nochmal mit, ne? Wer holt sich den Titel? Wir schalten rüber ins Sportstudio Schröder.
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3: Ja, nee, ist klar.
4: Das wird ein Finale am Sonntag, oder? Argentinien gegen Spanien. Nur Spanisch auf dem Platz. Herrlich, oder? Die können sich in Muttersprache auch beschimpfen. Da heißt es denn, no entre nueve problemas, pero una puta, no es ninguna. Salud, amor, pesetas, una buenas tetas. Und so weiter. Naja. Gibt es eigentlich nur einen Friseur bei der FIFA, der, egal was du ihm sagst, immer dasselbe macht? Schön die Seiten auf Null und obendrauf fickt dein Leben. Ey, die Spieler bei dieser WM haben ja alle dieselbe Frisur, oder? Also alle bis auf Kokorea, Nick Woltemade und die Franzosen. Aber ey, hier, Nick Woltemade, der zieht ja wirklich voll durch. Fukuhila-Locken mit Schnäuzer. Man möchte ihm ständig zurufen, Junge, es gibt nur einen Rudi Völler. Ja, der Rest der WM hat wahrscheinlich einfach gesagt, ich will aussehen wie Ronaldo, mach was. Somit haben wir am Sonntag 21 Mal Cristiano Ronaldo plus Kokorea im Finale stehen. Zumindest seine Frisur.
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0: Das Wetter.
1: Der Tag bringt viele Wolken, die Sonne kann aber auch mal rausgucken und es bleibt trocken bei bis zu 26 Grad.
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2: A30 Osnabrück-Bad Oeynhausen. Zwischen Bad Oeynhausen-Ost und Kreuzbad Oeynhausen. 2 Kilometer Stau. Und A57 Krefeld-Köln. Zwischen Dormagen und Köln-Worringen. 1 Kilometer stockender Verkehr. Wir wünschen allen unterwegs gute Fahrt.
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1: Hey, guten Morgen zusammen. Johanna Tänzer ist hier für euch. Ich wünsche euch einen schönen Start in diesen Samstag, ins Wochenende und natürlich auch in die Ferien. Warum sind die nochmal so gut?
3: Ich finde die Ferien voll cool. Dann braucht man nicht in die Schule zu gehen, kann man lange schlafen.
4: Geil, Ferien!
1: Viel Spaß in den Ferien. Taylor Swift für euch, Opel Light.

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0: Und wir machen auch musiktechnisch Urlaub zusammen. Wir stellen euch nämlich die Hits aus den liebsten Urlaubsländern der Deutschen vor. Eben waren wir ja schon in Frankreich, jetzt sind wir in Kroatien. Meine Kollegin Ariane Lipoglavic, die hat da nämlich ihre Wurzeln. Ariane, welches Lied aus den kroatischen Charts hast du uns denn mitgebracht?
1: Jawohl, von Jakov Jusinovic. Der hat 2021 bei der kroatischen Version vom Supertalent mitgemacht und hat sich in den letzten 5 Jahren so als der neue Popstar etabliert. Und meine Mama, Slađana, liebt Jakov Jusinovic, ist wirklich ein Riesenfan und hört ihn gerade rauf und runter.
2: Also er macht Hallen voll, von jung bis alt, alle singen. Er weint sogar auf seinen Konzerten. Er ist so berührt, wie viel Erfolg er hat, wie Leute ihn lieben. So eine Person ist heute sehr selten.
0: Oh, wie süß ist deine Mama denn bitte? Vor allen Dingen, wie begeistert sie ist. Und die wird uns jetzt hoffentlich auch verraten, worum es in dem Lied Jawohlim geht, oder?
1: Ja, genau.
2: Er singt über Liebe, das, was uns zusammenhält. Und ich würde Ihnen empfehlen, das Song zu hören. Versteht man nicht Wörter wahrscheinlich, aber spürt Message, was er sagt, durch Musik, das spürt man.
0: Ach, ist das schön. Natürlich kommen wir der Empfehlung von Arianas Mama nach, ist doch klar. Hier ist jetzt für euch Jakov Jusinovic, ich hoffe, ich habe es richtig ausgesprochen, mit Jawohlim.
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1: Ich bin Dirk Zeitler. Die Elternschaft von Unionsfraktionschef Spahn zieht weite Kreise, weil er und sein Mann die Hilfe einer Leihmutter in den USA in Anspruch nahmen, was in Deutschland so rechtlich nicht möglich ist. Es gibt Vorwürfe der Doppelmoral und Rücktrittsforderungen. Spahn selbst hat sich jetzt erklärt, er wolle die Entscheidung über seine politische Zukunft im Amt in die Hand der Unionsfraktion legen, erklärte er im Podcast Ronzheimer.
2: Jens Spahn erklärte, er habe lange gerungen, sei zerrissen, das Leben sei manchmal nicht schwarz und weiß. Gefährlich ist für Spahn vor allem die Kritik aus Unionskreisen. Es ist unklar, wie viel Rückhalt Spahn von der Unionsfraktion erwarten kann. Indirekt deutete er im Podcast Ronzheimer an, im Zweifelsfall auf sein Amt auch verzichten zu wollen. Ronny Tochau, Nachrichtenredaktion.
1: Ein Sicherheitsmitarbeiter der Bahn ist bei einer gewaltsamen Auseinandersetzung aus einem fahrenden Zug gestürzt und lebensgefährlich verletzt worden. Zu dem Streit war es bei einer Fahrscheinkontrolle auf der Strecke Offenburg-Karlsruhe gekommen. Aus bislang ungeklärter Ursache öffnete sich bei der Auseinandersetzung die Tür und der Bahnmitarbeiter stürzt aus dem fahrenden Zug. Bisher gilt, wer Solarstrom auf seinem Dach erzeugt und ins Netz einspeist, erhält 20 Jahre lang pro Kilowattstunde einen festen Betrag. Wirtschaftsministerin Reiche hatte geplant, diese Einspeisevergütung für neue, kleine Solaranlagen, die ab 2027 installiert werden, komplett abzuschaffen. Nach breiter Kritik an den Plänen soll es jetzt ein Übergangssystem geben mit einer abgesenkten Einspeisevergütung.
3: Bisher gilt, wer Solarstrom auf seinem Dach erzeugt und ins Netz einspeist, erhält 20 Jahre lang pro Kilowattstunde einen festen Betrag. Wirtschaftsministerin Reicher hatte geplant, diese Einspeisevergütung für neue, kleine Solaranlagen, die ab 2027 installiert werden, komplett abzuschaffen. Nach breiter Kritik an den Plänen soll es jetzt ein Übergangssystem geben mit einer abgesenkten Einspeisevergütung für bis zu 36 Monate. Danach sollen die Besitzer auf Direktvermarktung umsteigen, also den Strom über einen Dienstleister an Strombörsen verkaufen. Diana Kramer, Nachrichtenredaktion.
1: Zum Sport. Nach der Enttäuschung über das verpasste Finale spielen Frankreich und England heute um den dritten Platz bei der Fußballweltmeisterschaft. Für Frankreichs Superstar Kylian Mbappé und Englands Harry Kane geht es auch um ein persönliches Ziel. Mbappé führt mit 8 Treffern die Torschützenliste gemeinsam mit Argentiniens Finalteilnehmer Lionel Messi an. Kane und Nationalteamkollege Bellingham haben jeweils 6 Treffer auf dem Konto.
4: Das waren die Nachrichten mit Dirk Zeitler.
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5: Der Samstag kann sich noch nicht so ganz entscheiden, wo die Reise hingehen soll. Sonne und Wolken wechseln sich heute ab. Teilweise gibt es auch mal dichtere Wolken und das heute bei 26 Grad. Regen ist heute zum allergrößten Teil nicht dabei, nur im Bergland. Da kann mal der ein oder andere Schauer runterkommen. Morgen ist dann meist bewölkt mit etwas Sonne. Im Norden von NRW sind dann auch wieder Schauer unterwegs. Und die Temperaturen, sie gehen noch weiter zurück. 18 bis 23 Grad erwarten euch.
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5: Ja, und das geht heute Morgen schon unschön los, nämlich mit einer Vollsperrung der A3 Arnheim-Oberhausen zwischen Rees und Hamminkeln. Hier hat es einen Unfall mit mehreren Autos gegeben. Aktuell voll gesperrt die Strecke. Die Polizei leitet euch von der Autobahn ab und vor der Vollsperrung aktuell 1 Kilometer Stau. Und dann nochmal die 3, jetzt Köln-Frankfurt zwischen Lohmau und dem Kreuz Bonn-Siegburg 1 Kilometer Stau mit 2 Minuten Plusseite unterwegs. Fahrt ansonsten vorsichtig und kommt gut an.
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5: Ja, guten Morgen. Da ist er, der erste Feriensamstag in den Sommerferien bei uns in NRW. Wir sind heute Morgen schon so einige unterwegs, habe ich gesehen, auf dem Weg in den Urlaub. Das ist der berühmte frühe Vogel, der den Wurm fängt, nicht wahr? Ja, dann für euch mal eine gute und vor allem sichere Fahrt in den Urlaub. Und da begleitet euch gleich 90er Sound von Coolio. Und jetzt erstmal er hier, das ist Teddy Swims und Mr. Know-It-All. Ich bin Sven Sandbote, rein geht's in den Samstag.
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0: der Entspannungschor von Coolio. Ja, die sind so entspannt, weil Sommerferien sind in NRW. Guten Morgen, schönen Start rein in den Samstag. Es ist der 18. Juli 2026. Ja, und Ferien heißt natürlich auch gleichzeitig Erholung. Wobei, das ist ja bei vielen Leuten sehr unterschiedlich. Die einen schalten sofort, zack, von 1 auf 0 um. Und die anderen brauchen erstmal so ihre Zeit, bis sie in der Erholung angekommen sind.
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2: Die erste Nacht im Hotel, die erste Nacht im Zelt, in der Ferienwohnung ist immer herausfordernd. Alles ist anders als gewohnt und mein Körper braucht Zeit, um sich auf die neue Umgebung einzustellen. Tag für Tag komme ich ein bisschen besser am neuen Ort an und mache mir die Umgebung zu meiner eigenen. Ich kann nicht einfach umschalten und in den Urlaubsmodus wechseln. Das braucht Zeit. Ankommen, runterkommen, abschalten. Gerade deshalb tut es gut, auch mal mehr Raum zu haben als nur ein verlängertes Wochenende, bei dem ich spätestens ab Samstag schon wieder daran denke, was in der kommenden Woche auf mich wartet. Wir Menschen sind keine Maschinen. Zum Glück. 3 Tage, so sagen es Studien, braucht es, bis der Körper realisiert, dass Erholung überhaupt beginnen kann. 3 Tage, um langsam aus dem Funktionieren-Modus herauszukommen und etwas Neues beginnen zu lassen. 3 Tage, damit ich verstehe, dass ich das Alte hinter mir lassen darf. Damit sind wir ja in guter Gesellschaft. Denn auch an Ostern brauchte es laut der Bibel 3 Tage, bis eine neue Wirklichkeit der Raum greifen konnte. Die Auferstehung. Hoffentlich ist euer Urlaub nicht so voll von dramatischen Wendungen wie die Ostererzählung, aber hoffentlich erfahrt ihr in diesen Tagen auch ein kleines bisschen von dieser Auferstehung. Einer neuen Lebenskraft, die euch wieder erfüllt und eine Ahnung davon geben kann, dass es immer wieder solche Neuanfänge im Leben für uns alle gibt. Max Strotzig von der Katholischen Kirche für Augenblick mal.
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1: Von den knackig heißen Sommertemperaturen verabschieden wir uns jetzt am Wochenende. Bei 20 bis 26 Grad gibt's heute ein Hin und Her aus Sonne und Wolken. Regen ist außer im Bergland kein Thema. Das ändert sich morgen. Da gibt's im Nordosten des Landes immer wieder mal Schauer. Ansonsten viele Wolken, etwas Sonne und dazu 18 bis 23 Grad in der Spitze.
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1: So früh am Samstagmorgen ist schon ordentlich Krawall und Remi-Demi auf den Autobahnen. Wir starten mit der A1 Köln-Euskirchen zwischen Erftstadt und dem Kreuz Bliesheim, 1 Kilometer. Dann die A3 Arnheim-Oberhausen, die ist zwischen Rees und Taminkel nach einem Unfall mit mehreren Autos weiterhin komplett gesperrt. Vor der Vollsperrung steht ihr auf 2 Kilometern im Stau. Allerdings, bis ihr von der Autobahn runter seid, dauert's aktuell gut 50 Minuten länger. Dann nochmal die 3 Köln-Frankfurt zwischen Lohmar und dem Kreuz Bonn-Siegburg. Auch hier 2 Kilometer, 6 Minuten kommen obendrauf. Und die 61 Mönchengladbach-Koblenz zwischen Mönchengladbach-Reit und Mönchengladbach-Wickrath. 1 Kilometer mit 5 Minuten plus. Ansonsten für euch eine gute Fahrt und fahrt bitte vorsichtig.
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1: Das frühe Aufstehen, gerade am Samstag, soll sich natürlich lohnen. Und ihr habt gleich die Chance, in einem Film mitzuspielen. Komparse nämlich in einem neuen Streifen von Harpe Kerkeling. Das ist doch mal cool. Wie ihr dran kommt, erkläre ich euch gleich nach 3 Hits am Stück. Unter anderem mit Christina Aguilera. Und sie ist auch dabei. Das ist Tiffany Harris und Vertigo. Ich bin Sven Sandbote. Guten Morgen.

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0: Naja, und wer jetzt in den Sommerferien nicht allzu viel vorhat, ich habe da ein bisschen Abwechslung für euch. Checkt doch mal einfach euer schauspielerisches Talent. Für den aktuellen Harpe Kerkeling-Film werden nämlich noch 300 Komparsen gesucht. Sein Buch Pfoten vom Tisch wird verfilmt. Die Dreharbeiten, die starten im August und September und zwar im Großraum Köln das Ganze. Gregor Weber von der Agentur Eick und Weber, wen sucht ihr denn genau?
1: Wir brauchen vor allen Dingen viele, viele Kinder im Alter von 10 bis 12 Jahren, die die Schulklasse in den 70er Jahren spielt. Da ist es wichtig, dass die Jungs von den Haarlängen, optisch muss es ja passen, so mindestens bis zu den Ohren die Haare haben und die Mädels gerne bis zur Schulter. Wir haben aber auch viele Szenen, in denen wir Ruhrpott-Gesichter suchen, die Nachbarn. Wir haben Flughafenpassagiere und die Zuhörer einer Autorenlesung.
0: Also Menschen wie du und ich, gerne auch mit Dialekt aus dem Rheinland oder dem Ruhrpott. Die moderne Kurzhaarfrisur, habe ich schon rausgehört, ist es dann eher nicht.
1: Ja, also wir haben viele historische Szenen, also 70er Jahre, 90er Jahre, Anfang der 2000er. Da ist es gut, wenn man nicht gepierst ist und keine sichtbaren Tattoos hat und auch keine anrasierten Nacken oder Seiten am Kopf. Aber wir haben auch Szenen, die heute spielen und da können wir alles nehmen, was kommt.
0: Okay, und was ist bei der Bewerbung wichtig?
1: Also ganz wichtig sind 3 aktuelle Bilder, Fotos von sich zu machen, Porträt, Profil und Ganzkörper. Seine Daten eingeben und diese Bilder landen dann hinterher, ist natürlich kostenlos das Casting, ne? Und dann diese Bilder landen dann hinterher bei der Regie, die ihre Auswahl trifft.
0: Ja, dann mal schnell bewerben als Komparse für den neuen Harpe Kerkeling-Film. Das Ganze geht online unter harpe-casting.de. Ich bin Sven Sandbote und bin mal sehr gespannt, ob wir euch dann demnächst im Kino sehen.

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1: Ich bin Dirk Zeitler. Der Konflikt zwischen den USA und dem Iran um die Straße von Hormuz droht außer Kontrolle zu geraten. In der nunmehr 7. Angriffsnacht in Folge bombardierten die US-Streitkräfte erneut Ziele im Iran. Teheran holte wie schon in den vorherigen Nächten zu Vergeltungsschlägen aus. Die Golfstaaten Kuwait und Bahrain gerieten dabei erneut unter Beschuss. Die Elternschaft von Unionsfraktionschef Spahn zieht weite Kreise, weil er und sein Mann die Hilfe einer Leihmutter in den USA in Anspruch nahmen, was in Deutschland so rechtlich nicht möglich ist. Es gibt deshalb Rücktrittsforderungen. Spahn selbst hat sich jetzt erklärt, er wolle die Entscheidung über seine politische Zukunft in die Hand der Unionsfraktion legen.
2: Jens Spahn erklärte, er habe lange gerungen, sei zerrissen, das Leben sei manchmal nicht schwarz und weiß. Gefährlich ist für Spahn vor allem die Kritik aus Unionskreisen. Es ist unklar, wie viel Rückhalt Spahn von der Unionsfraktion erwarten kann. Indirekt deutete er im Podcast Ronzheimer an, im Zweifelsfall auf sein Amt auch verzichten zu wollen. Buchau, Nachrichtenredaktion.
1: Bisher gilt, wer Solarstrom auf seinem Dach erzeugt und ins Netz einspeist, erhält 20 Jahre lang pro Kilowattstunde einen festen Betrag. Wirtschaftsministerin Reicher hatte geplant, diese Einspeisevergütung für neue kleine Solaranlagen, die ab 2027 installiert werden, komplett abzuschaffen. Nach breiter Kritik an den Plänen soll es jetzt ein Übergangssystem geben mit einer abgesenkten Einspeisevergütung.
3: Bisher gilt, wer Solarstrom auf seinem Dach erzeugt und ins Netz einspeist, erhält 20 Jahre lang pro Kilowattstunde einen festen Betrag. Wirtschaftsministerin Reicher hatte geplant, diese Einspeisevergütung für neue, kleine Solaranlagen, die ab 2027 installiert werden, komplett abzuschaffen. Nach breiter Kritik an den Plänen soll es jetzt ein Übergangssystem geben mit einer abgesenkten Einspeisevergütung für bis zu 36 Monate. Danach sollen die Besitzer auf Direktvermarktung umsteigen, also den Strom über einen Dienstleister an Strombörsen verkaufen. Diana Kramer, Nachrichtenredaktion.
1: Zum Sport. Bei der Fußball-WM steht heute das kleine Finale an. England und Frankreich spielen in Miami um Platz 3. Anstoß ist um 23 Uhr deutscher Zeit. Im Endspiel kämpfen dann morgen Spanien und Argentinien um den WM-Titel.
4: Das waren die Nachrichten mit Dirk Zeitler.
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5: Die Sonne teilt sich in weiten Teilen den Himmel mit den Wolken. In den höheren Lagen sind auch mal die ein oder anderen Regenwolken unterwegs und lassen einen Schauer fallen. Dazu heute nochmal maximal 26 Grad. Morgen wird's dann mit 18 bis 23 Grad schon deutlich kühler, allerdings auch deutlich grauer. Die Sonne muss sich ordentlich anstrengen. Außerdem sind im Nordosten des Landes immer wieder mal Schauer unterwegs.
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5: Und das jetzt um kurz nach 7 mit diesen drei Staus. Die A1 Köln-Euskirchen zwischen Erftstadt und dem Kreuz Bliesheim 1 Kilometer. Dann gibt's eine Vollsperrung auf der A3 Arnheim-Oberhausen zwischen Rees und Taminkeln. Die hat's einen Unfall gegeben mit mehreren Fahrzeugen. Da werdet ihr von der Autobahn abgeleitet. Vor der Vollsperrung aktuell 2 Kilometer Stau. Und die 61 Mönchengladbach-Koblenz zwischen Mönchengladbach-Reit und Mönchengladbach-Wickrath. Auch hier nach einem Unfall 1 Kilometer. Mit einem Plus von 7 Minuten seid ihr unterwegs, aber ihr werdet an der Unfallstelle vorbeigeführt. Ansonsten eine gute Fahrt und kommt heil und sicher an.
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5: Euer Samstag hat gleich 90er-Sound von TLC am Start. Es gibt das Beste von heute von Lost Frequencies. Und jetzt erstmal rein in diesen ersten Feriensamstag mit den 21 Pilots und Stressed Out. Ja, apropos Ferien. Warum sind Ferien eigentlich so cool?
6: Ich finde die Ferien voll cool. Dann braucht man nicht in die Schule zu gehen, kann man lange schlafen.
7: Geil, Ferien!
5: Ja, hätten wir das geklärt. An euch schöne Ferien, viel Spaß beim Ausschlafen. Sven Sandbote ist hier. Guten Morgen.

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3: Ich bin total außer Atem. Ich bin eben die Treppe hier hochgelaufen, die Garderobe ist unten und ich habe wieder gemerkt, krass, wie außer Atem ich bin. Und dann denke ich immer, Mann, du müsstest doch mal Sport machen, das wäre vielleicht nicht schlecht, aber ich mache tatsächlich ganz selten Sport. Ich will, dass es was Besonderes bleibt. Obwohl es neulich fast so weit gewesen wäre. Ich hatte so eine Jogging-App ausprobiert, diese Jogging, vielleicht kennt ihr die, also ich habe die einmal, also From Couch to 5K heißt die. Von der Couch zu 5000 Meter ist wirklich für totale Sportmuffel, für totale Couch-Potatoes, für Anfänger. Und auf dem Kopfhörer motiviert dich immer so eine ganz freundliche Stimme beim Laufen und die sagt immer, you're great, you're awesome, you're almost there. Also bist großartig, du bist fantastisch, du bist fast da, ne? Sagt dir immer wieder, you're great, you're awesome, you're almost there. Dachte ich, geil, wenn ich das nächste Mal Sex habe, lege ich die daneben.
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1: Das ist ziemlich wechselhaftes Wetter am ersten Ferienwochenende. Sonne und Wolken gibt's heute. In den Höhenlagen von NRW ist auch mal ein Schauer unterwegs. Das alles bei 23 bis 26 Grad. Morgen dann maximal 23 Grad. Dazu im Nordosten immer wieder mal der ein oder andere Schauer, der runterkommt. Ansonsten viele Wolken und zeitweise guckt auch mal die Sonne vorbei.
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1: Und das sieht gut aus. Es läuft unterwegs auf den Autobahnen. Also für euch eine gute und vor allem freie Fahrt.
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1: Gleich wartet neue Musik auf euch, kommt von Topic und Becky G. Becky G kommt aus Kalifornien, hatte noch drei Geschwister und ist gerade mal 1,54 groß, aber ein echtes Energiebündel. Sorry Puppy, spiele ich euch gleich nach 90er Sound von All for One, I swear. Sven Sandbote bin ich. Genießt den Samstag. Macht euch ein schönes Wochenende. Guten Morgen.
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0: Guten Morgen, Sven Sandbote ist hier. Wir sind angekommen in den NRW-Sommerferien und José Nasyandi und Kim Klages aus dem Wochenendteam, die haben gemeinsam mit euch ganz viel Urlaubsfeeling geatmet. Das geht richtig gut am Flughafen, in diesem Fall am Flughafen Düsseldorf und natürlich auch auf den zahlreichen Rastanlagen an den Autobahnen bei uns im Land.
1: Oh ja, das merkt man hier ganz deutlich. Die Ferien sind offiziell gestartet. Hier im Terminal ist inzwischen richtig viel los. Was aber besonders auffällt, die Stimmung ist ausgesprochen entspannt und fröhlich. Und ich sehe hier eine Familie, die mit unzähligen Koffern rumsteht. Wo soll es denn hingehen?
2: Nach Palma de Mallorca.
1: Ich sehe, ihr habt ein paar Kinder dabei. Du hast eine große, große Reisetasche dabei. Was ist da drin?
3: Sachen, die ich halt brauche. So wie Schulsachen oder einfach was zum Lernen.
1: Habe ich das richtig verstanden? Du hast Schulsachen dabei?
3: Ja.
1: Oh, wow. Ihr fliegt nach Mallorca. Worauf freust du dich da am meisten?
3: Auf den Strand und auf die Finca.
4: Also der Reiseverkehr läuft auf jeden Fall. Es wird voller auf den Straßen und auf den Raststätten. Und ganz viele Familien sind unterwegs in den Urlaub. Wo kommt ihr denn gerade her?
5: Wir kommen aus Wuppertal.
4: So, und wo geht's heute noch hin?
5: Wir fahren zu einem Campingplatz nach Versmoll und besuchen dort Freunde. Die haben dort einen Stellplatz und da wollten wir mal hin.
4: Worauf freut ihr euch denn jetzt im Urlaub?
6: Über die Sonne und über Eis natürlich und
5: mit Freunden zusammen zu sein, um ein bisschen zu quatschen.
0: Ja, dann macht das mal. Eine richtig schöne Zeit. Genießt den Urlaub, genießt die Sommerferien in NRW und macht euch vor allem jetzt einen schönen Samstag.
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1: Mit Andreas Hecker. US-Präsident Donald Trump und FIFA-Chef Gianni Infantino haben sich kurz vor dem Ende der WM euphorisch über deren Verlauf geäußert. Sie sei ein Event historischen Ausmaßes, erklärten beide vor dem Endspiel in New York. Heute Abend geht es im Spiel, das eigentlich keiner will, noch um den dritten Platz. In Miami treffen ab 23 Uhr Frankreich und England aufeinander und klären, wer der Nachfolger vom WM-Dritten 2022 Kroatien wird.
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2: Mit Sarah Heinz. Guten Morgen. Die NRW-AfD will heute ihren Parteitag in Mahl fortsetzen. Dabei soll auch die Liste für die Landtagswahl 2027 aufgestellt werden. Genau um diese Liste hatte es zuletzt einen Streit und einen Machtkampf gegeben. Die Bundesparteichefs Weidel und Chrupalla hatten den NRW-Landesverband sogar aufgefordert, alles zu stoppen und von vorne anzufangen. Mehr dazu von Marc Weiß.
3: In der NRW-AfD tobt ein Machtkampf zwischen dem Lager von Landeschef Vinzenz und dem Lager rund um den Rechtsextremen Matthias Helfferich. Der Streit war am vergangenen Wochenende ebenfalls in Mahl beim Versuch der Listenaufstellung eskaliert, weil man sich nicht einig wurde, wie man Listenplätze unter den beiden verfeindeten Lagern aufteilen soll. Und offenbar werden AfD-Machtkämpfe anders geführt als in anderen Parteien. Es soll massive Drohungen und sogar Bedrohungen gegeben haben. Und auch wenn Landeschef Vinzenz das abstreitet, die Kämpfe müssen so heftig gewesen sein, dass sich der Bundesvorstand eingeschaltet hat. Weidel und Chrupalla fordern den Abbruch des Parteitages und dass alles nochmal von vorne anfängt. Der Vorstand habe die große Sorge, dass die Liste aufgrund ihres Zustandekommens unter Druck und Bedrohungen später nicht zugelassen werden könnte, heißt es. Einen ähnlichen Machtkampf gab es schon mal bei der AfD. 2023 konnte die Partei in Bremen nicht zur Wahl antreten, weil die Partei zwei konkurrierende Kandidatenlisten beim Landeswahlleiter eingereicht hatte. Bis dahin ein Novum in der deutschen Politik.
2: Danke, Marc. Noch mehr Meldungen jetzt in der Zusammenfassung. Der Druck auf Unionsfraktionschef Spahn wird größer, nachdem er und sein Mann die Hilfe einer Leihmutter in den USA in Anspruch genommen haben. Auch aus der CDU gibt es Rücktrittsforderungen. Kanzler Merz will das Thema in der nächsten Präsidiumssitzung am Montag besprechen. In der Straße von Hormus soll es nach Angaben der iranischen Revolutionsgarden wieder zu Explosionen gekommen sein. Zwei Öltanker sollen demnach von US-Geheimdiensten in die Irre geführt worden und dann auf Minen aufgefahren sein, als sie den Süden der Straße von Hormus durchqueren wollten. Auf der Strecke von Offenbach nach Karlsruhe ist ein Sicherheitsmann der Deutschen Bahn bei einem Streit aus einem fahrenden Zug gestürzt. Er wurde lebensgefährlich verletzt und wurde daraufhin ins Krankenhaus gebracht. Der Streit soll vorher während einer Fahrscheinkontrolle entstanden sein. Die Hitzewelle diesen Sommer hat über 5000 Menschen das Leben gekostet. Gut zwei Drittel der Menschen verbinden diese Rekordtemperaturen mit dem Klimawandel. Das zeigt eine aktuelle YouGov-Umfrage. Dass die Klimaschutzpolitik in Deutschland dagegen etwas bringen und solche extremen Hitzephasen abmildern könnte, daran glaubt aber nur knapp die Hälfte der Befragten. Die Umfragewerte variieren außerdem stark nach Parteizugehörigkeit oder Sympathie der Befragten. Die Umfragewerte variieren außerdem stark nach der Parteizugehörigkeit oder der Parteisympathie der Befragten. Anhänger eher konservativer oder rechter Parteien sind besonders skeptisch bei der Wirksamkeit deutscher Klimamaßnahmen. Auf dem gegenüberliegenden Spektrum sind es 66-90%, die an die Wirksamkeit glauben. Und das waren die Nachrichten mit Sarah Heinz.
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4: Der Samstag kann sich noch nicht so ganz entscheiden, wo die Reise hingehen soll. Sonne und Wolken wechseln sich heute ab. Teilweise gibt es auch mal dichtere Wolken und das heute bei 26 Grad. Regen ist heute zum allergrößten Teil nicht dabei, nur im Bergland. Da kann mal der ein oder andere Schauer runterkommen. Morgen ist dann meist bewölkt mit etwas Sonne. Im Norden von NRW sind dann auch wieder Schauer unterwegs. Und die Temperaturen, sie gehen noch weiter zurück. 18 bis 23 Grad. Erwarten euch.
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4: Es ist noch ganz entspannt, jetzt um kurz nach 8 auf den Autobahnen. Ist soweit alles frei, eine gute und vor allem sichere Fahrt wünsche ich euch.
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4: Ja, stehst du heute Morgen auf, ziehst die Rollläden hoch und zack, schwupps, was merkst du auf einmal? Ach, guck mal. Die Nachbarn sind weg, in der Nacht mal eben aufgebrochen in den Urlaub. Für euch eine gute und sichere Fahrt in den Urlaub. Kommt heile an und natürlich auch heile wieder zurück. Aber dazwischen genießt eine richtig tolle Zeit und die Zuhausenbleiber genießen jetzt erstmal zum Start in den Samstag das Frühstück und drei Hits am Stück, unter anderem Miley Cyrus mit dem Besten von heute. Die 90er sind am Start mit was für einem Song, richtig toll. Blondie und Maria und los geht's mit Robin Schulz und All We Got. Ich bin Sven Sandbote, tollen Samstag, guten Morgen.

0: Sag mal, wo Miley Cyrus hier gerade die Flowers besingt, wer kümmert sich eigentlich um die Blumen bei euch zu Hause, während ihr jetzt im Urlaub seid? Ich meine, es gibt Menschen, die planen ihren Urlaub besser als das ganze restliche Leben. Laura Fenz ist Arbeitspsychologin und Erholungsforscherin. Laura, schönen guten Morgen. Planung ist für die Erholung ein Stück weit echt super wichtig.
1: Der optimale Start in den Urlaub gelingt nur, wenn wir ein bisschen Vorbereitung und Planung auch an Zeit investieren. Das klingt jetzt vielleicht erstmal paradox, weil man will ja genau eigentlich nichts tun. Aber wir können eben durch die Vorbereitung dafür Sorge tragen, dass dann auch alles fertig ist und wir uns wirklich relativ schnell fallen lassen können.
0: Ja, und das sollte ja das Ziel sein oder doch lieber Aktivurlaub?
1: Erlaubt es, was gut tut, und das ist ein bisschen unterschiedlich. Es ist aber insgesamt schon so, dass wir uns in der Stadt nicht so gut erholen können, wie wenn wir irgendwie in der Natur sind. Ob das dann die Berge sind im aktiven Wandern oder der Strand, spielt dann nicht so sehr die große Rolle. Wichtig ist, dass was wir tun dazu beiträgt, dass wir abschalten können und auch wirklich einfach mal runterkommen.
0: Also wir halten fest, wichtig ist abschalten, runterkommen, wobei das ja auch zu Hause funktionieren soll.
1: Wer beispielsweise von zu Hause arbeitet, sollte tunlichst dafür sorgen, dass der Computer außer Sichtweise gerät. Und auch die ganz alltäglichen Haushaltstätigkeiten kann man ja vielleicht überlegen, ob man das während der Urlaubszeit anders angehen kann. Wenn Sie 2 Wochen im Urlaub in Italien nicht Wäsche waschen würden, machen Sie das doch auch zu Hause einfach mal nicht.
0: Ja, das ist auch mal eine gute Möglichkeit. Und wenn dann am Ende noch Geld übrig ist, es muss ja gar nicht immer der 2-Wochen-Urlaub sein.
1: Tatsächlich ist es ganz, ganz wichtig, dass wir Erholungsphasen ganz regelmäßig in unserem Alltag einbauen. Und dann ist es wirklich besser, mehrere kurze Auszeiten zu haben, als einmal eine lange. Weil es geht darum, wie lang ist die Phase zwischen 2 Auszeiten, sprich, wie lang ist die Phase, in der ich mich in die Erschöpfung auch reinarbeite.
0: Also lieber mehrere kurze Urlaube statt ein riesiger. Und wie ihr im Urlaub entspannt, das erzählt ihr mir auch noch in dieser Stunde gleich gegen 8:45 hier in der Show.
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1: Von den knackig heißen Sommertemperaturen verabschieden wir uns jetzt am Wochenende. Bei 20 bis 26 Grad gibt's heute ein Hin und Her aus Sonne und Wolken. Regen ist außer im Bergland kein Thema. Das ändert sich morgen. Da gibt's im Nordosten des Landes immer wieder mal Schauer. Ansonsten viele Wolken, etwas Sonne und dazu 18 bis 23 Grad in der Spitze.
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1: Es ist soweit alles frei. Kommt gut durch den Samstagmorgen mit mir.
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1: Die 90er-Fans unter euch dürfen sich an diesem Samstagmorgen schon mal freuen, nämlich gleich auf Mike and the Mechanics. Over my shoulder. Vorher gibt's noch das Beste von heute, Kato und Jon und Turn the Lights Off. Und ihr genießt einfach diesen Samstag. Ich bin Sven Sandbote. Guten Morgen.

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0: krass, auch schon wieder 22 Jahre her. Huberstank, The Reason, gleich neue Musik für euch.
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0: Sven Sandbote ist hier. Guten Morgen zusammen. Ja, die letzten To-Dos sind geschafft. Koffer vielleicht schon gepackt oder noch besser. Ihr habt euer Urlaubsdomizil schon erreicht. Ja, so weit, so gut. Oft fällt es aber dann super schwer, im Urlaub runterzukommen und sich wirklich zu erholen. Die Tage noch in der Redaktion hautnah erlebt bei den Kollegen. Da war von, oh, ich brauche mindestens 10 Tage, um abzuschalten, bis ich bin sofort im Urlaubsmodus, alles dabei. Ja, ihr merkt schon, richtig Urlaub machen will auf jeden Fall gelernt sein. Was hilft euch denn, um im Urlaub so richtig schön zu entspannen?
3: Am besten mit sehr guten Freunden verreisen und das machen, worauf man Lust hat.
4: Keine To-Dos.
5: Nicht weit wegfahren, sich nichts vornehmen, gute Bücher mitnehmen.
6: Fahrrad fahren oder schwimmen gehen, also nicht immer nur ins Restaurant oder so, ja.
7: Wirklich einfach mal die ganzen sozialen Netzwerke mal zur Seite räumen.
6: Also bei mir reicht Sonneneinstrahlung, ich bin entspannt.
8: Ich würde sagen, nicht mit der Deutschen Bahn anreisen, wenn ich das mal sagen darf.
9: Mehr so Zeit für sich nehmen.
10: Also wirklich alles Wichtige erledigen und dann kann man ganz entspannen, ohne irgendwelche Gedanken abschalten.
0: Ja, bleibt mir noch zu sagen, euch einen schönen Urlaub.
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1: Mit Sarah Heinz. Guten Morgen. Nachdem Unionsfraktionschef Spahn zusammen mit seinem Mann die Hilfe einer Leihmutter in den USA in Anspruch genommen hatte, um ein Kind zu bekommen, steht er weiter unter Druck. Neben offener Kritik und dem Vorwurf der Doppelmoral gibt es inzwischen erste Rücktrittsforderungen, auch aus der Union selbst. Kanzler Merz hatte angekündigt, am Montag in der Sitzung des CDU-Präsidiums über das Thema zu beraten. Mehr Infos hat Thomas Thunfeld.
2: Spannend wird sein, ob das Thema auch im engsten Führungskreis der CDU kontrovers diskutiert wird. Das Parteipräsidium trifft sich am Montag um 11 Uhr. Auch Spahn soll an der Sitzung teilnehmen. Mit Michael Brandt äußert jetzt auch ein Staatssekretär aus dem Familienministerium deutliche Kritik. Was Spahn getan habe, sei eine echte Zumutung. Darüber müsse in aller Konsequenz und Klarheit geredet werden. Spahn selbst will seine politische Zukunft Anfang September in der nächsten Fraktionssitzung klären.
1: Danke, Thomas. Mehr wichtige Meldungen hört ihr im Überblick. In Mahl soll der Parteitag der NRW-AfD weitergehen, trotz interner Streitereien und Machtkämpfe. Hintergrund ist unter anderem die Liste für die Landtagswahl 2027, die auf dem Parteitag aufgestellt werden soll. Zwei zerstrittene Lager seien sich bisher nicht einig geworden, wie die Plätze untereinander aufgeteilt werden sollten. Konkret geht es dabei um das Lager von Landeschef Vinzenz und das Lager rund um den Rechtsextremen Matthias Helfferich. Knapp zwei Drittel der Menschen verbinden die Rekordtemperaturen diesen Sommer mit dem Klimawandel. Das ist das Ergebnis einer neuen YouGov-Umfrage. Fast jeder Vierte ist dagegen der Auffassung, dass es keinen Zusammenhang zwischen dem Klimawandel und extremen Hitzephasen gäbe. 10% sagen, sie wüssten es nicht. Das Wohnen könnte für Millionen Menschen in NRW durch die Finanzkrise der Kommunen teurer werden. Mehr als jede dritte Kommune bei uns hat die Grundsteuer für das laufende Jahr erhöht. Und das betrifft nicht nur die Wohnungseigentümer. Die Grundsteuer wird in der Regel auf Mieterinnen und Mieter umgelegt. Zu spüren sein könnte das in der kommenden Nebenkostenabrechnung. Vor dem großen Finale morgen geht es heute erst einmal um den Trostpreis. Bei der Fußball-WM kämpfen am Abend England und Frankreich um den dritten Platz. Das kleine Finale wird in Miami erst um 23 Uhr deutscher Zeit angepfiffen. Mehr dazu von Thomas Bremser.
3: England gegen Frankreich. Viele hätten sich diese Partie sicher auch als Finale gewünscht. Niemand von uns oder den Franzosen will dieses Match spielen, sagte ein enttäuschter Thomas Tuchel nach dem Aus im Halbfinale. Englands Trainer steht unter Druck. Bei einer erneuten Pleite dürfte die Kritik an ihm noch größer werden. Die Franzosen sind motiviert. Sie wollen Trainer Deschamps zum Abschied einen Sieg schenken. Und Kylian Mbappé hat noch gute Chancen, Torschützenkönig zu werden. Bislang steht er bei 8 Treffern, so wie Lionel Messi.
1: Danke, Thomas, für die Infos. Und das waren die Nachrichten mit Sarah Heinz.
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4: So, bitte einmal durchlüften gerade. Es stehen nämlich 19 Grad bei euch auf dem Thermometer. Also das ist ja fast schon frisch im Vergleich zu den vergangenen Tagen. Dazu gibt es noch eine dicke Wolkendecke, die über euren Köpfen hängt. Die bleibt auch da, verdeckt heute den ganzen Tag immer mal wieder die Sonne. Also es wird auf jeden Fall nicht ganz so heiß heute. Bei 23 Grad in der Spitze ist dann Schluss. Lockerer Wolken-Sonne-Mix, der hält sich auch den ganzen Tag über. Morgen am Sonntag ähnlich, 23 Grad. Das sind auch die Höchstwerte. Sonst auch Sonne und Wolken, aber ein bisschen mehr Sonnenschein. Vor allem am Sonntagnachmittag. Und der Montag sieht dann ähnlich aus.
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4: Kein aktueller Blitzer gemeldet. Wenn ihr unterwegs einen entdeckt habt, ihr wisst, wie das läuft hier bei uns. Einfach ganz kurz anrufen unter der 0800 951 99 99. Auch in der Stadt gerade keine weiteren Staus. Aber für euch schon mal die Info, nicht wundern. Heute üben die Feuerwehr und die DLRG zwischen 10 und 12 die Personenrettung auf dem Rhein im Bereich der Hohenzollernbrücke. Das heißt also, da werdet ihr ganz viele Einsatzfahrzeuge, Boote und auch einen Rettungshubschrauber sehen können. Aber keine Angst, da ist nichts wirklich passiert. Alles im Griff. Es kann natürlich hier und da auch mal kurze Verkehrsbeeinträchtigungen geben. Auf den Autobahnen, Achtung, A3 Oberhausen Richtung Köln zwischen Mülheim und Delbrück, da liegen Fahrzeugteile auf der Fahrbahn. Und das war's auch schon. Wenn ihr unterwegs seid, kommt gut an, gute Fahrt.
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4: Ganz genau so sieht es aus. Guten Morgen Köln und toll, dass ihr dabei seid. Heute Morgen einfach mal nicht schwitzend in der Bahn sitzen und nicht schwitzend auf der Arbeit ankommen. Ich finde es jetzt schon super. Was in dieser Woche alles sonst noch sehr, sehr gut gelaufen ist, das hören wir gleich. 60 Sekunden Köln, 60 Sekunden lang gute Nachrichten aus unserer Lieblingsstadt. Die haben wir gleich für euch um 8:45 hier bei mir. Und unter anderem geht es da um eine ganz, ganz besondere Spendenaktion von einer Kölner Karnevalsband. Also mehr erfahrt ihr gleich.

0: Der Samstagmorgen. Hallo Köln.
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0: Marie Güttke ist hier, 13 Minuten nach 9 haben wir es mittlerweile. Das Zeugnis abholen, ab nach Hause, den Ranzen in die Ecke knallen und den auf jeden Fall in den nächsten 6 Wochen nicht mehr angucken. So lief das bestimmt bei einigen Kölner Pens gestern, so lief das vielleicht auch bei euch zu Hause. Ab jetzt heißt es erstmal Sommerferien, Ausnahmezustand für die Kleinen und für die Großen und das ist auch gut so, sagt zumindest Radio Köln-Reporter Guido Ostrowski, der jetzt für euch eine Minute gute Nachrichten aus Köln hat.
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4: Die Schule ist aus! Genießt die Ferien!
5: Ferien sind dafür da, um sich zu erholen und nicht zu lernen.
6: Und liebe Eltern, ihr schafft das. Sind ja nur 6 Wochen.
7: Ich möchte hier insbesondere meiner Mutter danken, dass sie mir die Stärke gegeben hat, auch solche Momente zu überwinden.
6: Hier, wie wär's mit einem gemeinsamen Besuch im Zoo? Mal Oli und Penda Hallo sagen, den beiden Damen im neuen Giraffengehege.
8: Also ich finde sie spannend, weil die sind halt groß.
6: Ey, und wie großartig ist denn diese Aktion hier? Eine Spendenaktion der Paveia, passend zu ihrem Hit. Kinder und ältere Menschen haben gemeinsam Regenschirme mit Konfetti bemalt.
9: Es war wirklich herzergreifend, mit welcher Leidenschaft sie das gemacht haben.
6: Die Kunstwerke sind dann versteigert worden und haben rund 25.000 Euro für die Diakonie Michaelshofen eingebracht.
9: Und es kommt einfach genau bei den Richtigen an, gerade eben für die Bereiche, wo einfach Hilfe gebraucht wird. Ne?
6: So, und falls ihr noch Hilfe braucht beim Kofferpacken für euren Urlaub, lasst euch von Inga erleuchten und nehmt unbedingt eine Lichterkette mit.
10: Mit einer Lichterkette hat man direkt ein bisschen Gemütlichkeit und ist direkt im Urlaubsfeeling. Für mich ist das normal.
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0: Und weil wir diese Spendenaktion von den Paveiern so toll finden und einfach nur sagen können, 2 Daumen hoch für diese coole Sache, gibt es jetzt auch noch ein bisschen Musik von den Konfetti-Rennen hier bei Radio Köln.

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1: Mit Merle Herrmann, guten Morgen. Rettungsübung am Rheinufer, Kritik an Spahn wegen Leihmutterschaft und das Wetter viele Wolken, später auch Sonne bei aktuell 19 Grad. Erschreckt euch nicht, wenn heute Vormittag rund um die Hohenzollernbrücke viele Rettungskräfte unterwegs sind. Die Kölner Feuerwehr und DLRG üben dort die Menschenrettung aus dem Rhein. Christina Czesny hat die Einzelheiten für euch.
2: Solche Übungen gibt's regelmäßig bei uns. Dabei geht's laut Stadt um das Zusammenspiel der Rettungskräfte, also auch die Übergabe von geretteten Menschen an den Rettungsdienst. Strömung, Sichtverhältnisse, all das bringe besondere Herausforderungen mit sich. Im Ernstfall müssen alle Kräfte nahtlos ineinander greifen, deswegen seien die Übungen so wichtig. Rund um die Hohenzollernbrücke sind deshalb heute Vormittag viele Rettungskräfte, Einsatzfahrzeuge, Boote und auch ein Rettungshubschrauber unterwegs.
1: 2015 hat er sich noch stark dagegen ausgesprochen. Jetzt hat er es selbst in Anspruch genommen und bekommt dafür viel Kritik. Unionsfraktionschef Jens Spahn steht wegen seiner Elternschaft mit Hilfe einer Leihmutter in den USA unter Druck. Neben der Kritik und dem Vorwurf der Doppelmoral gibt es inzwischen auch erste Rücktrittsforderungen. Über das Thema soll auch am Montag in der Sitzung des CDU-Präsidiums beraten werden. Das hatte Bundeskanzler Merz angekündigt. Auch Spahn soll an der Sitzung teilnehmen. Er selbst will seine politische Zukunft Anfang September in der nächsten Fraktionssitzung klären. Köln bekommt einen neuen Park und das Land NRW zahlt einen Teil davon. Nordrhein-Westfalen fördert insgesamt 19 Klimaprojekte mit fast 24 Millionen Euro. Und eines davon ist der geplante Gleispark in der Kölner Weststadt. Er soll auf einer brachliegenden Industriefläche zwischen Ehrenfeld und Müngersdorf entstehen. Die versiegelte Fläche soll dafür aufgebrochen, begrünt und mit einem Gewässer ausgestattet werden. Durch den Park soll Hitze reduziert und gleichzeitig ein Aufenthaltsort für alle Kölnerinnen und Kölner geschaffen werden. Die Stadt plant 2028 mit dem Ausbau zu starten. Der erste FC Köln hat sich einen weiteren Neuzugang für die kommende Saison gesichert, Regan Heskey von Manchester City. Der 18-jährige Offensivspieler hat einen Vertrag bis 2031 beim FC unterschrieben. FC-Reporter Guido Ostrowski hat mehr Infos für euch.
3: Allein schon sein Name dürfte die Herzen vieler Fans höher schlagen lassen. Regan ist der Sohn von Premier League-Legende Emil Heskey, der in Englands höchster Spielklasse über 500 Partien bestritten und dabei über 100 Tore erzielt hat. Regan wiederum kann aber auch selbst mit sportlichen Qualitäten überzeugen. Laut Sportgeschäftsführer Thomas Kessler zähle er international zu den besten Offensivspielern seines Jahrgangs. Regan zeichne sich durch sein hohes Tempo und seinen ausgeprägten Torriecher aus und sei flexibel einsetzbar, so Kessler.
1: Beim ersten Testspiel der Saisonvorbereitung ist Heskey vermutlich aber noch nicht dabei. Der FC spielt ab 11 Uhr im Südstadion gegen den Bezirksligisten FC Rhein-Südköln. Und das war's von mir, Merle Herrmann. Mehr News von hier gibt's auch immer auf radioköln.de.
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4: Einmal durchatmen und einmal durchlüften, das ist gerade auf jeden Fall angesagt. 19 Grad stehen bei euch auf dem Thermometer und dazu sind gerade einige Wolken mit dabei. Also die Sonne ist dann doch erstmal noch verdeckt. So sieht das auch mehr oder weniger den ganzen Tag aus. Also so ein Sonne-Wolken-Mix, da haben die Wolken aber schon die Oberhand. 23 Grad in der Spitze schaffen wir dann heute. Morgen sieht es ein bisschen anders aus, da kommt auch mal öfters wieder die Sonne raus. Ebenfalls bei 23 Grad und am Montag, wenn es dann wieder Richtung Büro geht. 22 Grad und wir bleiben einfach bei diesem Sonne-Wolken-Mix.
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4: Kein aktueller Blitzer gemeldet, auch keine längeren Staus in der Stadt, zumindest bisher noch nicht. Auf den Autobahnen sieht es ein bisschen anders aus. Da starten wir mit einer Gefahrenstelle von der A3 Köln Richtung Frankfurt. Höhe Raststätte Königsforst, da ist eine ungesicherte Unfallstelle. Außerdem liegen da Fahrzeugteile auf allen Fahrstreifen. Und auf der A4 Aachen Richtung Köln Richtung Kreuz Süd, eine Überleitung zur 555 Richtung Bonn, ein liegen gebliebenes Fahrzeug da. Außerdem staut es sich auf der 1 Köln Richtung Euskirchen zwischen Hürth und dem Kreuz Bliesheim. 3 Kilometer stockender Verkehr, 5 Minuten obendrauf. Wenn ihr noch was entdeckt, gerne Bescheid geben. 0800 951 99 99. Das ist die kostenlose Radio Köln Verkehrshotline.
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4: Marie Gütke ist hier. Hallo Köln, guten Morgen. Achso, Moment, und vor dem Finale bei der Fußball-WM der Herren morgen gibt es ja heute auch noch ein Spiel. Platz 3. Wer hätte denn gerne England oder Frankreich? Sprechen wir gleich nochmal drüber.

0: Viertel vor zehn am Samstag. 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
0: Zwei Spiele noch, dann ist Schluss mit der Fußball-WM der Herren. Radio Köln-Kollege Andreas Hecker aus unserem WM-Studio. Schauen wir doch einmal voraus, erstmal auf das Spiel heute. Um die goldene Ananas, um 23 Uhr treffen in Miami Frankreich und England aufeinander. Und ist das wirklich jetzt nur so der Trostpreis bei dieser WM? Was würdest du sagen?
2: Naja, sollte die sportliche Ehre mit dem Kampf um die Bronzemedaille allein nicht ausreichen, dann spielt möglicherweise der finanzielle Aspekt eine Rolle. Der Drittplatzierte erhält ein um rund 1,75 Millionen Euro höheres Preisgeld als der Vierte. Selbst für finanzstarke Verbände wie Frankreich und England ist das schon eine beträchtliche Summe. Deutschland gewann übrigens das Spiel um den dritten Platz bereits viermal, 1934, 70, 2006 und 2010, so oft wie keine andere Nation. Zumindest hier liegt die DFB-Auswahl mal ganz weit vorne.
0: Ja, okay, gut. Aber jetzt mal neben dem finanziellen Anreiz, was würdest du denn sagen? Das ist ja schon auch eine sehr, sehr besondere Begegnung für die beiden Trainer, ne?
2: Ganz genau, Frankreichs Nationaltrainer Didier Deschamps hört nach 14 Jahren im Amt auf. 2018 wurde er mit der Equipe Tricolore Weltmeister, was ihm bereits als Spieler im eigenen Land 1998 gelang. Ein Kunststück, welches ansonsten weltweit nur der Deutsche Franz Beckenbauer und der Brasilianer Mario Sagallo schafften. Auf der anderen Seite will der deutsche Coach Thomas Tuchel seinen Stuhl nicht so schnell räumen. Nach dem Halbfinalaus gegen Argentinien erntete er jetzt nicht nur die Kritik von Trump, sondern vor allem von den englischen Fans. Dagegen hat der Fußballverband Tuchel nochmals den Rücken gestärkt, dessen Vertrag bis zur Heim-EM 2028 läuft.
0: Dankeschön, Andreas. Und vor dem großen Finale Spanien gegen Argentinien morgen hören wir uns natürlich auch nochmal. Du hast ja da weiterhin alle Updates für uns.
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1: Mit Andreas Hecker. Ab 23 Uhr geht es in Miami im Spiel der Verlierer noch um die Bronzemedaille. Für Frankreichs Nationaltrainer Didier Deschamps ist es dennoch eines der aufregendsten in seiner Karriere. Nach 14 Jahren im Amt hört der 57-Jährige nun auf, der als Spieler und Trainer mit der Equipe Tricolore Weltmeister wurde. Auf der anderen Seite steht Englands deutscher Trainer Thomas Tuchel unter Zugzwang. Nach dem Aus im Halbfinale gegen Argentinien ist sein Trainerstuhl ins Wackeln geraten.
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2: Mit Sarah Heinz. Guten Tag. Nach der Sperrung und dem geplanten Abriss der Nordbrücke in Bonn könnte es weiteren Brücken in Deutschland demnächst genauso gehen. Laut Bundesverkehrsminister Schnieder müssen wohl noch weitere marode Brücken kurzfristig gesperrt oder abgerissen werden, weil die Schäden sich jederzeit verschärfen könnten. Das sagte er der deutschen Presseagentur. Mehr Infos hat Soita Sovali.
3: Die Brücken sind so etwas wie die Sorgenkinder im deutschen Straßennetz. Manche altern offenbar schneller als gedacht. So auch in Bonn. Dort hat sich der Schaden innerhalb weniger Wochen massiv verschärft, sagt Schnieder. Deshalb kontrollieren Experten die Brücken in Deutschland inzwischen deutlich häufiger. Das hilft zwar, Schäden früher zu entdecken, für Autofahrer heißt das aber auch, Sperrungen können künftig immer wieder überraschend kommen. Insgesamt müssen in Deutschland rund 8000 Brücken saniert oder neu gebaut werden.
2: Danke, Zoe. Noch mehr wichtige Meldungen jetzt kurz und kompakt. Am Montag soll in einer Sitzung des CDU-Präsidiums auch über den Fall von Unionsfraktionschef Spahn gesprochen werden. Er hatte kürzlich bekannt gemacht, dass sein Partner und er Eltern werden durch die Hilfe einer Leihmutter in den USA. Ihm wird von mehreren Seiten jetzt Doppelmoral vorgeworfen und auch aus den eigenen Parteireihen gibt es inzwischen Rücktrittsforderungen. Auf der Strecke von Offenbach nach Karlsruhe ist ein Sicherheitsmitarbeiter der Deutschen Bahn aus einem fahrenden Zug gestürzt. Er wurde lebensgefährlich verletzt und wurde daraufhin ins Krankenhaus gebracht. Zuvor soll es einen Streit während einer Fahrscheinkontrolle gegeben haben. Es kommt immer mehr Wüstenstaub aus Nordafrika zu uns nach Europa. Laut Fachleuten hat das Folgen für die Gesundheit und für die Produktion von Solarstrom, da sich der Staub auf den Solarmodulen ablagern würde. Die Menge an Wüstenstaub ist in den letzten 10 Jahren um 10-25% gestiegen. Die Stürme seien inzwischen intensiver und würden so mehr Staub transportieren. Die Sommerferien in NRW sind gestartet und für viele heißt das, es geht in den Urlaub. Bei den Buchungen von Flügen und Gepäck kommen aber oft Fragen auf, zum Beispiel wie viel Gepäck man jetzt mitnehmen darf und ob es extra kostet oder im Preis inbegriffen ist. Verbraucherschützer sagen, die entsprechenden Regeln seien verwirrend. Sie fordern deswegen Klarheit. Mehr dazu von Thomas Thonfeld.
4: Angemessenes Handgepäck darf man kostenlos mit ins Flugzeug nehmen, betont Ramona Popp, die Chefin des Bundesverbandes der Verbraucherzentralen. Problem, es ist nicht geklärt, was genau angemessen bedeutet. Für die Fluggesellschaften ist das mal ein Rucksack, mal nur eine Handtasche oder ähnliches. Damit das aufhört, hat die Verbraucherzentrale gegen mehrere Fluggesellschaften geklagt, so Popp. Ihr Tipp bis zur Klärung, beim Buchen aufs Kleingedruckte achten und Handgepäck vor dem Abflug nachmessen.
2: Danke für die Infos, Thomas. Und das waren die Nachrichten mit Sarah Heinz.
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5: Gerade im Moment sind einige Wolken mit dabei. Später kommt hier und da auch mal kurz die Sonne raus, aber die Wolken haben heute schon die Oberhand. Und das Ganze bei 20 Grad im Moment, bis zu 23 schaffen wir dann in der Spitze. Morgen am Sonntag sieht es ein bisschen anders aus. Da hat die Sonne doch mehr die Chance, immer mal wieder durchzukommen. Vor allem am Nachmittag und am Abend ist es dann auch mal länger sonnig bei 23 Grad. Also echt noch ganz angenehm. Und in die neue Woche geht es dann auch mit einem Sonne-Wolken-Mix. Das Ganze dann bei 22 Grad.
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5: Michael aus Flittert hat sich bei uns gemeldet.
6: Und zwar in Köln-Stammheim, auf dem Stammheimer Ring. Der steht am Friedhof, wie immer. Blitz in beiden Richtungen bei mehr als 30 km/h. Schönen Tag euch.
5: Dankeschön fürs Bescheid geben. Michael war auch sehr fleißig. Der hat nämlich direkt noch einen zweiten Blitzer bemerkt. Auf der Friedrich-Karl-Straße in Richtung Boltensternstraße, Höhe der Physiopraxis. Und da ist Tempo 50 erlaubt. Also Fuß vom Gas, wenn ihr da unterwegs seid. Michael, vielen Dank dir. Wenn ihr unterwegs auch noch einen Blitzer entdeckt, gerne eine WhatsApp. Als Sprachnachricht geht das an die 0221 951 99 99. In der Stadt soweit keine weiteren Staus. Auf den Autobahnen A1 Köln Richtung Euskirchen zwischen Hürth in dem Kreuz Bliesheim 3 Kilometer Stop and Go, 6 Minuten Stauzeit. Gute Fahrt euch.
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5: So sieht's aus. Hallo Köln, schön, dass ihr dabei seid. Ja, heute üben die Feuerwehr und die DLRG zwischen 10 und 12 die Personenrettung aus dem Rhein. Und zwar im Bereich der Hohenzollernbrücke. Also das heißt, wenn ihr da jetzt gerade so ganz, ganz viele Einsatzfahrzeuge, Boote oder auch einen Rettungshubschrauber seht, nicht wundern, das ist wie gesagt nur eine Übung. Und wir von Radio Köln, wir sind mit dabei. Hören gleich mal, wie es so läuft. Unser Reporter, gleich meldet er sich gegen 10:15.

0: Der Rhythmus sagt doch schon, das ist Sommermusik. Ganz neu hier bei Radio Köln, Gentleman und Michael Patrick Kelly mit Wildfire. 17 Minuten nach 10 haben wir es mittlerweile. Hier ist Marie Güttke, hallo Köln. Ja, in der City gerade eigentlich entspannt, keine großen Staus. Aber es kann vor allem rund um die Hohenzollernbrücke gerade aussehen, als ob da ein großer Einsatz laufen würde. Aber keine Angst, alles nur Übung. Die Kölner Feuerwehr und die DLRG üben zwischen 10 und 12 heute die Personenrettung aus dem Rhein. Und Radio Köln-Reporter Frank Waltl ist für uns mit dabei. Frank, man hört es im Hintergrund schon, die Übung läuft. Sag mal, aber was genau kriegen die Kölnerinnen und Kölner denn da rund um die Brücke so mit?
1: Ja, ein Rieseneinsatz der Rettungskräfte von Feuerwehr und DLRG heute. Die Polizei ist heute zwar informiert, aber nur Zuschauer. Was genau sieht man? Man sieht hier am Rheinufer Feuerwehrwagen, die Wasserrettung vorfahren. Ein Strömungstaucher, ein Rettungsschwimmer der Feuerwehr sucht hier hektisch das Rheinufer ab. Die Meldung vor ein paar Minuten, da ist eine Person im Rhein, die hält sich an einem Steiger fest. Und was die Einsatzkräfte noch nicht wissen, ein paar hundert Meter weiter, da gibt es noch eine zweite Person, die gerettet werden muss. Ein Heli ist gerade in Köln-Bonn am Flughafen gestartet und auch die Rettungsboote sind in der Anfahrt. Also ist hier ein richtiger Stresstest für die Einsatzkräfte.
0: Und genauso soll das ja auch sein, damit die auf den Ernstfall vorbereitet sind. Frank, jetzt haben wir ja immer wieder leider, vor allem im Sommer, dass Menschen aus dem Rhein gerettet werden müssen. Ist das denn jetzt in diesen heißen Tagen, vor allem in den vergangenen Wochen, immer noch mal eine größere Herausforderung gewesen?
1: Ja, ist es. Also wenn wir uns die Zahlen anschauen der letzten Wochen, Juni und Juli bis heute, 27 Mal die Alarmierung Person im Rhein. Das ist sehr, sehr viel, auch für Köln im Sommer. Dazu noch eben halt diese eingeschränkte Fahrrinne, Niedrigwasser. Also es ist und bleibt ein großes Problem. Und ja, jeder, der hier im Rhein ins Wasser geht, der spielt wirklich mit seinem Leben, das muss man sagen.
0: Dankeschön, Frank, für deine Einschätzung von vor Ort und vor allem ja, Dankeschön an alle Einsatzkräfte, die da für den Ernstfall üben. Das Ganze noch bis 12 Uhr und für alle von euch, die so rund um den Rhein unterwegs sind, es kann halt hier und da auch Sperrungen und Verkehrsbehinderungen bekommen, sollte jetzt aber nicht großartig sein, aber wie gesagt, hier und da kann das auf jeden Fall noch passieren. Die Red Hot Chili Peppers gibt's für euch jetzt hier bei Radio Köln, Californication.

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1: Mit Merle Herrmann. Guten Morgen. Feuerwehr übt Menschenrettung aus dem Rhein. Mehrheit verbindet Hitzewellen mit Klimawandel. Und das Wetter ist grau, aber trocken bei aktuell 20 Grad. Es kommt leider immer wieder vor. Menschen müssen aus dem Rhein gerettet werden. Damit die Einsatzkräfte auf solche Fälle gut vorbereitet sind, gibt es regelmäßig Übungen für die Menschenrettung aus dem Rhein bei uns in Köln. Eine läuft seit einer halben Stunde in der Nähe der Hohenzollernbrücke. Nicht nur die Feuerwehr ist vor Ort, sagt Einsatzleiter Tobias Geske.
2: Wir haben das Szenario aufgebaut nach einer Personensuche im Rhein, einer vermissten Person oder eines Schwimmers, der sich in den Rhein begeben hat. Wir haben ein Fahrzeug, da wo die Person gesehen wurde. Wir haben den Rettungshubschrauber unterwegs, der aus der Luft sucht. Wir haben da Boote auf dem Rhein, das Rettungsboot, die DLRG unterwegs auf dem Rhein. Die Taucher sind dort unterwegs und von daher sehen Sie immer viele Einsatzkräfte hier unterwegs sind.
1: Ein solcher Einsatz bringt immer besondere Herausforderungen mit sich. Im Ernstfall müssen alle Kräfte nahtlos ineinander greifen. Deshalb sind solche Übungen so wichtig, heißt es. Letzten Monat haben die Temperaturen in Deutschland Rekorde geknackt. Aber ist das Zufall, normales Wetter oder Klimawandel? Eine große Mehrheit der Deutschen sieht einen Zusammenhang mit der globalen Erwärmung. Das ergibt eine YouGov-Befragung im Auftrag der Deutschen Presseagentur. Ronny Thorau hat die Einzelheiten.
3: Klimawandelskeptiker stellen Hitzewellen gern mal als normale Wetterschwankungen hin. Zwei Drittel der Deutschen sehen das anders. Vor allem beim Blick auf die jüngste Hitzewelle im Juni, wo vielerorts die 40-Grad-Marke und reihenweise Temperaturrekorde geknackt wurden. Auffällig sind AfD-Anhänger. Hier sehen 60% keinen Zusammenhang mit dem Klimawandel. Gespalten sind die Deutschen bei der Frage, wie viel Deutschland beim Klimaschutz bewirken kann. 49% sagen, Deutschland könne helfen, solche Hitzephasen abzumildern. 41% sagen aber, Klimaschutz in Deutschland könne da nichts bewirken.
1: Für einen 51-Jährigen war der Weg zur Arbeit gestern alles andere als gewöhnlich. Er war mit seinem Wagen auf der A3 unterwegs, als er kurz vor der Anschlussstelle Mülheim liegen geblieben ist. Nachdem er sich den Schaden angesehen hatte, wollte er wieder einsteigen. Dabei hat ihn ein LKW touchiert und meterweit durch die Luft geschleudert. Auf dem Seitenstreifen blieb er bewusstlos liegen. Der LKW ist einfach weitergefahren. Nach kurzer Zeit kam der 51-Jährige wieder zu sich und ist zur Arbeit gefahren. Seine Kollegen haben dann den Rettungswagen gerufen, der den Mann schwer verletzt ins Krankenhaus gebracht hat. Wer gestern Morgen gegen 5.30 Uhr etwas beobachtet hat, meldet sich bitte bei der Kölner Polizei. Trink aus, wir müssen gehen. Das sagt eine der erfolgreichsten deutschen Rockbands. Die Toten Hosen sind auf großer Abschiedstournee und machen heute auch Halt bei uns in Köln im ausverkauften Rhein-Energie-Stadion. Wie immer bei solchen Großveranstaltungen solltet ihr am besten mit der KVB anreisen. Die setzt ab dem Nachmittag auch mehr Bahnen Richtung Stadion ein. Euer Konzertticket gilt dann auch als Fahrausweis. Und das waren die Nachrichten mit Merle Herrmann. Mehr News aus Köln gibt's wieder um 11:30 Uhr.
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4: Einige Wolken sind mit dabei, aber ich glaube, das werden die meisten von uns ganz gut finden. So ein kleines bisschen Abkühlung ist gerade angesagt. 20 Grad messen wir im Moment, 23 in der Spitze sind drin, also so ein bisschen kühlere Luft, einmal zum Durchatmen und vor allem zum Durchlüften. Morgen ist auch ein Sonne-Wolken-Mix angesagt, da hat aber die Sonne wieder ein bisschen mehr die Oberhand bei 23 Grad. Und wenn ihr Montag wieder Richtung Arbeit unterwegs seid, 22 Grad in der Spitze und wir bleiben bei mal Sonne, mal Wolken. Regen ist aber nicht angesagt.
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4: Michael aus Flittert war fleißig, hat sich bei uns gemeldet mit einem aktuellen Blitzer.
5: Ich wollte noch einen Blitzer melden, und zwar auf der Friedrich-Karl-Straße in Richtung Boltensternstraße auf Höhe der Physiopraxis. Blitz bei mehr als 50 km/h. Schönen Tag euch.
4: Dankeschön fürs Bescheid geben. Ja, ich sage, Michael war fleißig, weil der hat nämlich vorher auch schon angerufen und gesagt, hier, da steht noch ein zweiter Blitzer, und zwar in Stammheim auf dem Stammheimer Ring, Höhe des Friedhofs. Der blitzt in beide Fahrtrichtungen. Tempo 30 ist erlaubt. In der City soweit alles entspannt. Auf den Autobahnen A3 Oberhausen Richtung Köln zwischen Leverkusen Zentrum und Mülheim ein kaputtes Fahrzeug. Da ist gerade die rechte Spur und auch der Standstreifen blockiert. Und auf der A4 Aachen Richtung Köln zwischen Poll und dem Kreuz Gremberg, da steht ein kaputtes Fahrzeug auf der rechten Spur. Bitte auch hier vorsichtig fahren. Einen Stau habe ich noch für euch von der A1 Köln Richtung Euskirchen zwischen Hürth und Kreuz Bliesheim. 5 Kilometer Stop and Go, 9 Minuten Stauzeit. Wer unterwegs noch was entdeckt, ihr kennt das Ganze ja, ne? Bei uns einfach kurz Bescheid geben. Ich sag's weiter. Gemeinsam warnen wir die anderen. Ihr könnt einfach mir kurz eine WhatsApp-Sprachnachricht schicken an die 0221 951 99 99. Gute Fahrt.
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4: Mit Marie Güttke. Hallo Köln, schön, dass ihr dabei seid und euch einen schönen Samstag.

0: Minuten lang Meet Love, I'll do anything for love, hier bei Radio Köln. Hallo Köln, am Samstag, Sommerferien in California. Seit gestern haben eure Kids ja die Ranzen in die Ecke geschmissen und werden ihn wahrscheinlich die nächsten 6 Wochen nicht mehr anpacken. Und genauso soll es ja auch sein. Und wir von Radio Köln, wir haben uns überlegt, es gibt einfach für euch von uns jeden Tag einen Tipp für eure Sommerferien. Heute zum Beispiel für alle, die es zum Urlaub nicht weit weg schaffen und daher gerne das hier nach Köln holen wollen. Geschenkt wird auch heute sehr, sehr ordentlich, nämlich am Rheinufer. Nicht nur griechischer Wein, sondern da gibt es auch ein bisschen was aus allen deutschen Weinanbaugebieten. Rot, Weiß, Rosé, sucht es euch aus, probiert euch durch, stoßt auf den Sommer an. Heute von 12 bis 22 Uhr gibt es den Weinmarkt am Agrippinerufer entlang Richtung Rodenkirchen. Und wer es heute nicht schafft, kein Problem, bis nächste Woche Sonntag habt ihr die Möglichkeit. Ist auch jeden Tag auf, von Montag bis Freitag immer 13 bis 22 Uhr und am Wochenende schon von 12 bis 22 Uhr. So, und jetzt verstehe ich natürlich auch, dass ihr eure Kids da jetzt vielleicht nicht so unbedingt mitnehmen könnt. Deshalb habe ich auch noch einen weiteren Tipp für euch. Heute gibt es ja auch noch die Hörspielwiesen in Köln. Ja, 10:45 geht's da los heute mit dem Programm für die Kölner Pens. Ansonsten auch natürlich für jedes Alter ein bisschen was mit dabei. Bis heute Abend könnt ihr euch einfach noch auf die Wiese im Stadtgarten chillen, ein bisschen picknicken und euch ein cooles Hörspiel anhören. Und morgen gibt's dazu auch nochmal die Chance. Also das wird auch morgen noch den ganzen Tag stattfinden. Dann mit ein bisschen mehr Sonne als heute. Viel Spaß!
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2: Mit Sarah Heinz. Guten Tag. Die NRW-AfD will heute ihren Parteitag in Mahl fortsetzen. Dabei soll auch die Liste für die Landtagswahl 2027 aufgestellt werden. Genau um diese Liste hatte es zuletzt einen Streit und einen Machtkampf gegeben. Die Bundesparteichefs Weidel und Rupalla hatten den NRW-Landesverband sogar dazu aufgefordert, alles zu stoppen und von vorne anzufangen. Mehr dazu von Marc Weiß.
3: In der NRW-AfD tobt ein Machtkampf zwischen dem Lager von Landeschef Vinzenz und dem Lager rund um den Rechtsextremen Matthias Helfferich. Der Streit war am vergangenen Wochenende ebenfalls in Mahl beim Versuch der Listenaufstellung eskaliert, weil man sich nicht einig wurde, wie man Listenplätze unter den beiden verfeindeten Lagern aufteilen soll. Und offenbar werden AfD-Machtkämpfe anders geführt als in anderen Parteien. Es sollen massive Drohungen und sogar Bedrohungen gegeben haben. Und auch wenn Landeschef Vinzenz das abstreitet, die Kämpfe müssen so heftig gewesen sein, dass sich der Bundesvorstand eingeschaltet hat. Weidel und Chrupalla fordern den Abbruch des Parteitages und dass alles nochmal von vorne anfängt. Der Vorstand habe die große Sorge, dass die Liste aufgrund ihres Zustandekommens unter Druck und Bedrohungen später nicht zugelassen werden könnte, heißt es. Einen ähnlichen Machtkampf gab es schon mal bei der AfD. 2023 konnte die Partei in Bremen nicht zur Wahl antreten, weil die Partei zwei konkurrierende Kandidatenlisten beim Landeswahlleiter eingereicht hatte. Bis dahin ein Novum in der deutschen Politik.
2: Danke, Marc. Noch mehr Meldungen jetzt in der Zusammenfassung. Bundeskanzler Merz will in der nächsten CDU-Präsidiumssitzung über den Fall Spahn sprechen. Weil Spahn und sein Ehemann sich für eine Leihmutterschaft in den USA entschieden hatten, gibt es scharfe Kritik und Rücktrittsforderungen. Ihm sei bewusst, dass das Thema sehr viele Menschen bewege, sagte Merz. Viele Autoersatzteile werden immer teurer, sowohl für Autobesitzer als auch für den Versicherer. Der Versicherungskonzern Allianz fordert deswegen, dass mehr Reparaturen mit gebrauchten Teilen erlaubt werden. Als Beispiel werden Scheinwerfer genannt. Bei jedem kleinen Schaden würde der weggeschmissen und durch einen neuen ersetzt, auch wenn eine Reparatur möglich wäre, heißt es. Bei der Fußball-WM kämpfen England und Frankreich heute Abend um den dritten Platz. Anstoß ist in Miami um 23 Uhr deutscher Zeit. Morgen geht es im Finale zwischen Spanien und Argentinien, dann um den WM-Pokal. Seit Monaten kommt immer wieder die Frage auf, ob Kindern und Jugendlichen die Nutzung von Social-Media-Plattformen verboten werden soll. Der Dachverband der Verbraucherzentralen hat sich jetzt dagegen gestellt. Mit einem solchen Verbot würde man wenig erreichen und Jugendliche ausschließen, hieß es. Verboten werden sollten eher die schädlichen Mechanismen dahinter, die süchtig machen oder manipulieren würden. Das sehe auch die große Mehrheit der 14- bis 29-Jährigen so. Laut einem noch unveröffentlichten Bericht der Bundesverbraucherzentrale seien über 80% der Befragten in dieser Altersgruppe dafür, dass die Plattform stärker in die Verantwortung genommen werden. Und das waren die Nachrichten mit Sarah Heinz.
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4: Heute ist es ein bisschen kühler und vor allem ist es heute auch nicht mehr so krass sonnig. Da sind einige Wolken, die sich immer wieder vor die Sonne schieben. Bleibt auch dabei den ganzen Tag über ein Mix aus mal Sonne, mal Wolken bei 23 Grad in der Spitze. Im Moment messen wir 21 Grad. Schauen wir auf den Sonntag. Da sind ebenfalls 23 Grad in der Spitze angesagt. Es bleibt auch weiter bei mal Sonne, mal Wolken. Ein bisschen Wind ist auch mit dabei. Und zum Start in die neue Woche bleibt es auch erstmal bei relativ milden Temperaturen. 22 Grad und auch da mal Sonne, mal Wolken. Also so das richtig krasse Schwitzen, das ist jetzt nicht mehr angesagt.
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4: Michael aus Flittert hat uns gleich 2 Blitzer durchgegeben. Vielen Dank dir. Einmal auf der Friedrich-Karl-Straße, Höhe Boltensternstraße, da ist Tempo 50 erlaubt. Und in Stammheim auf dem Stammheimer Ring in Höhe des Friedhofs. Der blitzt direkt in beide Fahrtrichtungen. Tempo 30 ist hier erlaubt. Danke dir fürs Bescheid geben. In der City soweit alles entspannt. Auch die Übung an der Hohenzollernbrücke von der Kölner Feuerwehr und der DLRG ist jetzt beendet. Da werden alle Wagen so langsam abziehen. Auf den Autobahnen staut es sich, Achtung, A1 Köln Richtung Dortmund, zwischen Kreuz Leverkusen und Burscheid. Da liegt nämlich ein liegengebliebenes Fahrzeug auf dem Standstreifen, also hier ein bisschen Stau. Auf der 3 Oberhausen Richtung Köln, zwischen Leverkusen Zentrum und Mülheim, da steht ein kaputtes Fahrzeug auf der rechten Spur und auch auf dem Standstreifen. Außerdem stockender Verkehr auf der A1 Köln Richtung Euskirchen, zwischen Hüth und Bliesheim, 11 Minuten obendrauf. Und auf der A4 Aachen Richtung Köln, zwischen Kreuz West und Klettenberg, 1 Kilometer Stau, 6 Minuten Stauzeit. Wenn ihr unterwegs noch was entdeckt, dann schickt mir doch gerne einfach eine WhatsApp-Sprachnachricht an die 0221 951 99 99. Ich gebe es gerne weiter. Gemeinsam waren wir die anderen.
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4: So, wunderbar, dass das klappt, ne? Pünktlich zu den Sommerferien. Die Stadt Köln öffnet ab Montag nach und nach die Schulhöfe, damit eure Kids in den ganzen Sommerferien immer einen ordentlichen Ort haben, um so ein bisschen zu spielen. Da können sie auf einem sicheren Gelände spielen und haben ja auch ein paar Möglichkeiten, ne? Eine coole Tischtennisplatte zum Beispiel steht ja auf dem einen oder anderen Schulhof. Also, wenn ihr Bock habt, mit euren Kindern auf dem Schulhof rumzuhängen in den Sommerferien, schaut doch einfach mal auf radioköln.de. Wir haben da für euch eine Übersicht zusammengefasst, welche Schulhöfe zu Beginn der Sommerferien geöffnet werden. Da sind einige mit dabei in fast allen Bezirken. Dann schöne Sommerferien und viel Spaß beim Spielen. Hier ist Radio Köln jetzt mit Musik von Alicia Keys und Underdog.

0: Culture Club. Do you really want to hurt me? Hört ihr am Samstag natürlich hier bei Radio Köln. Mittlerweile haben wir 11.11 Uhr.
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0: Ich bin Marie Güttger. Schön, dass ihr dabei seid. Hallo Köln. Wenn ihr auf einer Party schon mal gesagt habt, nur noch ein Lied, also dann gehe ich wirklich nach Hause, dann kennt ihr das Gefühl sehr, sehr gut. Dieses Gefühl, von dem King Louis singt in ihrem Hit Schenk mir noch eine Tanz. Also in dem Refrain wird dann auch klar, ne, eigentlich soll nach dem ein Lied Schluss sein, aber es ist halt auch irgendwie so, ne, bei den kölschen Hits, da bekommst du einfach nicht genug und dann willst du auch nicht nach Hause gehen. Und das ist übrigens der Grund, warum wir alle an Karneval dann doch in unserer Lieblingskneipe versacken, obwohl wir am nächsten Morgen eigentlich arbeiten müssen. Upsi! Ja, so ist das eben mit der kölschen Musik. Was willst du machen da, ne? Ich habe jetzt auf jeden Fall für euch King Louis, Schenk mir noch eine Tanz für euren Samstag. Egal, ob ihr gerade beim Einkaufen seid oder mit den Kids gleich auf den Spielplatz wollt, vorher nochmal eine Runde abdancen.
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könnt ihr euch eigentlich noch an Jojos erinnern? Also ne, hier diese runden Dinger an so einer Schnur, wo wir alle dachten, wenn wir so einen kleinen Trick können, so wow, ich bin super begabt, ich sollte damit auf jeden Fall auf irgendeine Bühne gehen. Ja, gut. Meistens waren wir jetzt nicht so unbedingt die Ausnahmetalente. Aber es gibt tatsächlich Jojo-Künstler und die sind heute hier bei uns in Köln. Ich hoffe, ich sage das jetzt richtig. Naoto Okada und Shu Takada sind Jojo-Weltmeister und die zeigen heute mal, ja, wie man das eigentlich so richtig macht mit diesem Jojo. Und vor allem das Ganze komplett umsonst. Das ist Teil vom Sommer in Köln 2026. 15 Uhr geht's los in der alten Feuerwache in Nippes. Eintritt ist frei und nach der Show gibt es auch noch für alle Kinder ab 6 und natürlich auch für alle Jugendlichen, alle die Bock drauf haben, einen kleinen Jojo-Workshop mit den Profis. Also, wenn ihr hingeht, viel Spaß. 15 Uhr geht's los.

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1: Mit Merle Herrmann. Guten Tag. Rettungsübung am Rheinufer erfolgreich beendet. Kritik an Spahn wegen Leihmutterschaft. Und das Wetter bringt viele Wolken und später etwas Sonne bei bis zu 23 Grad. Seit Anfang Juni mussten die Kölner Einsatzkräfte 27 Mal ausrücken, weil es eine vermisste Person im Rhein gab. Eine außergewöhnlich hohe Zahl von Einsätzen. Heute haben Feuerwehr, DLRG, Rettungsdienst und Polizei deswegen nochmal eine Menschenrettung aus dem Rhein geübt. Solche Übungen gibt es regelmäßig bei uns. Es geht laut Stadt um das Zusammenspiel der Rettungskräfte. Rund um die Hohenzollernbrücke gab es also viel Blaulicht. Inzwischen ist die Übung erfolgreich beendet. Unionsfraktionschef Jens Spahn steht wegen seiner Elternschaft mit Hilfe einer Leihmutter in den USA unter Druck. Neben der Kritik und dem Vorwurf der Doppelmoral gibt es inzwischen auch erste Rücktrittsforderungen. Über das Thema soll auch am Montag in der Sitzung des CDU-Präsidiums beraten werden. Das hatte Bundeskanzler Merz angekündigt. Thomas Thunfeld hat mehr Infos.
2: Spannend wird sein, ob das Thema auch im engsten Führungskreis der CDU kontrovers diskutiert wird. Das Parteipräsidium trifft sich am Montag um 11 Uhr. Auch Spahn soll an der Sitzung teilnehmen. Mit Michael Brandt äußert jetzt auch ein Staatssekretär aus dem Familienministerium deutliche Kritik. Was Spahn getan habe, sei eine echte Zumutung. Darüber müsse in aller Konsequenz und Klarheit geredet werden. Spahn selbst will seine politische Zukunft Anfang September in der nächsten Fraktionssitzung klären.
1: Er ist in Köln heute nicht mehr wegzudenken. Heute, vor 111 Jahren, wurde der Kölner Caritasverband gegründet. Anlass war das zunehmende Leid und der immer größer werdende Hunger in der Bevölkerung durch den Ersten Weltkrieg. Sehr viele Menschen hätten damals für sich mit kleinen Initiativen versucht, überall in der Stadt zu helfen. Das sei aber an seine Grenzen gestoßen, sagt uns Markus Peters, der heutige Chef des Kölner Caritasverbandes.
3: Da waren ganz viele, die haben vielleicht Suppe gekocht, die haben Brot gebacken und irgendwann stieß das an die Grenze, was das Thema Logistik, aber auch möglicherweise was die zur Verfügungstellung von Personal, von Lebensmitteln anbelangte. Und dann hat man das eben gebündelt und das eben professioneller organisiert, versucht an Lebensmittel zu kommen.
1: Heute hat der Kölner Caritas rund 2300 Festangestellte und 1600 Ehrenamtliche, die sich um andere Menschen kümmern, und zwar in rund 80 Einrichtungen. Die wohl bekannteste deutsche Rockband ist an diesem Wochenende in Köln die Toten Hosen. Der Kölner Zoll hat gestern deswegen das Gastro- und auch das Sicherheitspersonal im Rhein-Energie-Stadion kontrolliert und ist auch fündig geworden. Über 100 Mitarbeitende hat der Zoll kontrolliert und bei jeder fünften Person wurde ein Hinweis auf Verstöße gefunden. Dabei geht es vor allem um Schwarzarbeit oder auch darum, dass kein Mindestlohn gezahlt wird. Außerdem gab es Kontrollen in Gastrobetrieben rund um das Stadion in Bonn und Bergisch Gladbach. Jetzt läuft die Auswertung der Kontrollen. Und das war's erstmal von mir, Merle Herrmann. 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
4: Einmal durchlüften, einmal durchatmen, das geht gerade im Moment wunderbar bei 21 Grad, die bei euch auf dem Thermometer stehen. Dazu allerdings eine dicke Wolkendecke, die hängt auch den ganzen Tag noch über unseren Köpfen, verdeckt die Sonne ein bisschen, also es wird heute auf jeden Fall nicht ganz so heiß. 23 Grad schaffen wir maximal. Morgen dann ebenfalls so ein Sonne-Wolken-Mix, 23 Grad ist auch da die Höchsttemperatur. Und auch in die neue Woche geht es mit einem Mix aus mal Sonne und mal Wolken, es bleibt einfach jetzt die ganze Zeit dabei. Temperaturen gehen ein bisschen runter, 22 Grad in der Spitze messen wir dann nur noch.
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4: Francesca hat sich bei uns gemeldet und die hat noch einen aktuellen Blitzer gesehen.
5: Ich wollte einen Blitzer melden in Rodenkirchen auf der Ringstraße gegenüber vom Kindergarten. Da ist 30 erlaubt. Fahrt vorsichtig und ein schönes Wochenende.
4: Danke dir fürs Bescheid geben. Michael aus Littert hat sich auch bei uns gemeldet. Auf der Friedrich-Karl-Straße, Höhe Beutensternstraße, steht ein Blitzer. Hier ist Tempo 50 erlaubt. Und in Stammheim, auch dem Stammheimer Ring in Höhe des Friedhofs, da wird ebenfalls kontrolliert. Hat uns ebenfalls Michael durchgegeben. In beide Fahrtrichtungen wird geblitzt. Tempo 30 ist hier maximal erlaubt. In der City soweit alles entspannt. Auf den Autobahnen A59 Bonn Richtung Köln zwischen Flughafen und Dreieck Porz. Achtung, da liegen Gegenstände auf der Fahrbahn. Außerdem staut es sich auf der A1 Köln Richtung Euskirchen zwischen Hürth und Kreuz Bliesheim 4 Kilometer Stau, 9 Minuten Stauzeit. Und A4 Aachen Richtung Köln zwischen Kreuz West und Klettenberg 2 Kilometer Stau hier, 7 Minuten plus. Wenn ihr unterwegs noch was entdeckt, dann gerne Bescheid geben. Das geht jederzeit unter der 0800 951 99 99. Ich gebe es gerne weiter. Gemeinsam warnen wir die anderen.
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4: Genauer gesagt am Samstag. Hallo Köln, schön, dass ihr dabei seid. Hier ist Marie Güttke und ich habe für euch jetzt Musik von Chaka Khan. Ain't Nobody, das sind die 80er hier bei Radio Köln. Und danach machen wir weiter mit was ganz Neuem. Das kommt von Neil Horan und Miles Smith, Drive Safe.

0: Köln um 11.46 Uhr am Samstag. Hier ist Marie Güttke und jetzt wird es für euch
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0: Genau, Kölsch und Jod geben. Wir stellen euch jetzt Jens Büttemeier vor. Der ist bei uns in Köln als Rotznas auf den ganzen Karnevalsbühnen unterwegs. Klingt ungefähr so.
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0: So, jetzt tauscht Jens Büttemeier aber in den nächsten Wochen die kölsche Musik und seine Gitarre gegen ein Fahrrad. Das hat er uns im Interview erzählt.
3: Also der Plan ist es, den kompletten Rheinradweg zu fahren. Von Andermatt in der Schweiz, da geht's los. Erstmal den Berg hoch, dann an den Oberalpsee und von dort aus den kompletten Rhein entlang bis Hoek van Holland, wo der Rhein dann in die Nordsee mündet. Und das sind ungefähr 1400 bis 1500 Kilometer.
0: Die Jens dann in die Pedale tritt. Ist auf jeden Fall eine ganz schön ordentliche Strecke. Aber diese Quälerei, die macht er nicht einfach nur so. Einfach nur, weil er Bock drauf hat oder gerne mal eine lange Fahrradtour machen will und nicht zur Tour de France gekommen ist. Nein, Jens hat sich gedacht, ey, wenn ich schon sowas mache, dann doch auf jeden Fall für den guten Zweck.
3: Ich habe gesagt, da ich 10 Jahre als Rotznas unterwegs bin, möchte ich irgendwie das Ganze mit was Gutem verbinden. Und ich selber sage, 10 Cent pro gefahrenen Kilometer geht an den Förderverein für krebskranke Kinder hier in Köln. Und wer Lust hat, mich zu unterstützen, kann das gerne machen und sagt, so und so viel Cent gebe ich dazu oder eine einmalige Spende. Wer da Bock hat und sagt, das will ich verfolgen, ist herzlich eingeladen, einfach mitzumachen.
0: Genau, also auch schon die kleinen Beträge helfen da auf jeden Fall. Alles für den guten Zweck. Wenn ihr Bock habt da drauf, einfach bei Jens melden. Das geht über seine Rotznas-Profile auf Facebook oder auch auf Instagram. Und heute, am Samstag, geht dann auch schon die Radtour los.
3: Also ich freue mich riesig. Der Hintern freut sich noch auch. Ich glaube, das wird sich irgendwann ändern, aber ja, es gibt ja Cremes, ne?
0: Ich bin mir sicher, da wird er vielleicht den einen oder anderen Tipp von Profi-Radfahrerinnen und Radfahrern bekommen, damit man da irgendwie gegen arbeiten kann. Viel Erfolg, viel Spaß und wie gesagt, wenn ihr Jens unterstützen wollt, geht mal auf die Rotznas-Profile auf Facebook und auch auf Instagram.
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4: Mit Sarah Heinz. Guten Tag. Nachdem Unionsfraktionschef Spahn zusammen mit seinem Mann die Hilfe einer Leihmutter in den USA in Anspruch genommen hat, steht er weiter unter Druck. Neben offener Kritik und dem Vorwurf der Doppelmoral gibt es inzwischen erste Rücktrittsforderungen, auch aus der Union selbst. Kanzler Merz hatte angekündigt, am Montag in der Sitzung des CDU-Präsidiums über das Thema zu beraten. Mehr Infos dazu hat Thomas Thonfeld.
5: Die Kritik an Spahn innerhalb der Union ist gewachsen, auch wenn sie nicht jedes Mal explizit mit Rücktrittsforderungen verbunden wird. Und auch aus den Kirchen kommt Klartext. Doppelmoral, so der Vorwurf des evangelischen Landesbischofs von Baden-Württemberg an Spahns Adresse. Der katholische Passauer Bischof spricht sogar von einem echten Skandal. Es dürfte also kein leichter Gang werden, der Jens Spahn bevorsteht, wenn er sich am Montagvormittag im CDU-Präsidium der versammelten Parteispitze erklären soll.
4: Danke, Thomas. Noch mehr wichtige Meldungen sind das jetzt in der Zusammenfassung. Bundesinnenminister Dobrindt hat vor mehr Anschlägen in Deutschland gewarnt. Wenn man sich die aktuelle Lage und die Entwicklung anschaue, dann könne man nicht mehr nur von einer abstrakten Bedrohung reden, sondern von einer hohen Bedrohung für uns als Gesellschaft. Das sagte er der Welt am Sonntag. Schon auf der Innenministerkonferenz in Hamburg vor einem Monat hatte Dobrindt diese Entwicklung beschrieben. Bei der Diskussion um ein mögliches Social-Media-Verbot für Kinder und Jugendliche hat sich die Dachorganisation der Verbraucherzentralen in Deutschland jetzt auf deren Seite gestellt. Mit einem einfachen Verbot würde man wenig erreichen und Jugendliche ausschließen. Das sagte die Vorständin des Verbraucherzentrale Bundesverbands Pop der Funke Mediengruppe. Ein nötiges Verbot sieht sie eher bei den so Pop-schädlichen Mechanismen, die süchtig machen würden oder manipulativ seien. In Norwegen wurden nach einem Großbrand 400 Menschen in Sicherheit gebracht. Betroffen waren mehr als 100 Wohneinheiten in einer Stadt südwestlich der Hauptstadt Oslo. Inzwischen seien die Brände unter Kontrolle, das teilte die Feuerwehr vor Ort der Nachrichtenagentur NTP mit. Die Temperaturen im Juni haben bundesweit Rekorde geknackt. Eine große Mehrheit der Deutschen sieht einen Zusammenhang mit der globalen Erwärmung. Das ist das Ergebnis einer neuen YouGov-Umfrage im Auftrag der Deutschen Presseagentur. Mehr Infos dazu hat Ronny Thorau.
6: Klimawandelskeptiker stellen Hitzewellen gern mal als normale Wetterschwankungen hin. Zwei Drittel der Deutschen sehen das anders, vor allem beim Blick auf die jüngste Hitzewelle im Juni, wo vielerorts die 40-Grad-Marke und reihenweise Temperaturrekorde geknackt wurden. Auffällig sind AfD-Anhänger. Hier sehen 60% keinen Zusammenhang mit dem Klimawandel. Gespalten sind die Deutschen bei der Frage, wie viel Deutschland beim Klimaschutz bewirken kann. 49% sagen, Deutschland könne helfen, solche Hitzephasen abzumildern. 41% sagen aber, Klimaschutz in Deutschland könne da nichts bewirken.
4: Danke, Ronny, für die Infos. Und das waren die Nachrichten mit Sarah Heinz.
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7: Also an diesem Wochenende ist auf jeden Fall nicht so krasses Schwitzen angesagt wie in den vergangenen Tagen hier bei uns in Köln. Im Moment 21 Grad und dazu gibt es jede Menge Wolken. Die hängen gerade vor der Sonne. Erst am Nachmittag kämpft die sich dann auch zwischendurch immer mal wieder raus. 23 Grad in der Spitze heute, so sieht es auch morgen aus. Morgen dann mit etwas mehr Sonne und hier und da kräftigem Wind. Am Montag, wenn es dann für alle wieder Richtung Büro geht, also für die, die nicht in den Sommerferien Urlaub gestartet sind, 22 Grad und dazu weiter mal Sonne, mal Wolken. Regen ist nicht in Sicht.
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7: Franziska hat uns einen Blitzer gemeldet in Rodenkirchen auf der Ringstraße gegenüber vom Kindergarten. Und ihr wisst natürlich, vor Schulen und Kitas gilt Tempo 30. Außerdem wird geblitzt auf der Friedrich-Karl-Straße auf Höhe der Boltensternstraße. In Tempo 50 ist erlaubt. Und ein Blitzer in Stammheim auf dem Stammheimer Ring auf Höhe des Friedhofs. Der blitzt in beide Fahrtrichtungen, wenn ihr schneller als mit Tempo 30 unterwegs seid. Beide Blitzer hat uns Michael aus Flittert durchgegeben. Vielen Dank dir. In der City auf der Dürener Straße zwischen Universitätsstraße und Stadtwaldgürtel staut es sich in beide Fahrtrichtungen 5 Minuten obendrauf. Und auf den Autobahnen A4 Aachen Richtung Köln zwischen Kreuz West und Klettenberg gerade 2 Kilometer Stau, 7 Minuten plus. Und dann die 4 Köln Richtung Aachen zwischen Kreuz Gremberg und Kreuz Süd 2 Kilometer Stau, hier 6 Minuten plus. Wer unterwegs noch was entdeckt, gerne kurz Bescheid geben. Das geht einfach per WhatsApp Sprachnachricht an die 0221 951 99 99.
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7: Hallo am Samstag. Hallo Köln, schön, dass ihr dabei seid. Hier ist Marie Güttke und ich versorge euch jetzt erstmal mit Musik von Mark Forster, 194 Länder.

Drei Grammys, drei Nummer-1-Alben und dabei ist sie erst 23 Jahre alt. Olivia Rodrigo gehört zu den größten Popstars ihrer Generation.

0: 14 Minuten nach 12 haben wir es mittlerweile. Marie Güttges hier, hallo Köln. Und ich bin mir sicher, ja, mindestens einen Song von ihr kennt ihr auf jeden Fall. Denn hier bei uns läuft sie natürlich auch rauf und runter. Vor kurzem hat Olivia Rodrigo ihr inzwischen drittes Album veröffentlicht. You Look Sad for a Girl So in Love. Und ist damit direkt auf Platz 1 der deutschen Charts eingestiegen. Das musst du auch erstmal rocken, oder? Und wir hatten Olivia Rodrigo exklusiv bei uns zu Gast und wollten von ihr persönlich wissen, was steckt denn eigentlich hinter diesem ja doch etwas komplizierteren Albumtitel.
1: Als ich angefangen habe, dieses Album zu machen, wollte ich eine ganze Reihe Liebeslieder schreiben, weil ich wusste, dass ich über die Liebe auf eine positive Art schreiben wollte, also weniger herzzerreißend. Aber ich wusste auch, dass ich diesen Songs ein bisschen Traurigkeit und ein bisschen Unsicherheit oder Angst mitgeben wollte. Und als wir dann auf den Namen gekommen sind, waren wir richtig begeistert, weil wir das Gefühl hatten, dass er genau diese Höhen und Tiefen beim Verlieben einfängt.
0: Und das Interessante an dem Album ist auch, das ist in zwei Hälften aufgeteilt. Das hat sie uns auch erzählt.
1: Das Album ist quasi chronologisch aufgebaut. Es erzählt sozusagen eine Beziehung vom Anfang über die Mitte bis zum Ende. Die erste Hälfte des Albums sind eher die glücklichen Songs, in denen es ums Verliebtsein geht und darum, mit jemandem eng verbunden zu sein. Und wenn man die Platte dann umdreht, geht es auf Seite B eher darum, wie die Beziehung auseinanderbricht und um all die Gefühle, die das mit sich bringt. Mein Ziel bei diesem Album war es, dass jeder, egal in welcher Phase einer Beziehung er gerade steckt, einen Song findet, mit dem er sich identifizieren kann.
0: Also egal, ob ihr gerade total verliebt seid, einen Crush habt, es gibt immer den passenden Song und den findet ihr auf dem neuen Album von Olivia Rodrigo. Und hier bei uns im Besten Mix habe ich natürlich auch Musik für euch am Start. Drop Dead jetzt im Besten Mix.
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1: Mit Merle Herrmann. Guten Tag. Übung für Menschenrettung aus dem Rhein beendet. Kritik an unklaren Regeln für Handgepäck bei Flügen. Und das Wetter ist grau, aber trocken bei aktuell 22 Grad. Immer wieder überschätzen sich Menschen und wollen im Rhein schwimmen gehen, trotz der großen Gefahren, die das birgt. Seit Juni mussten die Kölner Einsatzkräfte schon 27 Mal wegen vermissten Personen im Rhein ausrücken. Damit im Fall der Fälle alles möglichst gut läuft, üben die Einsatzkräfte regelmäßig ihre Zusammenarbeit. Heute Vormittag haben die Kräfte von Feuerwehr, DLRG, Polizei und Rettungsdienst wieder eine solche Übung durchgeführt. Rund um die Hohenzollernbrücke gab es deswegen viel Blaulicht. Inzwischen ist die Rettungsübung erfolgreich abgeschlossen. Der Sommerurlaub steht für viele vor der Tür. Beim Ticket buchen für die Urlaubsflüge ist es aber oft eine knifflige Frage. Können der kleine Rollkoffer und die Tasche mit an Bord? Und kostet das extra? Verbraucherschützer kritisieren die verwirrenden Regeln und fordern jetzt Klarheit. Thomas Thonfeld hat die Einzelheiten.
2: Angemessenes Handgepäck darf man kostenlos mit ins Flugzeug nehmen, betont Ramona Popp, die Chefin des Bundesverbandes der Verbraucherzentralen. Problem: Es ist nicht geklärt, was genau angemessen bedeutet. Für die Fluggesellschaften ist das mal ein Rucksack, mal nur eine Handtasche oder ähnliches. Damit das aufhört, hat die Verbraucherzentrale gegen mehrere Fluggesellschaften geklagt, so Popp. Ihr Tipp bis zur Klärung: beim Buchen aufs Kleingedruckte achten und Handgepäck vor dem Abflug nachmessen.
1: Für einen 51-Jährigen war der Weg zur Arbeit gestern alles andere als gewöhnlich. Er war mit seinem Wagen auf der A3 unterwegs, als er kurz vor der Anschlussstelle Mülheim liegen geblieben ist. Nachdem er sich den Schaden angesehen hatte, wollte er wieder einsteigen. Dabei hat ihn eine LKW touchiert und meterweit durch die Luft geschleudert. Auf dem Seitenstreifen blieb er dann bewusstlos liegen. Der LKW ist weitergefahren. Die Kölner Polizei sucht deswegen auch nach Zeugen. Nach kurzer Zeit kam der 51-Jährige wieder zu sich und ist ganz normal zur Arbeit gefahren. Seine Kollegen haben dann den Rettungswagen gerufen, der den Mann schwer verletzt ins Krankenhaus gebracht hat. Wer also gestern Morgen gegen 5.30 Uhr etwas beobachtet hat, meldet sich bitte bei der Kölner Polizei. Köln bekommt einen neuen Park und das Land NRW zahlt einen Teil davon. Nordrhein-Westfalen fördert insgesamt 19 Klimaprojekte mit fast 24 Millionen Euro und eines davon ist der geplante Gleispark in der Kölner Weststadt. Er soll auf einer brachliegenden Industriefläche zwischen Ehrenfeld und Müngersdorf entstehen. Jana Richter hat mehr Infos.
3: Die versiegelte Fläche soll dafür aufgebrochen, begrünt und mit einem Gewässer ausgestattet werden. Außerdem will die Stadt das Gelände so gestalten, dass Regenwasser gezielt abfließen kann und nicht in Kellern landet. Durch den Park soll Hitze reduziert und gleichzeitig ein Aufenthaltsort für alle Kölnerinnen und Kölner geschaffen werden. Die Stadt plant, 2028 mit dem Ausbau des neuen Gleisparks zu starten.
1: Das waren die Nachrichten mit Merle Herrmann. Mehr aus Köln gibt's auch immer auf unserer Homepage.
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4: Heute ist auf jeden Fall nicht den ganzen Tag über übelstes Schwitzen angesagt. 21 Grad messen wir gerade im Moment. 23 in der Spitze sind heute möglich und dazu sind dann doch gerade mehr Wolken mit dabei. Die Sonne wird immer wieder verdeckt. Das hält sich auch eigentlich den ganzen Tag über so. Erst so später am Nachmittag, am Abend gibt es dann auch ein bisschen Auflockerung. Morgen am Sonntag ebenfalls 23 Grad, dann aber mit mehr Sonne und zwischendurch ein bisschen Wind. Am Montag starten wir in die neue Woche, in die erste Ferienwoche mit 22 Grad und es bleibt weiter bei diesem Mix aus mal Sonne, mal Wolken, aber kein Regen mit dabei.
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4: Genau so sieht's aus und das geht nur dank eurer Hilfe. Petra hat sich bei uns gemeldet.
5: Auf der Friedrich-Karl-Straße gegenüber vom Rewe steht ein Blitzer. Es wird in beiden Richtungen geblitzt. Schönen Samstag.
4: Tempo 50 ist erlaubt. Danke dir fürs Bescheid geben. Gute Fahrt noch. Francesca hat außerdem gesagt, in Rodenkirchen auf der Ringstraße wird gegenüber vom Kindergarten geblitzt. Tempo 30 hier. Und in Stammheim auf dem Stammheimer Ring, Höhe des Friedhofs, wird ebenfalls kontrolliert in beide Fahrtrichtungen. Tempo 30 ist erlaubt, hat uns Michael durchgegeben. Dankeschön an euch. In der City auf der Dürener Straße zwischen Universitätsstraße und Stadtwaldgürtel gerade im Moment in beide Fahrtrichtungen. Ungefähr 5 Minuten länger dauert das Ganze da. Und auf den Autobahnen A4 Aachen Richtung Köln zwischen Kreuz West und Klettenberg 2 Kilometer Stau, 5 Minuten plus. Und A59 Köln Richtung Bonn zwischen Dreieckholmer und dem Flughafen. Hier müsst ihr 2 Kilometer Stau einplanen, 8 Minuten Stauzeit. Wer unterwegs noch was entdeckt, gerne Bescheid geben. 0800 951 99 99.
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4: Hallo Köln, Marie Güttges hier, jetzt mit 3 Hits am Stück. am Stück, so heißt das Wort. Teddy Swims darf starten mit Mr. Know-It-All. Danach habe ich noch Michael Jackson und Texas Lightning für euch.

0: 11.45 Uhr, euer Lieblingsradio ist hier und wir machen mit euch einen kleinen Urlaubstrip, aber nicht an die Nordsee oder nach Holland. Nein, mit Radio Köln gibt's eine Reise in die Vergangenheit.
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0: Heute reisen wir 111 Jahre zurück, 18. Juli 1915. Es ist die Zeit des Ersten Weltkriegs und in die Zeit, in der in Köln der Caritasverband für die Stadt Köln gegründet wird. Mehr dazu gibt's jetzt hier von meinem Kollegen von Radio Köln Reporter Frank Waltel.
2: Das Caritas-Lied von heute war auch vor über 100 Jahren schon mehr als aktuell. Im Sommer 1915 tobte erst

0: Der Weltkrieg. Überall in der Stadt versuchen Menschen mit kleinen Initiativen Not, Leid und vor allem Hunger der Menschen zu lindern, sagt Markus Peters, der heutige Chef des Kölner Caritasverbandes.
1: Und die katholischen Kirchengemeinden waren enorm engagiert, stießen irgendwann aber an ihre Grenzen. Und dafür wurde der Caritasverband gegründet, um diese Hilfen zu professionalisieren, zu strukturieren.
0: Schon viele Jahre vorher wurde die Caritas Deutschland hier bei uns im Gürzenich gegründet. Der damalige Kölner Erzbischof hielt aber nicht viel von derartiger Teilnahme. Erst mit dem neuen Kölner Erzbischof war viele Jahre später dann der Weg frei für die Kölner Caritas. Und die nächste Bewährungsprobe ließ nicht lange auf sich warten.
1: Ich sag mal, 10 Jahre später in der Weltwirtschaftskrise, sehr eindrücklich waren es dann bis zu 1 Million Essensportionen.
0: Wir halten zusammen. Das gilt seit 111 Jahren. Heute hat der Kölner Caritasverband rund 2300 Festangestellte, 1600 Ehrenamtler, die sich um andere Menschen in Köln kümmern.
1: Die Hilfen waren von Anfang an überkonfessionell. Das heißt, man guckte nicht, wo kommt jemand her, welche Religion hat jemand, wie sieht jemand aus, sondern bis heute gilt, was hast du für ein Problem, wie kann ich dir helfen, und das eben mit Herzblut und Anwaltschaftlichkeit.
2: Und das auch in rund 80 Einrichtungen. Das sind Kitas, Pflegeheime, aber auch Beratungsstellen sowie Wohn- und Werkstätten für Menschen mit Behinderungen. 111 Jahre Kölner Caritasverband. Und da sagen wir von Radio Köln natürlich auch herzlichen Glückwunsch. 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Ich bin dann jetzt raus. Habt alle ein richtig tolles Wochenende noch, einen schönen Samstag, einen schönen Sonntag. Wir hören uns ganz bald wieder. Ich bin Marie Güttke und das hier, das ist Musik von Banners, Someone to You, im besten Mix. Macht's gut, bis bald!

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1: Mit Sarah Heinz. Guten Tag. Nach der Sperrung und dem geplanten Abriss der Nordbrücke in Bonn könnte es weiteren Brücken in Deutschland demnächst genauso gehen. Laut Bundesverkehrsminister Schnieder müssen wohl noch weitere marode Brücken kurzfristig gesperrt oder sogar abgerissen werden, weil die Schäden sich jederzeit verschärfen könnten. Das sagte er der deutschen Presseagentur. Mehr Infos hat Zoe Tassovali.
2: Die Brücken sind so etwas wie die Sorgenkinder im deutschen Straßennetz. Manche altern offenbar schneller als gedacht. So auch in Bonn. Dort hat sich der Schaden innerhalb weniger Wochen massiv verschärft, sagt Schnieder. Deshalb kontrollieren Experten die Brücken in Deutschland inzwischen deutlich häufiger. Das hilft zwar, Schäden früher zu entdecken, für Autofahrer heißt das aber auch, Sperrungen können künftig immer wieder überraschend kommen. Insgesamt müssen in Deutschland rund 8000 Brücken saniert oder neu gebaut werden.
1: Danke, Zoe. Noch mehr wichtige Meldungen jetzt kurz und kompakt. In Mahl soll heute der Parteitag der NRW-AfD weitergehen, trotz interner Streitereien und Machtkämpfe. Hintergrund ist unter anderem die Liste für die Landtagswahl 2027, die auf dem Parteitag aufgestellt werden soll. Zwei zerstrittene Lager seien sich bisher nicht einig geworden, wie die Plätze untereinander aufgeteilt werden sollen. Konkret geht es dabei um das Lager von Landeschef Vinzenz und das Lager rund um den Rechtsextremen Matthias Helfferich. Auf der Strecke von Offenbach nach Karlsruhe ist ein Sicherheitsmitarbeiter der Deutschen Bahn aus einem fahrenden Zug gestürzt. Er wurde lebensgefährlich verletzt und wurde daraufhin ins Krankenhaus gebracht. Nach Angaben der Staatsanwaltschaft sei er aktuell in einem kritischen Zustand. Vor dem Sturz soll es einen gewaltsamen Streit bei einer Ticketkontrolle gegeben haben. In mehreren Städten in NRW finden heute Paraden zum CSD statt, zum Beispiel in Bonn und in Mönchengladbach. Die Demonstrierenden gehen für die Rechte queerer Menschen auf die Straße. Die bundesweit größte Pride-Parade fand Anfang Juli in Köln statt. Nach Angaben des Veranstalters waren dort rund 1,5 Millionen Menschen dabei. Vor dem großen Finale morgen geht es heute erst einmal um den Trostpreis. Bei der Fußball-WM kämpfen am Abend England und Frankreich um den dritten Platz. Das kleine Finale wird in Miami erst um 23 Uhr deutscher Zeit angepfiffen. Mehr Infos von Thomas Bremser.
3: England gegen Frankreich. Viele hätten sich diese Partie sicher auch als Finale gewünscht. Niemand von uns oder den Franzosen will dieses Match spielen, sagte ein enttäuschter Thomas Tuchel nach dem Aus im Halbfinale. Englands Trainer steht unter Druck. Bei einer erneuten Pleite dürfte die Kritik an ihm noch größer werden. Die Franzosen sind motiviert. Sie wollen Trainer Deschamps zum Abschied einen Sieg schenken. Und Kylian Mbappé hat noch gute Chancen, Torschützenkönig zu werden. Bislang steht er bei 8 Treffern, so wie Lionel Messi.
1: Danke, Thomas, für die Infos. Und das waren die Nachrichten mit Sarah Heinz.
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4: Im Norden NRWs ist es heute meistens stark bewölkt. Richtung Süden, da wird es immer sonniger. Hier und da kann es zwischendurch mal einen kurzen Regenschauer geben. Dazu 23 bis 26 Grad. Morgen haben wir dann fast im ganzen Land Wolken bei nur noch 23 Grad. Und Montag gibt es einen Sonne-Wolken-Mix.
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4: Kurz nach 1, hier kommen die längeren Meldungen. A1 Münster Richtung Dortmund. Zwischen Kamen Zentrum und dem Kreuz Dortmund Unna 3 Kilometer Stau, ein Plus von 10 Minuten. A1 Köln-Euskirchen zwischen Hürth und dem Kreuz Bliesheim 5 Kilometer Stau, auch da dauert es 10 Minuten länger. A3 Köln-Oberhausen zwischen Duisburg-Wedau und Oberhausen-Lierich 3 Kilometer Stau, 10 Minuten auch hier on top. A3 Köln-Frankfurt zwischen Kreuzborn-Siegburg und Bad Honnef-Linz 10 Kilometer Stau, eine Stunde Zeitverlust. Und A61 Mönchengladbach Richtung Koblenz zwischen Rheinbach und der Auffahrt Grafschaft Ringen 6 Kilometer Stau, 10 Minuten on top.
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5: Das fühlt sich doch hier alles schon extrem nach Sommerferien an. Willkommen zu eurer Ferienshow.

0: Freizeitshow ist ab sofort eure Ferienshow. Willkommen in den Sommerferien 2026. Wir geben euch Tipps für eure Sommerferien. Und wie wär's denn, um gleich mal reinzustarten mit einem Ort, an dem euch kleine Tiere auf die Schultern flattern?
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0: Es gibt einen besonderen Tierpark in der Eifel, der Schmetterlingsgarten Eifalia in Blankenheim-Ahütte. Zwei Hallen. In beiden flattern tropische Schmetterlinge um euch herum und Ulla Große, Meininghaus vom Schmetterlingsgarten, sagt, so richtig Berührungsängste haben die Schmetterlinge nicht.
2: Du hast halt direkten Kontakt auch manchmal, gerade hier durch die Blumen, wenn man die mitnimmt, wird man auch schon mal angeflogen. Und je nachdem, welche Farbtöne man trägt, dann wird man auch schon mal, also als Mitfahrgelegenheit durchs Haus.
0: Das Schöne bei Schmetterlingen, die machen ja keine Geräusche, ne? Die sind leise von Natur aus. Das ist also auch ein wunderbarer Ort, um runterzukommen.
2: Total, also zum Entspannen, einfach mal, wenn man jetzt irgendwie gestresst ist oder so. Man ist einfach mal in einer ganz anderen Welt für einen Moment.
0: Und diese Atmosphäre könnt ihr jetzt auch wieder genießen im Schmetterlingsgarten Eifalia in Blankenheim-Ahütte.

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1: Wir sind euer offizieller Ferienbegleiter in den kommenden Wochen. Wir haben für euch ganz viele Orte, an die wir euch schicken. Und manchmal geht es auch ein bisschen weiter weg. Also wir bleiben nicht nur hier bei uns im Rheinland. Wir schicken euch in die Niederlande. Also von Aachen aus ist das ja zum Beispiel auch nicht ganz so weit weg. Da haben wir für euch den Burgers Zoo besucht. Hört ihr gleich hier in eurer Freizeitshow.

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1: Hier kommen eure Rheinland-Tipps fürs Wochenende. Und da schicken wir euch erstmal nach Düsseldorf auf die riesige Rheinkirmes. Hat gestern begonnen. Geht noch bis zum 26. Juli. Tobt euch da aus, habt Spaß, aber denkt dran, nicht gleich das ganze Ferienbudget auf den Kopf hauen. Dann bleiben wir am Rhein, wechseln nur die Stadt. In Köln ist an diesem Wochenende das Rheinuferfest. Da könnt ihr entlang der Rheinuferpromenade ordentlich schlemmen. Zwischen Hohenzollernbrücke und Bastei ist das. Und es geht heute noch und auch morgen. Der Eintritt ist frei. Dann weiter nach Brühl. Da ist bis Montag Margaretenkirmes auf dem Belvedereplatz vorm Rathaus und auch auf dem Markt. Und am Montag ist Familientag. Da bekommt ihr an ganz vielen Karussells ermäßigte Chips. Und auf dem Marktplatz in Königswinter im Rhein-Sieg-Kreis gibt es heute einen Rhein-Antikmarkt bis 17 Uhr auf dem Marktplatz, wie gesagt.
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1: Hier ist eure Ferienshow und wir sagen euch als nächstes, wo der Regenwald und die Wüste und der Ozean fußläufig zu erreichen sind, ganz nah beieinander liegen. Unser Ferientipp, der Burgers Zoo in Arnheim in den Niederlanden. Gleich in der nächsten Stunde erfahrt ihr noch mehr dazu, aber jetzt schon mal ganz kurz rein mit Constanze in die riesige Tropenhalle.
2: Man merkt es gleich, ja? Ah, es ist gleich mal ein Ah-Effekt. Es ist ja feucht und es ist
1: Constanze in die riesige Tropenhalle.
2: Man merkt es

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4: Mit Sarah Heinz. Guten Tag. Bundesinnenminister Lobrindt hat vor mehr Anschlägen in Deutschland gewarnt. Die bisher als abstrakt beschriebene Bedrohungslage habe er jetzt zu einer hohen Bedrohungslage hochgestuft. Das sagte er der Welt am Sonntag. Schon auf der Innenministerkonferenz in Hamburg vor einem Monat hatte Dobrindt diese Entwicklung beschrieben. Mehr von Thomas Thunfeld.
5: Es gibt aktuell deutlich mehr Hinweise, sowohl von befreundeten Nachrichtendiensten als auch aus eigenen Quellen. So erklärt der Innenminister im Weltinterview seine veränderte Einschätzung der Bedrohungslage. Anschlagspläne gegen Deutschland seien klar erkennbar, so Dobrindt. Allerdings sei die erwähnte hohe Bedrohung noch nicht gleichbedeutend mit konkreten Risiken. Es gehe dabei auch nicht um einzelne Personen, sondern um die Gesellschaft insgesamt.
4: Danke, Thomas. Auf der Strecke von Offenbach nach Karlsruhe ist ein Sicherheitsmitarbeiter der Deutschen Bahn aus einem fahrenden Zug gestürzt. Er wurde lebensgefährlich verletzt und ins Krankenhaus eingeliefert. Sein Zustand ist weiterhin kritisch. Mehr Infos konnte die Staatsanwaltschaft bisher nicht nennen. Die Details hat Dirk Zeitler.
6: Der Sicherheitsmitarbeiter war bei der körperlichen Auseinandersetzung mit dem offenbar betrunkenen Fahrgast gegen die Zugtür gestürzt, die dadurch aus ihrer Verankerung gerissen wurde. Der Regionalzug war zu diesem Zeitpunkt mit etwa 120 km/h unterwegs. Dass erneut einer unserer Kollegen nach einer einfachen Fahrkartenkontrolle im Krankenhaus um sein Leben ringen muss, macht uns fassungslos und wütend, so die Eisenbahn- und Verkehrsgewerkschaft. Es ist nicht der erste Angriff mit schweren Folgen auf einen Bahnmitarbeiter gewesen. Anfang Februar hatte ein Mann einen Schaffner bei einer Ticketkontrolle totgeprügelt.
4: Danke, Dirk, für die Infos. Noch mehr wichtige Meldungen sind das im Überblick. Kurz nach der Aufforderung von Bundeskanzler Merz hat Unionsfraktionschef Spahn jetzt seinen Rücktritt bekannt gegeben. Das geht aus einem Schreiben von Spahn an die Mitglieder der Union hervor, das der Deutschen Presseagentur vorliegt. Spahn hatte kürzlich bekannt gemacht, dass sein Partner und er Eltern werden durch die Hilfe einer Leihmutter in den USA. Ihm wurde deswegen von mehreren Seiten Doppelmoral vorgeworfen. Viele Autoersatzteile werden immer teurer, sowohl für Autobesitzer als auch für den Versicherer. Der Versicherungskonzern Allianz fordert deswegen, dass mehr Reparaturen mit gebrauchten Teilen erlaubt werden. Als Beispiel werden Scheinwerfer genannt. Bei jedem kleinen Schaden würde der weggeschmissen und durch einen neuen ersetzt, auch wenn eine Reparatur möglich wäre, heißt es. Seit Monaten kommt immer wieder die Frage auf, ob Kindern und Jugendlichen die Nutzung von Social-Media-Plattformen verboten werden soll. Der Dachverband der Verbraucherzentralen hat sich jetzt dagegen gestellt. Mit einem solchen Verbot würde man wenig erreichen und Jugendliche ausschließen, hieß es. Verboten werden sollten eher die schädlichen Mechanismen dahinter, die süchtig machen oder manipulieren würden. Und das waren die Nachrichten mit Sarah Heinz.
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7: Es ist erstmal Schluss mit Hitze, aber es bleibt weiterhin meist trocken. Dazu ein Mix aus Sonne und Wolken. Heute dazu bis zu 25 Grad noch. Wenn wir auf morgen gucken, da gehen die Temperaturen ein kleines bisschen runter. 21 bis maximal 24 Grad sind da noch drin. Und auch da meist trocken. Nur so im Nordosten von Nordrhein-Westfalen ist dann schon mal ein bisschen Regen drin.
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7: Hier dauert es mindestens eine Viertelstunde länger. A1 Dortmund Richtung Köln zwischen Gevelsberg und dem Kreuz Wuppertal Nord. 2 Kilometer, eine Viertelstunde plus. A3 Köln Richtung Frankfurt zwischen Lohmar und Bad Honnef-Linz. 13 Kilometer plus 54 Minuten. Die A43 Wuppertal Richtung Recklinghausen zwischen Bochum-Witten und dem Kreuz Bochum. Nach einem Unfall gesperrt. 2 Kilometer Stau, eine Dreiviertelstunde obendrauf. A57 Köln Richtung Krefeld zwischen Bowert und Krefeld ob um 2 Kilometer plus 20 Minuten. Und die A61 Mönchengladbach Richtung Koblenz zwischen Rheinbach und der Auffahrt Grafschaft Ringen 6 Kilometer, eine Viertelstunde länger. Ich wünsche euch eine gute Fahrt.
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8: In dieser zweiten Halbzeit versuchen wir, aus einem Escape Room zu entkommen. Und wenn ihr den nächsten Besuch im Kino plant, visuell epochal wird's mit der Odyssee. Das ist der neue Christopher Nolan-Film. Dazu erfahrt ihr diese Stunde auch noch mehr in unserer Rubrik Abgedreht.

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1: So, kleiner Ausflug über die deutsch-niederländische Grenze nach Arnheim.
2: Was? Das ist aber weit.
1: Es lohnt sich aber. Unser nächster Ferientipp für euch, der Burgers Zoo. Ist ein riesiger Park mit Elefanten, Affen, was habe ich da noch gesehen? Bären, Geparden, Tiger. Und dazu gibt es große Indoor-Bereiche, zum Beispiel eine Savannenlandschaft oder das Aquarium. Die Tiermanagerin des Zoos, so nennt sich das da, die heißt Constanze, total sympathische Frau, hat sich viel Zeit genommen, um mich rumzuführen.
3: Die Pinguine sind bei uns ein bisschen ein Begrüßungskomitee.
4: Ja.
3: Die wohnen ja gar nicht so im Eis, hä? Die sind nicht so antarktische Pinguine, sondern Pinguine aus Südafrika, Namibien. Wenn wir echt einen ganz kalten Winter haben, dass wir alle Eislaufen gehen, dann müssen wir die Pinguine reinholen, dann ist es dann zu kalt.
1: Es gibt hier Tiere, die leben in einem so großen Gehege, dass man als Besucher den Eindruck bekommt, die liefen frei herum. Es gibt hier einen höher gelegten Holzpfad, von dem aus man die Giraffen, die Nashörner und Zebras sehen kann. Da kommt so ein bisschen Safari-Feeling auf. Und neben den offenen Gehegen hat der Burgers Zoo auch riesige Hallenbereiche.
3: Man merkt es gleich, ja? Es ist ja feucht und es ist warm und es ist nass am Boden. Und das ist der Regenwald.
1: Über einem hängen plötzlich die Fledermäuse. Kleine Echsen krabbeln über den Weg. Vögel fliegen rum.
3: Und das ist auch ein botanischer Garten hier. So Pflanzenliebhaber, die können ja auch wirklich Stunden rumlaufen. Nur im Busch allein haben wir 1500 Pflanzenarten.
1: Ein außergewöhnlicher Zoo, muss ich wirklich sagen. Der Burgers Zoo in Arnheim. Und vielleicht könnt ihr ja jetzt in den Ferien den Besuch verbinden mit einer Übernachtung. Und schon habt ihr einen tollen Kurzurlaub.
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1: Hallo Köln, wunderschönes Wochenende wünsche ich euch. Gabor Leitner hier. Ich durfte euch ja wach machen diese Woche bei Radio Köln von 6 bis 10. Und ab Montag ist dann Daniel Wallroth wieder für euch da. Der ist frisch und braun gebrannt zurück aus dem Urlaub, ist deswegen bestimmt extra gut gelaunt und macht dann euren Radiowecker wieder von 6 bis 10. Also habt noch ein wunderschönes Wochenende und viel Spaß beim Fußball-WM-Finale gucken.
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1: Das ist aber lieb. Pia, 16 Jahre aus Bad Honnef, hat mir ins Studio gemailt. Hi Sven, ich war letztes Jahr auch im Burger Zoo. Ja, wir sprachen gerade drüber. Und es hat mir da sehr gut gefallen, kann ich auch nur empfehlen. Danke Pia. Außerdem schreibt sie, höre gerade zu, während ich mit meiner Mutter meinen Koffer packe. Morgen geht's nach Kreta. Liebe Grüße. Pia, dann Grüße zurück. Kreta ist ein tolles Urlaubsziel. Ich war auch schon da. Genieß die Zeit. Trink nicht so viel Uso. Wobei, du bist 16, ne? Trink gar keinen Uso. Und wir freuen uns, wenn du dann in ein paar Tagen, in ein paar Wochen wieder zurück bist, hier bei uns im Rheinland, ja? Danke für deine Mail.

0: Einer der jetzt schon größten Regisseure Hollywoods, wenn nicht der Welt, hat eines der größten Epen der Literaturgeschichte verfilmt. Unser Kinofilm der Woche ist der neue Film von Christopher Nolan. Ihr erfahrt jetzt alles über die Odyssee.
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2: Ich glaube, es schläft.
0: Ja, von wegen, ich bin hellwach. König Odysseus kehrt heim vom Trojanischen Krieg. Er will nur noch zurück nach Hause, nach Ithaka, zu Frau und Sohn.
3: Ithakas König wird zurückkehren.
4: Nein, wird er nicht.
0: Doch der Heimweg über die Meere entpuppt sich als gefährliches Abenteuer, das Zyklopen, Göttinnen und Zauberinnen bereithält.
5: Ich will, dass all seine Gefolgsleute sterben.
0: Christopher Nolan hat sich ja den Ruf erarbeitet, Meisterwerke abzuliefern, die stets große Kassenkracher werden. Diesmal gibt es zwar tatsächlich auch Zweifler, die meinen, es könnte ein Flop werden, aber nee, die Odyssee ist visuell epochal. Und selbst wenn der Film am Ende vielleicht nicht Nolans bester wird, es wird ein Kinoerfolg, so viel ist sicher. Matt Damon, Zendaya, Anne Hathaway, Charlize Theron, Robert Pattinson, Spider-Man, Tom Holland, John Bernthal, Lupita Nyong'o, das Star-Aufgebot ist unfassbar.
1: Behind the scenes.
0: Nolan dreht ja am liebsten an echten Schauplätzen, in echten Kulissen. Und wenn wir Matt Damon und Co. auf den Meeren schippern sehen, dann sind das echte Schiffe. CGI oder Greenscreens wurden auf ein Minimum reduziert. Außerdem hat er mit der IMAX-Kamera gedreht. Das macht den Film noch größer, die Arbeit aber auch komplizierter, schon allein, weil so eine IMAX-Kamera so ein richtiges Monstrum ist. Übrigens, die Odyssee ist der erste abendfüllende Spielfilm, der komplett in IMAX gedreht wurde.
1: Smalltalk to go.
0: Vor über 10 Jahren kam Christopher Nolan der Odyssee schon sehr nah. Er war nämlich als Regisseur für den Historienfilm Troja im Gespräch, sagte aber ab, weil er Batman Begins drehen wollte.
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Wir machen an dieser Stelle ein buntes Schleifchen um diese Ausgabe der Freizeitshow, wünschen euch jetzt natürlich die Sommerferien eures Lebens. Ich bin Sven Javorek. Ach ja, meine letzten Schulferien liegen schon viel zu weit zurück. Ich habe zum Schluss noch einen kleinen musikalischen Gruß aus der Küche. Morgen gibt's Pitbull live in Düsseldorf. Vielleicht habt ihr ja auch Karten im Open Air Park. Und ich finde, mit Pitbull kann man so eine Sendung doch wohl mal beenden, oder? Das ist übrigens seine I'm Back Tour. Trifft auch auf mich zu. I'm Back nächsten Samstag. Bis dahin, schöne Zeit.

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3: Mit Sarah Heinz, guten Tag. Wegen der Debatte rund um seine Elternschaft mithilfe einer Leihmutter in den USA hat Unionsfraktionschef Spahn jetzt seinen Rücktritt bekannt gegeben. Der deutschen Presseagentur liegt ein entsprechendes Schreiben Spahns an die Mitglieder der Union vor. Kurz zuvor hatte Bundeskanzler Merz Spahn zum Rücktritt aufgefordert. Die Infos hat Ronny Thorau aus Berlin.
4: Der Druck auf Kanzler Merz, im Fall von Jens Spahn zu handeln, war immer mehr gewachsen, denn in den letzten Stunden war Spahn auch zunehmend aus den eigenen Reihen kritisiert worden. Das Vertrauen in Spahn sei nachhaltig beschädigt, hieß es etwa in einem Schreiben der Heimat-CDU von Kanzler Merz. Spahn habe bewusst auf Möglichkeiten im Ausland zurückgegriffen, die dem deutschen Recht widersprechen. Das sende ein fatales Signal. Laut Medienberichten wollte die Unionsspitze auch möglichst eine Entscheidung über Spahn vor dem ZDF-Sommerinterview des Kanzlers am Sonntag, das sich sonst wohl nur um Nachfragen zum Fall Spahn gedreht hätte.
3: Danke, Ronny. Noch mehr Meldungen hört ihr in der Zusammenfassung. Bundesinnenminister Dobrindt hat vor mehr Anschlägen in Deutschland gewarnt. Wenn man sich die aktuelle Lage und die Entwicklung anschaue, dann könne man nicht mehr nur von einer abstrakten Bedrohung reden, sondern von einer hohen Bedrohung für uns als Gesellschaft. Das sagte er der Welt am Sonntag. Das Wohnen könnte für Millionen Menschen in NRW durch die Finanzkrise der Kommunen teurer werden. Mehr als jede dritte Kommune bei uns hat die Grundsteuer für das laufende Jahr erhöht. Und das betrifft nicht nur die Wohnungseigentümer. Die Grundsteuer wird in der Regel auf Mieterinnen und Mieter umgelegt. Zu spüren sein könnte das in der kommenden Nebenkostenabrechnung. Es kommt wieder mehr Wüstenstaub aus Nordafrika zu uns nach Europa. Laut Fachleuten hat das Folgen für die Gesundheit und für die Produktion von Solarstrom, da sich der Staub auf den Solarmodulen ablagern würde. Die Menge an Wüstenstaub ist in den letzten 10 Jahren um 10-25% gestiegen. Die Stürme seien inzwischen intensiver und würden so mehr Staub transportieren. Die Sommerferien in NRW sind gestartet und für viele heißt das, es geht in den Urlaub. Bei den Buchungen von Flügen und Gepäck kommen aber oft Fragen auf, zum Beispiel wie viel Gepäck man jetzt mitnehmen darf und ob es extra kostet oder im Preis inbegriffen ist. Verbraucherschützer sagen, die entsprechenden Regeln seien verwirrend. Sie fordern deswegen Klarheit. Mehr dazu von Thomas Thonfeld.
5: Angemessenes Handgepäck darf man kostenlos mit ins Flugzeug nehmen, betont Ramona Popp, die Chefin des Bundesverbandes der Verbraucherzentralen. Problem, es ist nicht geklärt, was genau angemessen bedeutet. Für die Fluggesellschaften ist das mal ein Rucksack, mal nur eine Handtasche oder ähnliches. Damit das aufhört, hat die Verbraucherzentrale gegen mehrere Fluggesellschaften geklagt, so Popp. Ihr Tipp bis zur Klärung, beim Buchen aufs Kleingedruckte achten und Handgepäck vor dem Abflug nachmessen.
3: Danke für die Infos, Thomas. Und das waren die Nachrichten mit Sarah Heinz.
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6: Momentan richtig Wetter zum Durchatmen bei heute maximal 25 Grad. Dazu ein Mix aus Sonne und Wolken. Wobei man ganz klar sagen muss, schon mehr Wolken als Sonne gehört auch zur Wahrheit. Morgen machen wir dann fast Copy and Paste. Also immer noch wechseln sich Sonne und Wolken ab. Hier und da ist im Nordosten von NRW mal ein bisschen Regen drin. Sonst bleibt es aber trocken bei maximal 24 Grad.
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6: Hier kommen 10 Minuten obendrauf, mindestens A1 Euskirchen Richtung Blankenheim. Zwischen Nettersheim und Blankenheim 1 Kilometer, 21 Minuten plus. A3 Arnheim Richtung Köln, zwischen dem Kreuz Oberhausen und Duisburg-Wedau 5 Kilometer plus 10 Minuten. A3 Köln Richtung Frankfurt, zwischen Lohma und Bad Honnef-Linz 9 Kilometer, 35 Minuten plus. A43 Wuppertal Richtung Recklinghausen, zwischen Bochum-Witten und dem Kreuz Bochum nach einem Unfall 2 Kilometer Stau, 33 Minuten plus, die Autobahn ist da gesperrt. Und die A57 Köln Richtung Krefeld zwischen Bovard und Krefeld auf um 2 Kilometer, 23 Minuten plus. Gute Fahrt.
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6: Hallo, ich bin Vera Körber. Schönes Wochenende wünsche ich euch. Macht es euch nett. Macht euch natürlich jetzt auch erstmal schönen Samstagnachmittag mit mir und mit Kamerad. Viele live.

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0: was für eine Mammut-WM.
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0: Zwei Spiele von insgesamt 104 stehen noch aus. Die Gegensätze könnten dabei jetzt aber auch nicht größer sein. Heute Abend geht es für viele Fans in der Begegnung um Platz 3 zwischen Frankreich und England ja nur noch um die goldene Ananas, ne? Aber morgen ist Endspiel angesagt um 21 Uhr und das wird weltweit Milliarden Fußballfans in seinen Bann ziehen und natürlich auch unseren Reporter Andreas Hecker aus dem WM-Studio. Und Andreas, du weißt, es wird morgen hohen Besuch beim Finale geben.
2: So ist es, und zwar königlichen Besuch. Spaniens Oberhaupt Felipe VI., Königin Letizia, Kronprinzessin Leonor und auch Infantin Sofia werden morgen in East Rutherford mit der La Furia Roja auf ihrem Weg zum möglichen zweiten WM-Titel mitfiebern. Auf der Tribüne sitzen dann auch, wieder einmal neben vielen Stars aus Sport und Showbusiness, die Präsidenten der drei Gastgeberländer. Und nicht zu vergessen knapp 80.000 Fußballfans. Die argentinischen Anhänger dürften da lautstärker und auch in der Überzahl sein. Dagegen hat Spanien bei den Buchmachern die Nase vorne und knapp die Favoritenrolle inne.
0: Dann gucken wir trotzdem mal aufs Spiel um Platz 3 in Miami ab 23 Uhr, das durchaus ja auch das Finale hätte sein können. Ganz ehrlich, Frankreich gegen England. So ganz bedeutungslos ist diese Partie ja nicht.
2: Keineswegs. Der Drittplatzierte erhält 1,75 Millionen Euro mehr Preisgeld als der Vierte. Das ist also der finanzielle Anreiz. Aber es hat auch eine menschliche Seite. Frankreichs Didier Deschamps hört nach 25 Jahren als Coach auf. 14 davon im Amt des Nationaltrainers. Motivation genug also für alle Spieler der Equipe Tricolore. Und sportlich haben auf der anderen Seite die Engländer noch eine Rechnung offen. Schieden sie doch vor 4 Jahren beim 1:2 im Viertelfinale gegen Frankreich aus dem WM-Turnier aus.
0: Ausgeschieden sind ja jetzt schon 44 von 48 Ländern bei dieser WM. Gucken wir kurz auf die positiven Überraschungen. Muss man sagen, da gab es ja schon ein paar von.
2: Na klar, allen voran Kap Verde. Der Inselstaat aus dem Atlantik schaffte immerhin gegen Spanien in der Vorrunde ein 0:0 und kam auch gegen Argentinien im 16. Finale mit einem 1:1 in die Verlängerung, um dann ganz knapp mit 2:3 auszuscheiden. Oder die starken afrikanischen Teams aus Marokko, Ägypten oder DR Kongo, aus Europa Norwegen, die Schweiz und Belgien. Co-Gastgeber Mexiko spielte stark auf, auch Kanada überraschte und selbst die USA machten es ziemlich gut, wäre da nicht die skandalöse Begnadigung ihres Stürmers Bellingham gewesen. Leider ein absoluter Tiefpunkt bei dieser WM.
0: Ja, das kann man wohl so sagen. Ich danke dir, Andreas Hecker, für den ganzen Zusammenschnitt.
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1: Kurze Sommerpause, kurz zurück in den Frühling. Höchstens 25 Grad heute, hier und da ein bisschen Sonne, aber meistens dann doch trocken und bewölkt. Morgen sieht das dann nochmal ganz ähnlich aus. Die Temperaturen gehen ein ganz, ganz kleines bisschen runter. Regen ist nur im Nordosten von NRW schon mal drin. Ansonsten auch trocken und ein Mix aus Sonne und Wolken.
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1: Drei Meldungen habe ich noch. A3 Köln Richtung Frankfurt zwischen dem Kreuz Bonn-Siegburg und Bad Honnef-Linz 7 Kilometer, 38 Minuten plus. Die A43 Wuppertal Richtung Recklinghausen ist nach einem Unfall gesperrt. Aktuell zwischen Bochum-Witten und dem Kreuz Bochum 2 Kilometer Stau, 27 Minuten plus. Und zum Schluss noch die A57 Köln Richtung Krefeld zwischen Bovard und Krefeld auch um 1 Kilometer plus 18 Minuten. Kommt gut an.
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1: Hallo, ich bin Vera Körber und wir machen jetzt weiter mit der wilden Maus, ne? Sozusagen Kim Wilde ist das mit You Keep Me Hanging On. Habt einen schönen Samstag, schönes Wochenende. Macht es euch einfach nett.

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0: übersetzt: In diesem Herzen finden nur sehr wenige Menschen Platz, genauso wie auf La Graciosa.
1: Och, mein Gott, das klingt aber ganz schön dramatisch. Wir hören jetzt mal rein, die spanische Nummer 1, Quevedo und Elvis Crespo, La Graciosa.
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1: Ich bin Thomas Brockt. Unionsfraktionschef Spahn tritt zurück. Hintergrund ist die Debatte um seine Elternschaft mit Hilfe einer Leihmutter in den USA. Das geht aus einem Schreiben Spahns an die Mitglieder der CDU-CSU-Fraktion hervor. Zuvor war bekannt geworden, dass Bundeskanzler Merz Spahn zum Rücktritt aufgefordert hatte.
2: Der Druck auf Kanzler Merz, im Fall von Jens Spahn zu handeln, war immer mehr gewachsen, denn in den letzten Stunden war Spahn auch zunehmend aus den eigenen Reihen kritisiert worden. Das Vertrauen in Spahn sei nachhaltig beschädigt, hieß es etwa in einem Schreiben der Heimat-CDU von Kanzler Merz. Spahn habe bewusst auf Möglichkeiten im Ausland zurückgegriffen, die dem deutschen Recht widersprechen. Das sende ein fatales Signal. Laut Medienberichten wollte die Unionsspitze auch möglichst eine Entscheidung über Spahn vor dem ZDF-Sommerinterview des Kanzlers am Sonntag, das sich sonst wohl nur um Nachfragen zum Fall Spahn gedreht hätte. Ronny Tochau, Nachrichtenredaktion.
1: Bundesinnenminister Dobrindt hat vor möglichen Anschlägen in Deutschland gewarnt. Er habe die bislang formulierte abstrakte Bedrohungslage zu einer hohen Bedrohungslage hochgestuft, sagte der CSU-Politiker der Welt am Sonntag.
3: Es gibt aktuell deutlich mehr Hinweise, sowohl von befreundeten Nachrichtendiensten als auch aus eigenen Quellen. So erklärt der Innenminister im Weltinterview seine veränderte Einschätzung der Bedrohungslage. Anschlagspläne gegen Deutschland seien klar erkennbar, so Dobrindt. Allerdings sei die erwähnte hohe Bedrohung noch nicht gleichbedeutend mit konkreten Risiken. Es gehe dabei auch nicht um einzelne Personen, sondern um die Gesellschaft insgesamt. Thomas Thonfeld, Nachrichtenredaktion.
1: Die Verbraucherzentralen kritisieren zur Hauptreisezeit in diesem Sommer weiter unübersichtliche Regeln und Preise fürs Handgepäck beim Fliegen. Die Chefin des Bundesverbands POP sagte, Flugreisende sollten ihr Handgepäck vor Reiseantritt genau nachmessen und mit den Höchstmaßen der Fluggesellschaft abgleichen. Das nerve, werde sonst aber leider schnell teuer. POP forderte dringend Klarheit, was Airlines kostenlos transportieren müssen. Bei der Fußball-Weltmeisterschaft steht heute das kleine Finale an. England und Frankreich spielen in Miami um Platz 3. Anstoß ist um 23 Uhr deutscher Zeit. Im Endspiel kämpfen dann morgen Spanien und Argentinien um den WM-Titel. Das waren die Nachrichten mit Thomas Brockt.
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4: Es ist erstmal Schluss mit Hitze, aber es bleibt weiterhin meist trocken. Dazu ein Mix aus Sonne und Wolken. Heute dazu bis zu 25 Grad noch. Wenn wir auf morgen gucken, da gehen die Temperaturen ein kleines bisschen runter. 21 bis maximal 24 Grad sind da noch drin. Und auch da meist trocken. Nur so im Nordosten von Nordrhein-Westfalen ist dann schon mal ein bisschen Regen drin.
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4: Hier braucht ihr mindestens 10 Minuten länger. A1 Euskirchen Richtung Blankenheim. Zwischen Nettersheim und Blankenheim 1 Kilometer stocken, 10 Minuten plus. Die A3 Köln Richtung Frankfurt zwischen dem Kreuz Bonn-Siegburg und Bad Honnef-Linz nach einem Unfall 7 Kilometer Stau, 48 Minuten plus. Die A43 Wuppertal Richtung Recklinghausen zwischen Bochum-Witten und dem Kreuz Bochum ebenfalls nach einem Unfall 1 Kilometer Stau und 17 Minuten obendrauf. Und zum Schluss noch die A57 Köln Richtung Krefeld zwischen Bobert und Krefeld auch um 1 Kilometer 12 Minuten plus.
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4: Hallo, für euch gibt's jetzt musikalisch was aus Schweden. Sarah Larsson ist das mit Lush Life und ich bin Vera Körber. Habt ein schönes Wochenende.

0: großartige Holly Humberstone To Love Somebody. So, in eigener Sache haben wir mal eine richtig schöne Ankündigung zu machen. Ihr kennt unsere Aktion Lichtblicke, damit helfen wir Kindern und Familien in NRW. Und in diesem Jahr wird es einen offiziellen Lichtblicke-Song geben, und zwar exklusiv von Iggy Kelly. Und ja, wir freuen uns da natürlich sehr, sehr drüber. Die Kollegin Annick Manoukian aus der Musikredaktion hat sich gedacht, komm, wir fragen ihn einfach mal an.
1: Als ich von Annick die Anfrage bekommen habe, habe ich natürlich riesig gefreut, vor allem, weil ich hier aufgewachsen bin. Total krass einfach, dass ausgerechnet ihr irgendwie gesagt habt, komm, das wäre doch mal was Cooles. Also ich habe mich riesig gefreut. Ich fand es echt unfassbar toll. Und wir fliegen tatsächlich gemeinsam nach England zu meinem Produzenten und werden dann gemeinsam an den Song arbeiten und da was Tolles auf die Beine stellen.
0: Ja, und mit wir meint Iggy Kelly jetzt nicht irgendjemanden, sondern unsere Kollegin Annick Manoukian aus der Musikredaktion. Wir lassen Iggy Kelly also nicht einfach nur einen Song für uns schreiben, sondern schreiben tatsächlich mit. Und Annick ist natürlich ziemlich aus dem Häuschen.
2: Ich freue mich, Iggy, dass du am Start bist für unseren Lichtblicke-Song. Ich freue mich, dass ich da mitmachen darf. Ich freue mich, dass wir dann nächste Woche nach Manchester fliegen und dann irgendwie zusammen an diesem Song arbeiten und dass ich da ein Teil davon werden darf. Also es wird so schön.
0: Und wir sind gespannt, was dann dabei rauskommt bei dem Lichtblicke-Song. Ganz exklusiv von Iggy Kelly und Annick Manoukian und mit den NRW-Lokalradios natürlich. Und dass es den Song ja noch nicht gibt, klar, spielen wir doch mal einen Klassiker, kann man schon fast sagen, von Iggy Kelly. Hier ist er mit Heard It All.

0: Das Wetter.
1: Bis zu 25 Grad und hier und da schafft es die Sonne ja dann auch mal durch die Wolken. Es sieht zwar oft nach Regen aus, aber es bleibt dann doch meist trocken. Im Grunde genommen machen wir das dann morgen nochmal genauso. Einmal Copy-Paste, allerdings gehen die Temperaturen ein kleines bisschen runter. 21 bis 24 Grad.
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1: Hier braucht ihr mindestens 10 Minuten länger. A1 Euskirchen Richtung Blankenheim zwischen Nettersheim und Blankenheim 1 Kilometer, 20 Minuten plus. Die A3 Köln Richtung Frankfurt zwischen dem Kreuz Bonn-Siegburg und Bad Honnef-Linz nach einem Unfall 7 Kilometer Stau, 50 Minuten plus. A43 Wuppertal Richtung Recklinghausen zwischen Bochum-Witten und dem Kreuz Bochum 1 Kilometer, eine Viertelstunde obendrauf. Und die A57 Köln Richtung Krefeld zwischen dem Kreuz Meerbusch und Krefeld-Oppum 1 Kilometer, 10 Minuten plus.
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1: Hallo, schönen Samstag. Ich bin Vera Körber. Habt ein schönes Wochenende. Genießt vielleicht auch mal, dass man nicht so unbedingt eingeht, sobald man vor die Tür geht. Das kann auch nett sein. Michael Jackson gibt's jetzt für euch mit The Way You Make Me Feel.

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0: Leonie und Don't Worry. Es hat ja so jeder seinen eigenen Angstraum, ne? Manche haben Angst, nachts am Bahnhof entlang zu laufen oder durch den Wald zu laufen oder was. Ich habe ja Angst vor Rastplätzen. Also nicht diese, ihr wisst schon, ne? Nicht diese richtigen Raststätten, wo man reingehen kann, wo die Toiletten alle schön sauber sind. Ich meine jetzt wirklich so ein Ding, wo du einfach nur anhalten kannst, falls es gar nicht mehr aushältst. Oh, gruselig. Und ich soll doch recht behalten. Nämlich, diese Rastplätze sind laut ADAC fast alle in einem miserablen Zustand. Das zeigt ein aktueller Test. Kollege Robert Jans hat mal den schlechtesten Rastplatz für uns besucht.
1: Geh zum Radio, haben sie gesagt. Da triffst du prominente Menschen, bist bei Konzerten im Backstage. Ja, und wo bin ich? Ich bin hier gerade auf dem Rastplatz Wittenhorst an der A3, nahe der Grenze zu den Niederlanden. Das ist also laut ADAC der offiziell schlechteste Rastplatz in Nordrhein-Westfalen. Also mein erster Eindruck, so dramatisch ist das ja gar nicht. Es gibt 3 Tische mit so Bänken, es gibt sogar extra Bänke mit Sicht auf die Autobahn. Da sitze ich jetzt auch gerade. Und es hat auch so ein bisschen was Meditatives, wenn man hier Tische mit so Bänken, es gibt sogar extra

0: Toilette. Ist so ein kleines Häuschen, wie man das so kennt. Auch von außen, jetzt nicht dreckig.
1: Also geruchsmäßig, was sagst du?
2: Riecht erstmal nicht schlimm.
0: Nee, ne? Und optisch?
2: Ist alles sauber. Könnte auch fast gerade gereinigt worden sein, so wie es hier aussieht.
3: Ich komme aus Holland. Ich muss hier einen Zwischenstopp, weil ich mal Pipi machen muss. Und hier wird jeden Morgen gereinigt.
0: Wir können ja einfach den Spieß umdrehen und sagen, wir küren diesen Rastplatz Wittenhorst jetzt einfach zum schönsten Rastplatz.
3: Dann machen wir so ein Zwischending. Ist ein guter Rastplatz.
0: Der Rastplatz Wittenhorst, angeblich der schlechteste Rastplatz in Nordrhein-Westfalen. Da sind wir hier alle auf dem Rastplatz, aber nicht mit einverstanden. Wir drei. Also es ist wunderschön hier. Kommt alle hierher.

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1: Ich bin Thomas Brockt. Bundeskanzler Merz hat den Rücktritt des Unionsfraktionsvorsitzenden Spahn als richtig und unvermeidlich bezeichnet. Glaubwürdigkeit sei in der Politik das höchste Gut. Er danke Jens Spahn für die Zusammenarbeit, teilte Merz mit. Er hatte Spahn zuvor in seiner Funktion als CDU-Chef zum Rücktritt aufgefordert. Spahn war unter Druck geraten, weil er und sein Mann die Hilfe einer Leihmutter in den USA in Anspruch genommen hatten.
2: In seinem Rücktrittsschreiben sagt Jens Spahn, ihm sei bewusst geworden, dass sein persönliches Glück, gemeinsam mit seinem Mann eine Familie zu gründen und Vater zu werden, nicht vereinbar sei mit seinem politischen Amt. Spahn gibt auch zu, die Folgen seiner Entscheidung falsch eingeschätzt zu haben. Der Spagat zwischen seiner privaten Entscheidung und der Erwartung an ihn als Fraktionschef der Union sei, so Spahn, größer geworden, als er erwartet hätte. Spahns Amt übernimmt bis zur Wahl eines Nachfolgers zunächst sein Stellvertreter, CSU-Landesgruppenchef Alexander Hoffmann. Ronny Tochau, Nachrichtenredaktion.
1: Bundesinnenminister Dobrindt hat vor möglichen Anschlägen in Deutschland gewarnt. Die vermehrte Melde- und Aufklärungslage habe ihn dazu veranlasst, die bislang formulierte abstrakte Bedrohungslage zu einer hohen Bedrohungslage hochzustufen. Das sagte der CSU-Politiker der Welt am Sonntag. Das bedeutet, dass in Deutschland jederzeit mit dem Risiko von Anschlägen zu rechnen sei. Beim Ticketbuchen für Urlaubsflüge ist es oft eine knifflige Frage. Können der kleine Rollkoffer und die Tasche mit an Bord und kostet das extra? Verbraucherschützer kritisieren verwirrende Regeln und fordern Klarheit.
3: Angemessenes Handgepäck darf man kostenlos mit ins Flugzeug nehmen, betont Ramona Popp, die Chefin des Bundesverbandes der Verbraucherzentralen. Problem, es ist nicht geklärt, was genau angemessen bedeutet. Für die Fluggesellschaften ist das mal ein Rucksack, mal nur eine Handtasche oder ähnliches. Damit das aufhört, hat die Verbraucherzentrale gegen mehrere Fluggesellschaften geklagt, so Popp. Ihr Tipp bis zur Klärung, beim Buchen aufs Kleingedruckte achten und Handgepäck vor dem Abflug nachmessen. Thomas Thonfeld, Nachrichtenredaktion.
1: Bei der Fußball-Weltmeisterschaft steht heute das kleine Finale an. England und Frankreich spielen in Miami um Platz 3. Anstoß ist um 23 Uhr deutscher Zeit. Im Endspiel kämpfen dann morgen Spanien und Argentinien um den WM-Titel. Das waren die Nachrichten mit Thomas Brockt.
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4: Momentan richtig Wetter zum Durchatmen bei heute maximal 25 Grad. Dazu ein Mix aus Sonne und Wolken. Wobei man ganz klar sagen muss, schon mehr Wolken als Sonne gehört auch zur Wahrheit. Morgen machen wir dann fast Copy and Paste. Also immer noch wechseln sich Sonne und Wolken ab. Hier und da ist im Nordosten von NRW mal ein bisschen Regen drin. Sonst bleibt es aber trocken bei maximal 24 Grad.
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4: Zwei Meldungen, einmal A3 Köln Richtung Frankfurt, zwischen dem Kreuz Bonn-Siegburg und Bad Honnef-Lind 6 Kilometer 28 Minuten plus und die A57 Köln Richtung Krefeld, zwischen dem Kreuz Meerbusch und Krefeld Hoppum 1 Kilometer plus 11 Minuten. Gut Fahrt.
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4: Hallo, Vera Körber ist hier. Einen schönen Samstag. Hey.

0: Shakira klingt immer nach Sommer, oder? Jetzt zusammen mit Burna Boy und Die Die. Und ja, dieser Sommer wird auch nicht ewig halten. 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Unter anderem ist sie hier mit dabei.
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0: Das Wetter.
1: Kurze Sommerpause, kurz zurück in den Frühling. Höchstens 25 Grad heute, hier und da ein bisschen Sonne, aber meistens dann doch trocken und bewölkt. Morgen sieht das dann nochmal ganz ähnlich aus. Die Temperaturen gehen ein ganz, ganz kleines bisschen runter. Regen ist nur im Nordosten von NRW schon mal drin. Ansonsten auch trocken und ein Mix aus Sonne und Wolken.
0: NRW Verkehr.
1: Die Worte mindestens 10 Minuten länger. A1 Euskirchen Richtung Köln zwischen Köln-Löwenich und Bocklemünd 1 Kilometer plus 20 Minuten. A3 Köln Richtung Frankfurt zwischen dem Kreuz Bonn-Siegburg und Bad Honnef-Linz 4 Kilometer plus 12 Minuten. Zum Schluss dann noch die A57 Köln Richtung Krefeld zwischen dem Kreuz Meerbusch und Krefeld-Oppum 1 Kilometer Stau. Hier kommen 10 Minuten für euch obendrauf. Kommt gut durch.
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1: Hallo zusammen, ich bin Vera Körber. Schönen Samstag wünsche ich euch. Hoffe doch, dass ihr alle ein bisschen entspannen könnt, auch wenn ihr vielleicht aufgeregt seid, ob dieses WM-Finals morgen. Argentinien gegen Spanien. Ich glaube, da fiebern tatsächlich noch richtig viele mit, oder? Alex Warren jetzt mit

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0: Hat ein Uber-Fahrer in Ägypten mal zweimal nacheinander gehört auf der Fahrt, als er mich von der Kneipe in meine Bude gebracht hat. Mariah Carey und Without You. Ich glaube, der hatte auch ein bisschen Liebeskummer. Ja, wo wir gerade beim Thema Urlaub sind. Andere Länder, andere Sitten, andere Gesetze. Man darf ja nicht überall alles, was man hier auch darf. Zum Beispiel gibt es in einigen Ländern Klopapierverbote, ne? Also zumindest in manchen Regionen in diesen Ländern darf man kein Klopapier in die Schüssel werfen. Ein Grundabwasserrohre können verstopfen. Kollege Sascha Fassbender, bei Verstößen kann der Urlaub dann schnell vorbei sein, ne?
1: Oh ja, das kann teilweise Geldstrafen geben, aber das Klopapierverbot gilt eben nicht flächendeckend in diesen Ländern und oft erst recht nicht in so touristischen Gebieten. Als Alternative gibt es dann aber oft einfach einen Mülleimer in Toilettennähe und oft diese Bidets, also diese kleinen Waschbecken am Boden.
0: Kommen wir zu einer anderen Regel. Es gibt ja
1: oft einfach einen Mülleimer in Toilettennähe.

0: ins Schwimmbad.
1: Ich muss sagen, ich kann das alles nur begrüßen, diese Regeln. Am Strand sind ja weitere Badehosen weiter erlaubt, ne?
0: Genau, aber manchmal sind Sandburgen da verboten. Zum Beispiel an manchen Orten in Italien, weil es angeblich Strände blockiert. Außerdem gibt es in manchen Gegenden auch Handtuchverbote an Stränden, weil da dieser feine Sand an Handtüchern kleben bleibt und der verschwindet dann halt langsam, weil du den quasi mitnimmst. Deswegen gibt es als Alternative so Matten, die genutzt werden sollen.
1: Aber nur, wenn ich damit eine Liege reservieren kann.
0: Können ja, dürfen nein, ist auch oft verboten, wird aber leider in Hotels ganz oft gar nicht kontrolliert. Dann gibt's an manchen historischen Orten ein Flipflops- oder High-Heels-Verbot. Zum einen klar Unfallgefahr, zum anderen könnten High-Heels historische Böden beschädigen.
1: In High-Heels zu einer Kulturstätte raff ich sowieso nicht, aber gut. Dankeschön, Sascha Fassbender, fürs Aufklären.
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1: Mit Andreas Hecker. Es ist der Auftakt zum Finalwochenende. In wenigen Stunden treffen im Spiel um Platz 3 Frankreich und England aufeinander. Und das mit deutlich weniger Show und Glamour. Morgen Abend wird es dagegen in New York ein Stell-dich-ein der Stars geben. Madonna und Shakira treten gemeinsam in der Halbzeitpause auf. Unterstützt durch Justin Bieber und die südkoreanische Boygroup BTS. Da bleibt es fraglich, ob die von der FIFA vorgeschriebenen 15 Minuten für eine Pause eingehalten oder erstmals bei einer WM gesprengt werden.
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2: Ich bin Thomas Brockt. Die politische Sommerpause in Berlin ist abrupt vorbei. Jens Spahn hat seinen Rücktritt vom Posten des Unionsfraktionschefs erklärt. Allerdings erst nach Aufforderung durch CDU-Chef und Bundeskanzler Friedrich Merz. Spahn war zuletzt immer stärker unter Druck geraten, weil er und sein Mann die Hilfe einer Leihmutter in den USA in Anspruch genommen hatten. Die Union steht damit vor einem Umbau an entscheidenden Schaltstellen.
3: Seinen Job als Fraktionsvorsitzender hat Jens Spahn mal als Knorpel beschrieben. Er müsse Druck gleich von mehreren Seiten abfedern. Der aktuelle Druck aus den eigenen Reihen ließ sich jetzt nicht mehr abfedern. Dabei hatte er vorher schon schwierige Situationen überstanden, zum Beispiel als die Junge Union den Aufstand gegen die Rentenpläne der Regierung probte. Jens Spahn sitzt seit 24 Jahren im Bundestag, war von 2017 bis 2021 unter Angela Merkel Gesundheitsminister. Thomas Thonfeld, Nachrichtenredaktion.
2: Bundesinnenminister Dobrindt hat vor möglichen Anschlägen in Deutschland gewarnt. Die vermehrte Melde- und Aufklärungslage habe ihn dazu veranlasst, die bislang formulierte abstrakte Bedrohungslage zu einer hohen Bedrohungslage hochzustufen. Das sagte der CSU-Politiker der Welt am Sonntag. Das bedeute, dass in Deutschland jederzeit mit dem Risiko von Anschlägen zu rechnen sei. Der Sicherheitsmitarbeiter der Deutschen Bahn, der bei einer gewaltsamen Auseinandersetzung aus einem fahrenden Zug stürzte, ist weiter in einem kritischen Zustand. Das teilte die Staatsanwaltschaft mit. Der Zug war auf dem Weg von Offenburg nach Karlsruhe.
4: Der Sicherheitsmitarbeiter war bei der körperlichen Auseinandersetzung mit dem offenbar betrunkenen Fahrgast gegen die Zugtür gestürzt, die dadurch aus ihrer Verankerung gerissen wurde. Der Regionalzug war zu diesem Zeitpunkt mit etwa 120 km/h unterwegs. Dass erneut einer unserer Kollegen nach einer einfachen Fahrkartenkontrolle im Krankenhaus um sein Leben ringen muss, macht uns fassungslos und wütend. So die Eisenbahn- und Verkehrsgewerkschaft. Dirk Zeitler, Nachrichtenredaktion.
2: Das Feuer im Müritz-Nationalpark ist eingekesselt worden, das teilte der Landkreis Mecklenburgische Seenplatte mit. Demnach wurden sogenannte Wasserriegel aufgestellt. Diese bewässern den Boden und die Bäume auf der Waldfläche, die bisher nicht brennt. Das soll verhindern, dass sich das Feuer weiter ausbreiten kann. Es hatte zuletzt eine Ausdehnung von rund 388 Hektar erreicht. Und das waren die Nachrichten mit Thomas Brockt.
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5: Jetzt am Abend und auch später in der Nacht teils wolkig, teils gering bewölkt und trocken, das bei noch 13 bis 10 Grad dann in der Nacht. Am Sonntag freundlich und trocken, im Nordosten auch wechselnd bis stark bewölkt und vielleicht ja mal nass, dazu 19 bis 23 Grad. Die wärmeren Temperaturen messen wir dann so entlang des Rheins.
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5: Und eben noch der Blick auf die Autobahnen. Hier dauert es mindestens 4 Minuten länger. Auf der 1 Euskirchen-Köln zwischen Kreuz Köln-West und Köln-Bocklem mit 4 Kilometer Stau plus 53 Minuten. A1 Köln-Euskirchen zwischen Köln-Bocklemünd und Köln-Löwenich 1 Kilometer Stau da plus 4 Minuten. A52 Essen in Fahrtrichtung Düsseldorf zwischen Düsseldorf-Rath und nördlicher Zubringer, also stadteinwärts, 1 Kilometer Stau plus 16 Minuten. A555 Bonn-Köln zwischen Köln-Godorf und Kreuz Köln-Süd 1 Kilometer Stau plus 6. Und die A565 Meckenheim-Bonn zwischen Bonn-Poppelsdorf und Bonn-Endenich 1 Kilometer stockend und plus 4 Minuten.
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5: Und rein geht's in den Samstagabend gleich mit Mike Pausner und diesem Pillensong da aus Ibiza. Starten jetzt erstmal mit Taylor Swift.

0: Ja, nach wie vor sehr schöne Nummer von Eric Clapton, Tears in Heaven.
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0: Ich habe mal gehört, hier Samstagabend, das ist auch immer so ein typischer Spieleabend, ne? Und da haben wir was komplett Neues für euch. Und zwar hier das Partyspiel Dito. Ist das Spiel des Jahres 2026, jetzt ganz aktuell ausgezeichnet durch eine Kritikerjury in Berlin. Ja, sowas gibt's wirklich. Kollege Sascha Fassbender, erklär mal, wie funktioniert dieses Spiel?
3: Also es gibt Oberbegriffe wie zum Beispiel Werkzeug. Nur dann der Knackpunkt. Hier geht es jetzt nicht darum, ein Werkzeug aufzuschreiben, das wenige Leute kennen, sondern ich würde jetzt Hammer oder Schraubenzieher aufschreiben, denn Punkte gibt es nicht für besonders kreative oder intelligente Antworten, sondern wenn andere dasselbe aufgeschrieben haben. Diese Vermutungen kommen dann in eine Art Bingo-Tabelle.
0: Okay, also in dem Fall das Gegenteil von Stadt, Land, Fluss.
3: Absolut. Du musst dich in andere hineinversetzen und überlegen, was denken denn die anderen so hier am Tisch? Das ist jetzt zugegeben beim Thema Werkzeug nicht so unterhaltsam. Wenn wir aber zum Beispiel über Länder mit guter Küche sprechen oder über Dinge, für die wir unsere Seele verkaufen würden, dann wird's spannend und unterhaltsam.
0: Ja, es gewinnen also die Menschen, die am besten die anderen dann am Tisch einschätzen können. Also, wenn ihr noch ein Spiel für so einen Sommerabend auf der Terrasse braucht, das Partyspiel Dito ist das Spiel des Jahres 2026. Sascha Fassbender hat's uns erklärt. Dankeschön.
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1: Wenig bewölkt oder sogar aufgelockert und trocken. So geht's jetzt durch den Abend und dann auch durch die Nacht. Mit 13 bis 10 Grad wird die Nacht dann wieder sehr kühl. Morgen oft freundlich und trocken. Ab und zu schieben sich da auch mal so ein paar Wolken mit dazwischen. Richtung Osten auch mal stark bewölkt und nass. Werte dazu liegen dann bei 19 bis 23 Grad.
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1: Und dann geht's los mit der 1 Euskirchen-Köln zwischen Kreuz Köln-West und Köln-Bocklemünd. 3 Kilometer Stau nach einem Unfall. Das dauert im Moment eine Dreiviertelstunde länger. Bildet da bitte weiterhin eine Gasse für die Rettungsfahrzeuge. Die A52 Essen nach Düsseldorf, der nördliche Zubringer, stadteinwärts da im Moment 14 Minuten plus und 1 Kilometer Stau. Und die 555 Bonn-Köln zwischen Köln-Godorf und Kreuz Köln-Süd 1 Kilometer Stau und plus 7 Minuten.
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1: Ja, und weiter geht's durch den Samstagabend jetzt mal mit Musik von James Blunt. Hier ist er jetzt mit 1973. Ich bin Andreas Grunwald. Hallo zusammen.

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0: Das hier Filmmusik aus dem Streifen Pretty Woman, Roxette und It Must Have Been Love. So, wir bleiben direkt mal im Kino sitzen.
1: Die Welt wird sich an diesen Tag erinnern.
0: Ja, vor 3 Jahren hatte Christopher Nolan mit Oppenheimer für volle Kinos gesorgt. 2 Oscars hat er sich da klar gemacht, und zwar als Regisseur und Produzent für den besten Film 2023. So, jetzt wird sich zeigen, ob er den Erfolg wiederholen oder sogar nochmal toppen kann mit seinem neuen Film Die Odyssee. Kommt in die Kinos, Filmexperte Jörg Albrecht. Nicht kommt in die Kinos, läuft seit Donnerstag schon. Müssen wir unser Altgriechisch dafür nochmal aufpolieren?
2: Nee, da haben wir nochmal Glück gehabt. Müssen wir nicht. Ganz so originalgetreu wie seinerzeit Mel Gibson bei Die Passion Christi getan hat, wo er ja die Schauspieler aramäisch hat sprechen lassen, wollte es Christopher Nolan dann doch nicht machen. Er hat Homers Die Odyssee auf Englisch verfilmt und wir bekommen das Epos über die Irrfahrten des König Odysseus von Ithaka natürlich auch synchronisiert auf Deutsch zu sehen.
3: Du bist ein Mann, der sein Schicksal selbst lenken will, aber das kannst du nicht kontrollieren.
4: Niemand stellt sich zwischen mich und meine Heimat, nicht einmal die Götter.
2: Die haben nämlich was dagegen, dass Odysseus zurückkehrt als Strafe für die Zerstörung Trojas und seinen Hochmut. Aber auf seine Odyssee bekommen er und seine Männer ist auch noch zurückkehrt als Strafe für die Zerstörung

0: das auf einen Herrn wartet. Ich will, dass du mich erwählst.
1: Ithakas König wird zurückkehren.
0: Nein, wird er nicht.
2: Ja, ich sag mal, dass uns da großes Kino erwartet, das steht wohl außer Frage, oder Jörg?
3: Also, Homer hatte sich ja vor 2800 Jahren als gewaltiges Epos ausgedacht und Christopher Nolan wird dem wirklich zu 100% gerecht. Auch hier bringt er wieder seine Markenzeichen mit ein, nämlich das Ganze auf verschiedenen Zeit- und Realitätsebenen zu erzählen. Ich bin echt gespannt, ob sich das Publikum für die griechische Heldenreise begeistern kann. Vor 3 Jahren bei Oppenheimer, da hatte er ja noch Starthilfe durch Barbie. Diesmal gibt es kein Barbenheimer Phänomen. Christopher Nolan muss es jetzt allein rocken.
2: Ja, jetzt in den Kinos Christopher Nolans Die Odyssee. Dankeschön, Jörg.
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1: Ich bin Thomas Brock. Bundeskanzler Merz hat den Rücktritt des Unionsfraktionsvorsitzenden Spahn als richtig und unvermeidlich bezeichnet. Glaubwürdigkeit sei in der Politik das höchste Gut. Er danke Jens Spahn für die Zusammenarbeit, teilte Merz mit. Er hatte Spahn zuvor in seiner Funktion als CDU-Chef zum Rücktritt aufgefordert. Spahn war unter Druck geraten, weil er und sein Mann die Hilfe einer Leihmutter in den USA in Anspruch genommen hatten.
2: In seinem Rücktrittsschreiben sagt Jens Spahn, ihm sei bewusst geworden, dass sein persönliches Glück, gemeinsam mit seinem Mann eine Familie zu gründen und Vater zu werden, nicht vereinbar sei mit seinem politischen Amt. Spahn gibt auch zu, die Folgen seiner Entscheidung falsch eingeschätzt zu haben. Der Spagat zwischen seiner privaten Entscheidung und der Erwartung an ihn als Fraktionschef der Union sei, so Spahn, größer geworden, als er erwartet hätte. Ronny Torchau, Nachrichtenredaktion.
1: Nach der Attacke auf einen Bahnmitarbeiter, der aus einem fahrenden Zug stürzte und schwerst verletzt wurde, hat die Staatsanwaltschaft Haftbefehl gegen einen 36-Jährigen beantragt. Was dem Mann zur Last gelegt wird, ist noch offen. Im Raum stehen nach früheren Angaben der Staatsanwaltschaft ein versuchtes Tötungsdelikt oder gefährliche Körperverletzung. Der Beschuldigte soll bei einer Ticketkontrolle gestern Abend in eine gewaltsame Auseinandersetzung mit dem 26 Jahre alten Sicherheitsmann der Bahn verwickelt gewesen sein. Vor dem großen Finale zwischen Spanien und Argentinien geht es heute erst einmal um den Trostpreis. Bei der Fußball-WM kämpfen am Abend England und Frankreich um den dritten Platz. Das kleine Finale wird um 23 Uhr deutscher Zeit in Miami angepfiffen.
3: England gegen Frankreich. Viele hätten sich diese Partie sicher auch als Finale gewünscht. Niemand von uns oder den Franzosen will dieses Match spielen, sagte ein enttäuschter Thomas Tuchel nach dem Aus im Halbfinale. Englands Trainer steht unter Druck. Bei einer erneuten Pleite dürfte die Kritik an ihm noch größer werden. Die Franzosen sind motiviert. Sie wollen Trainer Deschamps zum Abschied einen Sieg schenken. Thomas Bremser, Redaktion.
1: Titelverteidiger Tadej Pogacar hat die schwere Vogesen-Etappe bei der Tour de France gewonnen und sein gelbes Trikot gefestigt. Der Slowene siegte in Le Marchstein im Alleingang mit mehr als einer halben Minute Vorsprung auf seinen Teamkollegen Isaac del Toro aus Mexiko. Der deutsche Hoffnungsträger Florian Lipowitz fuhr auf den 7. Platz und verbesserte sich in der Gesamtwertung auf Rang 6. Und das waren die Nachrichten mit Thomas Brockt.
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4: Jetzt am Abend mal aufgelockert oder halt auch leicht bewölkt, bleibt aber überall trocken. Das setzt sich dann in der Nacht auch ähnlich fort. Temperaturen gehen nochmal zurück auf 13 bis 10 Grad. Der Sonntag, der präsentiert sich dann mal wolkig, mal sonnig. Entlang des Rheins bleibt es auch trocken. Im Osten ist es auch mal stark bewölkt, vielleicht sogar mal nass. Dazu dann morgen 19 bis 23 Grad.
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4: Ja, kurz nach 7, so sieht's im Moment auf den Autobahnen aus. Die 1 Euskirchen-Köln, Köln-Löwenich und Köln-Bocklemünd, also zwischen Köln-Löwenich und Köln-Bocklemünd, da immer noch 1 Kilometer Stau nach einem Unfall plus 7 Minuten. Die 43 Wuppertal-Recklinghausen zwischen Kreuz-Bochum-Witten und Kreuz-Bochum, 1 Kilometer Stau plus 2 Minuten. Die 46 Heinsberg nach Düsseldorf zwischen Neuss-Holzheim und Kreuz-Neuss-West, 1 Kilometer Stau und plus 6 Minuten. A52 Essen in Fahrtrichtung Düsseldorf, das ist der nördliche Zubringer stadteinwärts, da im Moment 1 Kilometer Stau plus 12 Minuten. A61 Koblenz-Mönchengladbach zwischen Mönchengladbach-Reit und Holt, 1 Kilometer Stau plus 4. Die 555 Bonn-Köln zwischen Köln-Godorf und Kreuz-Köln-Süd, 1 Kilometer Stau und plus 5 Minuten.
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4: Ja, und in der letzten Stunde, da hatten wir schon Musik aus dem Film Pretty Woman. So, da kommt jetzt direkt der nächste Titel um die Ecke geschossen. Und ich bin mir zu 100% sicher, den Film, den könnt ihr alle selber zuordnen. Ja.

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0: Ja, da sind wir mittendrin im WM-Finalwochenende und ja, auch wenn wir jetzt nie mehr mit dabei sind, das wird alles sicher sehr spannend. Naja, zumindest also das finale Morgenspiel um Platz 3, das ist ja mal so eine Sache, da sagen ja dann doch sehr viele, ja, das braucht ja eigentlich kein Mensch. Aber was unser Team betrifft, da ist er sich hier ganz sicher, dass wir bald oben wieder mittanzen, also auf der Siegerstraße.
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3: Ja, nee, ist klar. Deutschland hat wieder einen König und das ist gut so. Hurra, hurra, Jürgen Klopp, King Kloppo, der Duke of Dortmund, der Earl of Early Cumming ist zurück und wird unser Land endlich wieder in blühende Landschaften verwandeln. Nach dem lustwandelnden Kaiser Franz und dem Lörracher Klötengreifer Yogi kommt jetzt der beißende Unterkiefer und sorgt für den fünften Stern auf der Brust. Ja, ich weiß, noch ist nichts unterschrieben, aber ich verspreche euch hoch und heilig, meinen morgendlichen Kaffee konsequent durch Red Bull zu ersetzen, wenn der Brauseverein ihn gehen lässt. Jürgen Klopp als Bundestrainer, das läuft doch von selbst. Der bringt allein durch seine natürliche Autorität einen Zug in die Mannschaft, von dem die Deutsche Bahn nur träumen kann. Oder glaubt ihr, da würde sich auch nur einer trauen, 5 Minuten zu spät zum Training zu kommen? Ja, kann der Sané ja mal versuchen. Dann beißt ihm Kloppo beide Außenspiegel gleichzeitig von seinem Lambo ab. Wobei, ich glaube, der Sané wird eh nicht mehr so viele Anrufe bekommen mit deutscher Vorwahl.
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1: Ja, rein geht's in einen wolkigen Abend. Hier und da lockert es auch mal etwas auf. Es bleibt auch trocken. Das setzt sich dann in der Nacht ähnlich fort bei 13 bis 10 Grad. Morgen neben etwas Sonne auch immer mal wieder wolkig, meist trocken. Im Osten auch mal stark bewölkt mit etwas Regen dabei. Und das dann bei 19 bis 23 Grad.
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1: Und da sind es noch diese Meldungen hier. Die A46 Heinsberg-Düsseldorf zwischen Neuss-Holzheim und Kreuz-Neuss-West. 2 Kilometer Stau und plus 6 Minuten. A61 Koblenz-Mönchengladbach zwischen Mönchengladbach-Reit und Mönchengladbach-Holt 1 Kilometer Stau plus 3. Und die A555 noch Bonn nach Köln zwischen Köln-Rodenkirchen und Kreuz-Köln-Süd 1 Kilometer Stau und auch plus 3 Minuten.
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1: Tja, und gerade eben noch mal geguckt, da ist die Nummer, die jetzt kommt, auch schon wieder 3 Jahre alt. Und zwar hier die von Post Malone, Chemical. Ich bin Andreas Grunwald. Euch einen schönen Samstagabend.

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0: Ja, da kam großartig nichts mehr hinterher, war der größte Erfolg in den 90ern für Ann Lee. Two Times haben wir gespielt.
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0: Ja, und auch heute an diesem Samstag spielen wir nochmal aktuelle Hits aus den Lieblingsurlaubsländern der Deutschen. Spanien hatten wir heute schon dabei, Kollege Stefan Rejek. Wo geht's jetzt hin?
3: Es geht als nächstes nach Italien und ich habe die aktuelle Nummer 2 der Charts mitgebracht, Ossessione von Samurai J. Und ich sag mal so, hier ist wirklich Sommerfeeling pur angesagt.
0: Tja, dann erklär mal kurz, worum geht's im Song?
3: Es geht um lange Nächte und leidenschaftliche Liebe. Der Titel Ossessione bedeutet ja auch übersetzt Besessenheit und Samurai J singt dementsprechend auch über die Besessenheit von einer Frau. Der Song transportiert einfach so eine Atmosphäre zwischen Club, Freitagabend und körperlicher Anziehung. Und was das Sommergefühl, wie ich finde, noch mehr auslöst, ist, wie bei Spanien zum Beispiel, natürlich auch die Sprache. Italienisch hören wir ja wahrscheinlich hauptsächlich im Urlaub, oder?
0: Ja, wunderschön. Dankeschön, Stefan. Wir hören rein in die Nummer.

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1: Ich bin Thomas Brockt. Der geplante ruhige Start in die politische Sommerpause endet mit einem Knall. Nach immer größerem Druck aus den eigenen Reihen wegen seiner Vaterschaft mit Hilfe einer Leihmutter hat Jens Spahn seinen Rücktritt vom Posten des Unionsfraktionschefs erklärt. Auch nach Aufforderung durch Bundeskanzler Friedrich Merz.
2: Jens Spahn war durchaus ein Rivale und potenzieller Nachfolger von Kanzler Merz und hat schon einige kritische Momente durchgestanden. Die geplatzte Richterwahl, ein Rentenstreit in der Union, die Corona-Masken-Affäre. Zu Fall bringt den politischen Aufsteiger nun eine persönliche Familienentscheidung. Durch Spahns Rücktritt hat Kanzler Merz das Problem, vielleicht aber auch die Chance für einen personellen Umbau. Denn ein Kandidat für Spahns Nachfolge wäre Kanzleramtschef Thorsten Frey, der als Merz loyal gilt, viel Erfahrung hat mit Parlament und Fraktionen, im Kanzleramt aber eher als fehlbesetzt gilt. Ronny Tochau, Nachrichtenredaktion.
1: Nach der Attacke auf einen Bahnmitarbeiter, der aus einem fahrenden Zug stürzte und in Lebensgefahr schwebt, ist ein 36-jähriger Fahrgast wieder auf freiem Fuß. Gegen den Mann war Haftbefehl wegen gefährlicher Körperverletzung beantragt worden. Das Amtsgericht lehnte das aber ab. Der 36-Jährige war schon früher wegen Gewaltdelikten strafrechtlich in Erscheinung getreten und nur auf Bewährung frei. Er soll bei dem Vorfall gestern Abend betrunken und bei einer Ticketkontrolle in eine gewaltsame Auseinandersetzung mit dem Bahnsicherheitsmann verwickelt gewesen sein. Vor dem großen Finale zwischen Spanien und Argentinien geht es heute erst einmal um den Trostpreis. Bei der Fußball-WM kämpfen am Abend England und Frankreich um den dritten Platz.
3: England gegen Frankreich. Viele hätten sich diese Partie sicher auch als Finale gewünscht. Niemand von uns oder den Franzosen will dieses Match spielen, sagte ein enttäuschter Thomas Tuchel nach dem Aus im Halbfinale. Englands Trainer steht unter Druck. Bei einer erneuten Pleite dürfte die Kritik an ihm noch größer werden. Thomas Bremser, Redaktion.
1: Titelverteidiger Tadej Pogacar hat die schwere Vogesen-Etappe bei der Tour de France gewonnen und sein gelbes Trikot gefestigt. Der Slowene siegte in Le Marchstein im Alleingang mit mehr als einer halben Minute Vorsprung auf seinen Teamkollegen Isaac del Toro aus Mexiko. Der deutsche Hoffnungsträger Florian Lipowitz fuhr auf den 7. Platz und verbesserte sich in der Gesamtwertung auf Rang 6. Und das waren die Nachrichten mit Thomas Brockt.
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4: Jetzt am Abend und auch später in der Nacht teils wolkig, teils gering bewölkt und trocken, das bei noch 13 bis 10 Grad dann in der Nacht. Am Sonntag freundlich und trocken, im Nordosten auch wechselnd bis stark bewölkt und vielleicht ja mal nass, dazu 19 bis 23 Grad. Die wärmeren Temperaturen messen wir dann so entlang des Rheins.
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4: Kurz nach 8 ein Stau ist es noch auf der A61 Venlo nach Koblenz zwischen Mönchengladbach-Nordpark und Mönchengladbach-Holter. 1 Kilometer Stau und plus 6 Minuten.
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0: Hallo und herzlich willkommen zur Radiosendung der Anonymen Alkoholiker im freien Lokalradio Köln.
1: Anonyme Alkoholiker sind eine Gemeinschaft von Menschen, die miteinander ihre Erfahrung, Kraft und Hoffnung teilen, um ihr gemeinsames Problem zu lösen und anderen zur Genesung vom Alkoholismus zu verhelfen. Die einzige Voraussetzung für die Zugehörigkeit ist der Wunsch, mit dem Trinken aufzuhören. Die Gemeinschaft kennt keine Mitgliedsbeiträge oder Gebühren. Sie erhält sich durch eigene Spenden. Die Gemeinschaft AA ist mit keiner Sekte, Konfession, Partei, Organisation oder Institution verbunden. Sie will sich weder an öffentlichen Debatten beteiligen, noch zu irgendwelchen Streitfragen Stellung nehmen. Unser Hauptzweck ist, nüchtern zu bleiben und anderen Alkoholikern zur Nüchternheit zu verhelfen.
0: Herzlich willkommen zur Radiosendung der Anonymen Alkoholiker hier bei Radio Köln. Mein Name ist Renate, bei mir im Studio ist heute Arabella. Hallo Arabella.
2: Hallo.
0: Schön, dass du da bist.
2: Ja, danke für die Einladung.
0: Ja, sehr gerne. Du gehst ja schon eine ganze Zeit zu diesen Meetings der Anonymen Alkoholiker. Wie hat das denn bei dir angefangen mit dem Alkohol?
2: Ja, also ich gehe jetzt seit 2,5 Jahren ungefähr zu den Anonymen Alkoholikern. Angefangen, ich sag mal, ich nenne das jetzt mal meine Trinkerkarriere, die hat relativ spät angefangen. Also ich habe da zurückgeschaut, natürlich habe ich Berührung mit Alkohol gehabt, schon als Kind. Ich habe das damals nicht gewusst, das habe ich jetzt alles auch durch AA gelernt. Ich hatte als Kind, so ein Durcheinander mit meinen Eltern und dann bin ich am Ende dann nach Brasilien entführt worden. Und dann saß ich in Brasilien mit meiner Schwester alleine in der neuen Familie, da war ich gerade 7 Jahre alt und meine Mutter hatte in den Koffer eine gigantische Flasche Hustensaft eingesteckt, weil ich angeblich Keuchhusten hatte oder ja, für den Fall, dass ich wieder so einen Anfall hätte. Und an diese Flasche, habe ich jeden Tag genippt. Vielleicht war das der Anfang, ne? Also, weil das war wirklich so was Wärmendes, Tröstendes für mich. Ich hatte keine Eltern, die Sprache konnte ich auch nicht und irgendwie abends hat mich das getröstet. Das habe ich dann gemacht, bis die Flasche leer war, wusste nicht, dass da drin Alkohol war. Also das war jedenfalls eine ganze Weile mein Begleiter, also vielleicht war der Anfang schon dort. Aber ansonsten bin ich da in Brasilien groß geworden und ich würde sagen, es ließ sich, also abgesehen von dieser Dauersehnsucht oder eine Traurigkeit hatte ich schon da von Anfang an in mir. Die war da schon angelegt, fühlte mich sehr verlassen und auf mich gestellt. Es gab dann ja auch sehr viele Geschichten, wo ich dann am Ende mich wirklich sehr auf mich gestellt gefühlt habe. Ich musste auch auf meine Schwester, die kleiner war als ich, aufpassen. Sie war damals 5. Also die hatte dann ja auch niemanden. So, aber da habe ich dann in Brasilien gelebt, bis ich 18 war und war relativ so normal. Ich meine, die Brasilianer trinken ja auch viel Bier, sind sehr gesellig und Bier ab Mittag dort auf jeden Fall. Am Wochenende und mal bei Zusammentreffen, aber dann kam ich nach Deutschland. Und ja, in Deutschland, da war ich 18 und habe dann Drogen probiert. Ich fand sie eigentlich alle jetzt nicht so prickelnd, aber probiert habe ich sie, getrunken habe ich auch. Also es war jetzt aber nichts, wo mir jetzt was aufgefallen wäre. Also dann habe ich meinen ersten Mann kennengelernt mit 23 und habe dann auch geheiratet, habe ein Kind bekommen und da habe ich eine sehr schwere Depression bekommen nach der Geburt. Da hatte ich da so jetzt nicht direkt Selbstmordpläne, aber so ab und zu, also ich konnte einfach das Bett nicht mehr verlassen, mir ging es daran schlecht und dann fing ich dort mit einer Therapie an. Und ich habe eigentlich danach auch mit Therapien nicht mehr aufgehört, weil ich immer das Gefühl hatte, mit mir stimmt was nicht. Ne? Irgendwas, also komme ich nicht klar mit dem Leben, mit mir. Also ich hatte so eine Dauertraurigkeit, so eine Melancholie eigentlich. Irgendwas hat mich immer nach unten gezogen. Und dann dachte ich, das liegt am Mann. Ich brauche einen anderen Mann. Also ich jedenfalls bin ich da. Es funktionierte diese Ehe nicht und dann habe ich da gleich auch den nächsten Ehemann kennengelernt. Wir haben auch geheiratet, noch ein Kind bekommen und da so gegen Ende 30, da merkte ich plötzlich, also nicht plötzlich, das war schon, es hatte sich so dahin entwickelt, aber ich fühlte mich in dieser Ehe unverstanden, einsam, auch machtlos gegenüber meinem Mann. Er war nicht so, wie ich es mir vorgestellt habe. Er war ja häufig nicht da. Ich war alleine, dann plötzlich hatte ich 4 Kinder inzwischen. Und ich hatte auch nach einer schweren Wirbelsäulen-OP auch sehr starke Schmerzen. Und irgendwie habe ich angefangen, abends so, ich dachte immer, ich war überfordert auch mit dieser ganzen Situation. Alleine, die vier Kinder, Mann nicht da oder nicht anwesend, also so ein abwesender Mann. Jedenfalls war ich da sehr unglücklich. Und dann fing ich an, abends zum Feierabend ein Bier zu trinken. Und von da an war es eigentlich jeden Tag. Und diese Menge ist schon sichtbar angewachsen. Also erstmal war es eine Flasche, danach waren es zwei, danach war es schon mal so eine große Flasche, es war ein halber Liter, danach war es ein Liter. Dann merkte ich, ich vertrage das nicht, Weizenallergie. Und dann bin ich auf Wein umgestiegen. Außerdem hätte ich das auch ein bisschen, schicker fand ich das schon. Ich fand dann irgendwie, ja, so Bier trinken war das eigentlich so ein bisschen plump. Es war was für Säufer und da habe ich gedacht, wenn ich Wein trinke, ist es einfach schöner. Aber ich habe niemals gedacht, ich hätte ein Alkoholproblem. Ich habe es einfach getrunken, es hat geholfen. Es hat mir geholfen zu schlafen, das hat mich einfach beruhigt. Und dann ist diese Ehe dann, ich glaube so Ende 40, ist diese zweite Ehe auch zu Ende gegangen und das war nicht schön. Und da bin ich in ein großes Loch gefallen. Also irgendwie war das da für mich ein Kampf ums Überleben. Und mein Trost war genauso wie damals die Flasche als Kind. Also es hat mich wirklich getröstet, gewärmt, war dann irgendwann zu meinem Freund geworden. Da saß ich abends. Meistens abends auf dem Balkon, habe eine Zigarette nach der anderen geraucht und unendliche Tagebücher gefüllt mit Wehklagen über mein Leben. So. Und da habe ich gesessen und bis dann wieder ein neuer Partner erschien und ich dachte dann, das wird mich da raushelfen. Also ich muss auch sagen, der Alkohol und die Männer haben mich gerettet.

0: Herzlich willkommen zurück zur Radiosendung der anonymen Alkoholiker. Im Studio ist immer noch Renate und bei mir Arabella. Arabella, du hast uns eben erzählt, dass der Alkohol ja richtig zu deinem Freund geworden ist, ja, und dich getröstet hat, so wie in Kindertagen. Wie ist es denn dann weitergegangen?
1: Also ich habe, sage ich mal so, insgesamt, glaube ich, um die 15 Jahre lang so getrunken, in dieser Weise sich das da so entwickelt. Und wie ich ja schon vorhin gesagt habe, hatte ich ja sehr viele Therapeuten und habe dann mit Pausen, aber immer wieder eine neue Therapie bin ich angegangen. Und in der letzten Therapie, da inzwischen war ich ja schon in diesem Loch und immer habe ich gedacht, mit mir stimmt irgendetwas nicht. Dann, ich wurde ja auch immer obsessiver. Also was jetzt meine Beziehungen betraf und überhaupt in meinem ganzen Wesen war ich irgendwie immer verkrampfter, also sehr unentspannt, muss ich sagen. Und da hatte die Therapeutin mir dazu geraten, ein 12-Schritte-Programm zu machen. Sie hat mir aber nicht gesagt, jetzt für Alkoholiker, denn das mein Alkoholproblem habe ich niemandem erzählt. Ich wusste ja gar nicht, dass es ein Problem war, aber ich habe es auch, wenn bei Nachfragen habe ich das heruntergezählt, ne, runtergespielt, auch die Menge. Ne, das hab ich habe niemals die Wahrheit gesagt. Und ich hatte teilweise sogar, bevor ich in die Therapie ging, noch eine Flasche Prosecco mit einem so einem Piccolo getrunken. Man, das, wahrscheinlich haben die das gerochen. Ich habe mir gedacht, das merkt keiner. Aber gut, sie sagte, ich soll zu dem 12-Schritte-Programm gehen. Ich habe recherchiert, habe das mit den anonymen Alkoholikern dann in Verbindung gebracht und dachte, nee, aber es gibt ja diese Programme ja auch für andere Probleme. Und dann war das erste Mal der Gedanke, ah, da gibt es die anonymen Alkoholiker, aber dass ich ein Alkoholproblem hatte, das haben die anderen. Und ich habe eine Schwester, die offensichtlich eine Alkoholikerin war, ganz klarer Fall, das wusste ich, und mit der hatte ich überhaupt keinen Kontakt. Und die kam eines Tages zu mir, suchte den Kontakt zu mir auf und erzählte mir von AA, und ich dachte, oh, das ist ja interessant. Naja, und dann erzählte sie, glaube ich, noch irgendwas von Glauben und Gott. Und da hatte ich dann schon auch so echt meine Widerstände. Und habe gesagt, nee, ich mache das, also ich habe eine andere Spiritualität. Also ich mit Gott, das ist jetzt für mich nichts, ne? Aber schön, dass du das machst. Freut mich für dich, dass du einen Weg für dich gefunden hast. Du bist ja schließlich Alkoholikerin. Aber dann saß ich dann nun abends und ich muss sagen, es war recht unaufgeregt. Also ich hatte meine letzte Beziehung, eine sehr toxische On-Off-Beziehung, die hat mich wirklich, also die hat mich nicht aus dem Loch und aus dem Überlebensmodus geholt, sondern da wurde das richtig dunkel in mir. Also ich muss sagen, es war so eine innere Dunkelheit und da saß ich und war eigentlich in einem Zustand, also das war dunkel und schmerzvoll und ich saß da immer noch mit den Zigaretten und den Getränken, also inzwischen waren es ja schon 4 Flaschen, ne, im Laufe des Tages. Als diese Beziehung zu Ende ging, da fing ich dann auch tagsüber an zu trinken und zittern und zwar habe ich gedacht, vielleicht hängt das mit dem Alkohol zusammen, aber ich trank ja dann darauf und dann hörte das Zittern auf und dachte ich tatsächlich, ja, geht noch. Also mache ich weiter und ich bin einfach eines Abends, bevor ich angefangen hatte zu trinken, kam mir einfach nur so eine Idee, ich könnte doch meine Schwester bei AA besuchen gehen und gucken, was sie macht. Nicht, weil ich ein Problem hätte, sondern weil ich sie in ihrem Tun unterstützen möchte und ihr signalisieren möchte, ich bin für dich da. So ein bisschen hochmütig auch. Naja, und da bin ich eben zu AA gekommen. Das war mein erstes Meeting am 8. November 2023.

0: Herzlich willkommen zurück zur Radiosendung der Anonymen Alkoholiker. Im Studio ist immer noch Renate und bei mir Arabella. Arabella, wie war das denn, als du dahin gekommen bist? Bist du dann direkt da geblieben oder bist du erstmal eine Zeit lang weggeblieben? Wie ist das denn weitergelaufen bei dir?
1: Ja, also nun bin ich da, das war ja eine Kirche. Und ich dachte schon, in dieser Kirche, erstmal habe ich gedacht, da ich sitze da jetzt mit ganz vielen heruntergekommenen Leuten, die jetzt weit so dann lautstark über das Leben jammern, so wie ich halt alkoholisierte Menschen in den Bars manchmal gesehen hatte. Und ich komme da rein und alle kennen sich und umarmen sich und es sind junge Leute und sie haben ein Strahlen und eine Freude und einen Witz und eine Kraft. Das hat mich schon erstaunt und meine Schwester hatte vorne in der ersten Reihe dann einen Platz freigehalten für mich. So bin ich dann, also sie ist ja mit mir da reingegangen, also alleine wäre ich da niemals hingegangen, glaube ich. Ich hätte mich nicht getraut. Und sie war so glücklich darüber, dass ich komme. Und nun saßen wir da in der ersten Reihe und wir hatten da so einen Sprecher, eine Sprecherin, die hatte dann vorne ihre Geschichte erzählt. Die war so ehrlich und so authentisch. Und plötzlich hatte ich den Eindruck, die alle sind irgendwie so drauf hier. Und ich habe gedacht, also das möchte ich auch. Ich glaube, ich habe viel gelogen. Und das habe ich in dem Moment gleich gedacht, ich möchte das auch. Was diese Leute hier drin haben, das will ich auch haben. Und ich will wiederkommen, nur um zu wissen, wie sie das gemacht haben. Es ging einfach so, ich glaube, es war so eine Energie da drin. Ich weiß gar nicht, ob ich wirklich so ganz alles verstanden habe, was sie da gesagt haben. Aber am Ende dieser Veranstaltung haben sich alle da so die Hände gehalten. Und mich hat einfach eine Kraftwelle erfasst und mir kamen die Tränen. Und ich hörte so halb taub, verließ ich dann diese Kirche und wusste noch gar nichts und hatte noch so einen Gedanken, oh, ich habe mich eigentlich auch gar nicht ausgetrunken. Also jetzt mal aufhören und für immer. Also es gab dann so einen Gedanken, der sagte, ich bin noch nicht fertig getrunken. Und ich fand das so absurd, diesen Gedanken. Und dann hörte ich, dass mir jemand sagte, naja, du brauchst ja nur für heute aufzuhören. Und dann auch ein anderer sagte, ja, du musst ja auch nur auf das erste Glas verzichten, nicht auf das letzte oder vorletzte, sondern nur das erste und das nur für heute und komm wieder. Und das hat mich so berührt, dass jemand zu mir gesagt hat, komm wieder, weil ich immer das Gefühl hatte, nirgends dazuzugehören und niemand will mich haben und ich bin ganz allein und isoliert und ich muss mich so anstrengen und so tun, als ob ich ein besonderes Wesen wäre, damit ich dann angenommen werde oder dazugehöre. Und jetzt plötzlich gehörte ich dazu, also so ein Gefühl hatte ich. Und dann bin ich wiedergekommen am nächsten Tag, weil es ja funktioniert hat. An diesem Abend hatte ich nicht getrunken, also bin ich wieder hingegangen. Ich hatte eh keine andere Lösung. Und das ging so einfach und ich ging tatsächlich jeden Tag hin, weil es hieß, es wäre ganz gut, wenn du dir verschiedene Meetings dann auch mal anguckst. Und ich bin ja auch neugierig gewesen. Also ich wollte ja auch wissen, was die da machen oder was die haben, dass sie so strahlen und so glücklich sind. Denn ich war definitiv nicht glücklich. Und dann hatte ich aufgehört zu trinken und es war so einfach und ich bin wirklich 2 Wochen durchgegangen und dann habe ich gedacht, dann bin ich natürlich keine Alkoholikerin, wenn ich 2 Wochen so easy eigentlich nicht mehr trinken muss, dann bin ich keine Alkoholikerin. Und dann ging ich tatsächlich in einen Kiosk, weil ich Durst hatte. Einfach so, ich habe vergessen zu Wasser, hatte nicht genug Wasser getrunken an diesem Tag, hatte Sport gemacht und dachte, ach, ich gehe mir beim Kiosk was zu trinken kaufen. Und ich ging da rein und ich weiß nicht, was passiert ist. Ich habe einfach eine kleine Flasche Piccolo gekauft und die auf Ex ausgetrunken. Statt eine Flasche Mineralwasser. Aber ich bin mit einer anderen Absicht reingegangen, nur habe ich nicht aufgepasst. Und da habe ich gedacht, oh, ich habe irgendetwas nicht verstanden, was in den Meetings gesagt wurde. Und ich glaube, ich muss mich da nochmal hinsetzen, nochmal genauer hinhören. Und ich weiß noch, wie ich am Anfang hatte ich so ein schlechtes Gewissen. Ich dachte, ich erzähle es keinem. Ich sage einmal keinmal, das habe ich mit mir ausgemacht. Aber es ist einfach so, dass ich glaube, in AA herrscht einfach eine große Bereitschaft zur Ehrlichkeit. Und das fühlte ich. Also ich war angesteckt von dieser Ehrlichkeit und ich wollte auch ehrlich sein. Und da jetzt da diese so ehrlichen, offenen, hilfsbereiten Menschen anzulügen, das habe ich dann doch nicht geschafft. Also bin ich da hingegangen und habe gesagt, ja doch, bin wieder rückfällig. Ich fange nochmal von vorne an. Nun bin ich seit exakt 2 Jahre und 2 Monaten trocken. Also ein Tag nach dem anderen.
0: Ja, herzlichen Glückwunsch dazu. Arabella, du hast jetzt gerade erzählt, wie du zur A gekommen bist, wie du da deine ersten Schritte gemacht hast. Was mich interessiert, wie lebst du heute?
1: Also mein Innenleben hat sich, würde ich sagen, sehr stark verändert. Also das Erste ist, es gibt nichts mehr, wofür ich mich schämen muss. Also es gibt nichts, wovor ich mich verstecken muss. Das ist ja schon mal sehr schön. Ja, ich habe auf keinen Fall diese Dunkelheit in mir und einsam. Also das ist auch komplett weg. Das habe ich einfach nicht. Ich fühle mich in keinem einzigen Moment einsam. Mein Leben ist angefüllt bis zum Anschlag. Genau, ich erinnere mich noch, dass ich in der Vergangenheit, obwohl ich so viel zu tun hatte, viel Arbeit, viele Kinder, viele Mütter, viele Familien, viele Feste, ich habe mich in der gesamten Geschäftigkeit trotzdem sehr gelangweilt. Das Leben war für mich langweilig und anstrengend. Früher habe ich mir immer Fülle gewünscht und ich muss schon sagen, dass ich jetzt ein wirklich volles Leben fühle. Also ich weiß, was ich tue, wenn ich morgens aufstehe. Ich starte in den Tag mit Lust am Leben, mit Freude und vor allem mit großer Dankbarkeit für die Geschenke. Also ich habe das Gefühl, ich werde jeden Tag reichlich beschenkt. Meine Arbeit, also ich war früher ja abhängig vom Jobcenter, weil ich zwar gearbeitet habe, freiberuflich, und das Geld hat niemals gereicht. Nach der Scheidung schon gar nicht. Und jetzt ist das so, meine Arbeit macht mir heute sehr viel Spaß und meine Einnahmen sind dermaßen angestiegen, das kann ich ehrlich gesagt nicht erklären, wie das plötzlich gekommen ist. Da kommt, glaube ich, etwas zurück, wie ich in die Welt hineinstrahle. Ja, ich fühle mich einfach willkommen in dieser Welt und ich habe jetzt plötzlich einen rechten Platz bekommen, den ich hier früher nicht hatte. Ja, das hat mir sehr geholfen und ich habe auch das Gefühl, dass ich die anderen Menschen besser sehen und wahrnehmen kann, einschließlich mich selbst. Also das ist auch noch ein Punkt. Ich genieße meine Klarheit. Also ich denke, ich habe jetzt schon die Grenze erreicht an Klarheit, aber nein, ich werde jeden Tag ein Stückchen klarer und die Welt wird für mich deutlicher. Ja, das glaube ich ist so.
0: Arabella, wir sind am Ende unserer Sendung angekommen. Vielen Dank, dass du uns das so ausführlich und auch so ehrlich erzählt hast. Und ich bedanke mich natürlich auch bei allen Hörerinnen und Hörern und sage tschüss, bis zum nächsten Mal, bleibt gesund und bis dahin, eure Renate. Tschüss.
2: 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Die AA Köln erreicht ihr täglich zwischen 18.30 Uhr und 21 Uhr unter der Rufnummer 0221 31 2424. Das war's für heute. Wir, das Bürgerfunk-Radioteam der anonymen Alkoholiker Köln, bedanken uns fürs Zuhören. Schönen Abend, macht das Beste draus. Bis in 4 Wochen dann bei Radio Köln 107,1.

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1: Ja, hallo und herzlich willkommen, liebe Hörerinnen und Hörer, hier beim Flock, dem Freien Lokalrundfunk Köln. Und Sie hören's auch an, Bürgerfunkerinnen, geht eine Sommererkältung nicht spurlos vorbei. Und daher will ich hier auch gar nicht lange rumkrächzen, denn zum Glück habe ich das Hauptinterview für die heutige Sendung schon vor 2 Wochen aufgenommen, als ich noch gut bei Stimme war. Mein Name ist übrigens Christine Schmidt und mein Gast heute Abend, der kölsche Liedermacher Rotznas alias Jens Büttemeier, und alles andere erfahren Sie jetzt mit richtiger Stimme.
2: Ja, wie schon so oft habe ich mir einen netten Kollegen in der Rechtsrheinischen Gesamtschule, wo ich arbeite, gesucht, der mal wieder ein tolles Projekt auf die Beine stellt. In diesem Fall aber nicht auf die Beine, sondern auf die Räder. Aber das wird in den nächsten Minuten unser Gesprächsstoff sein. Erstmal herzlich willkommen, Jens alias Rotznas, denn als das kennen wir dich hier. Jetzt aber erstmal hallo.
3: Hallo zusammen. Ja, genau. Ihr kennt mich als Rotznas aus vergangenen Sendungen. Und ja, heute geht's um ein ganz besonderes Herzensprojekt.
2: Genau, denn normalerweise bist du mit kölscher Musik unterwegs, nicht nur im Fastelovend, sondern auch zwischendurch schreibst du Lieder in kölscher Mundart, die das Leben im Veedel in Köln und alle Höhen und Tiefen, die dazugehören, nicht immer ganz ernst nimmt, aber durchaus auch ernste Themen. Und ein bisschen ernst ist das Thema auch, denn du möchtest eine Radfahrt starten, wo gesammelt wird für einen guten Zweck. Gib doch mal ganz kurz einen Überblick über das Projekt und dann gehen wir schrittweise hier und da noch ins Detail.
3: Genau. Ja, also mein Ziel ist es, in diesem Sommer den Rheinradweg zu fahren, von der Quelle in Andermatt, quasi den Oberalpsee, und dann bis zur Mündung in Holland. Hoek van Holland ist da, wo das an der Nordsee quasi, da soll das Ziel sein. Das sind so 1400 bis 1500 Kilometer. Ganz entspannt als Radurlaub. Und ja, das Besondere oder das, was ich mir überlegt habe, ist, da ich 10 Jahre als Rotznas, als Musiker unterwegs bin und in diesen 10 Jahren tollen Kontakt zum Förderverein für krebskranke Kinder in Köln aufgebaut habe, dass man quasi aus diesem Radurlaub eine Spendenfahrt macht. Und ich habe gesagt, 10 Jahre Rotznas, das heißt, ich gebe 10 Cent pro Kilometer als Spende nachher, und wer Lust hat, kann sich da einfach anschließen.
2: Da grätsche ich mal direkt rein. Es soll ganz entspannter Radurlaub sein, über 1000 Kilometer. Da sagt der eine oder andere schon, was versteht der denn unter ganz entspanntem Radurlaub? Aber ich bin da durchaus dabei. Ich bin auch eine engagierte Freizeitradlerin und verbringe meine Sommerferien gerne auf dem Fahrrad. Jetzt hast du so ein bisschen skizziert den ganzen Rhein. 10 Cent pro Kilometer gibst du dazu. Es geht um den Förderverein für krebskranke Kinder. Wie es kommt, ist durch die Connection, die es schon gibt. Aber warum das Fahrrad und warum der Rhein?
3: Das ist ein langer Traum von mir gewesen, das zu fahren, aber irgendwie habe ich es nie umgesetzt. Und jetzt in diesem Jahr bietet sich es einfach an. Ich bin gut im Training und habe die Zeit, einfach die kompletten Sommerferien dafür zu nutzen. Also 4,5 Wochen sind dafür vorgesehen oder habe ich dafür vorgesehen, und gucke halt, wie weit ich komme. Ob ich ihn komplett schaffe, weiß ich nicht. Das wird sich dann erst im Laufe der Zeit rausstellen. Ja, und mit dem Förderverein, das ist halt, ich war ja damals Pate von Künstler helfen Kindern, und da ist ja eine unglaubliche Summe zusammengekommen. Einfach weil total viele Menschen gesagt haben, da wollen wir das zusammen unterstützen. Und es gab ja auch dieses Patenschaftslied Zusammen sind wir laut. Einfach, dass man gemeinsam viel erreichen kann. So. Und dann war halt die Idee zu sagen, genau das kann man ja jetzt in diesem Jubiläumsjahr auch einfach nochmals besonderes Highlight machen, und auch Menschen, die vielleicht mit der Musik gar nichts zu tun haben, die kommen genauso jetzt dahin und sagen, boah, was macht dieser verrückte Mensch da, und haben dann Lust, und selbst wenn sie sagen, oh, da gebe ich einfach nur 5 Euro, das muss ja nicht jeder Cent sein, sondern da ist ja alles offen.
2: Jetzt hast du gesagt, damals war Zusammen sind wir laut und gemeinsam kann man viel erreichen. Du fährst aber ja eine Solo-Radtour. Hattest du keine Lust, dir noch ein paar mit an die Seite zu holen, damit die Motivation passt? Warum so alleine?
3: Ich glaube, es ist schön, mit anderen Leuten zu fahren, aber wenn man so eine Strecke fährt, das hat ein Stück weit auch was von, manche Leute laufen den Jakobsweg, einfach so sich finden, neue Seiten entdecken, sich ausprobieren, und man kann sein Tempo so fahren, und ich muss mich halt nach keinem richten. Und ich glaube, das ist ganz, ganz wichtig, einfach mal so, dass man abschalten kann. Das ist dasselbe wie, ich werde die Strecke auch mit einer Landkarte navigieren. Ich möchte gar nicht so sehr, dass das Handy ständig an ist. Ich habe das dabei im Flugmodus, um ein paar schöne Fotos zu machen. Aber ich will auch gar nicht tagsüber erreichbar sein, sondern wirklich diese Zeit und diese Strecke, die Orte genießen.
2: Das wäre jetzt meine Frage gewesen. Die hast du da schon fast ein bisschen erklärt, weil manche Leute, die solche Touren machen, die haben die ganze Zeit die GoPro auf der Stirn, also so eine Kamera, die live aufzeichnet und streamen mehr oder weniger ihren Tag auf Social Media, um eben tatsächlich auch Reichweite zu haben, um möglichst viel Geld einzuwerben. Da habe ich jetzt schon so durchgehört, das ist nicht deins. Wie willst du es aber dann für Leute dokumentieren und vielleicht auch ein bisschen attraktiv machen, dass sie sehen, wo du bist und denken, oh Mensch, der hält voll durch und ich lege jetzt noch einen Euro drauf. Also wie bist du präsent?
3: Ja, also es gibt ein Instagram-Profil, das nennt sich Rotznas Operator. Da werde ich jeden Tag so ein Tour-Tagebuch veröffentlichen. Das werde ich auch auf der Musikseite Rotznas mit Sicherheit ab und zu mal teilen, dass es das gibt. Ja, dann gibt es auf meiner Homepage dazu auch einen Beitrag und es gibt auch eine WhatsApp, so ein Channel. Den werde ich sehr wahrscheinlich auch dafür nutzen, um tagesaktuell was zu posten. Dann kann man das verfolgen und wie gesagt, die Bilder wird es geben, vielleicht das ein oder andere kleine Video. Aber ich habe mich zurückerinnert an eine Skifahrt in der Abiturzeit. Und zwar waren wir da auf einem Berg mit einer total schönen Aussicht. Und da war so die Frage nach, können wir jetzt hier mal ein Foto machen? Das wäre doch toll, so ein Klassenfoto, aber es hatte keiner die Kamera dabei. Und dann sagte einer der Skilehrer, sagte, die schönsten Bilder, das sind die, die im Kopf bleiben. Und das Bild ist im Kopf geblieben. Und genauso ist es halt, es ist einfach mal wichtig, weniger Technik zu haben.
2: Ja, und das ist ja eigentlich das Beste, was passieren kann. Das hört sich alles so an, als ob du dir da auch selber was richtig Gutes tust, nämlich wirklich mal eine Auszeit vom Alltag nimmst, in den Flow, in die Meditation kommt durchs Radfahren und gleichzeitig eben was Gutes tust, indem du Geld sammelst für den Förderverein für krebskranke Kinder. Vielleicht magst du da einfach noch ein bisschen so darstellen, was dessen Arbeit oder Funktion ist, was mit dem Geld also quasi dann auch konkret unterstützt wird.
3: Ja, also der Förderverein für krebskranke Kinder in Köln, die haben auf dem Gelände der Uniklinik ein Haus, wo die Eltern und Geschwisterkinder leben können von den Kindern, die in der Uniklinik behandelt werden. Und ja, das ist total engagierte Mitarbeiter, die ganz, ganz viel machen. Und ja, dieses Wohnen auf Zeit ist halt für viele Familien einfach unglaublich wichtig, um während der Behandlung dabei sein zu können, um nah bei ihren Kindern sein zu können, was sonst nicht ginge. Und ja, da wird das Geld investiert in Mitarbeiter, die spezielle Stellen haben auf der Station, in all die Leute, die Angebote machen für Geschwisterkinder, für Eltern. Und ja, es ist einfach eine total wichtige Institution, dass es das gibt, dass die Behandlung so von den Familien begleitet werden kann. Und dafür ist es unglaublich wichtig, dass das Haus unterstützt wird.
2: Rotznas ohne Musik, das geht nicht. Deswegen hören wir jetzt einfach mal auch einen Track von dir und gleich gehen wir auf jeden Fall nochmal alle so Kontaktdaten durch und wo man sich informieren kann. Und für die Radfans unter den ZuhörerInnen wollen wir auch nochmal so ein kleines bisschen da drauf gucken, mit was für einem Bike bist du denn unterwegs? Wie planst du die Tour etappenmäßig? Hast ein Zelt mit dabei und schläfst unter freiem Himmel eventuell? Also da einfach nochmal so ein bisschen auf das Radeln gucken. Aber hast du auch ein Liedchen über Fahrrad?
3: Über Fahrrad nicht direkt, aber was immer gut ist, ist, wenn man morgens aufsteht, eine leckere Tasse Kaffee, bevor man aufs Fahrrad steigt. Ohne Kaffee, löfe ja nichts.
2: Gut, und Sie bleiben dran, damit Sie gleich auch noch mitkriegen, wie der Junge auf dem Rad unterwegs ist.

0: So, da sind wir wieder. Sie haben gerade Rotznas gehört, die morgens auf gar keinen Fall ohne Kaffee in den Tag starten kann und natürlich nicht auch auf der Radtour, die im Sommer ab dem 18. Juli stattfinden wird, den ganzen Rhein lang gefahren und Geld erradeln für den Förderverein für krebskranke Kinder. Jens Acker Rotznas, ich freue mich, dass du uns eben schon so ganz viel rund um die Tour erzählt hast. Jetzt ein bisschen für die Radlerinnen unter uns. Auf was für einem Rad wirst du die Tour denn unternehmen?
1: Also ich werde auf einem ganz normalen Tourenrad fahren. Das ist ein Fahrrad 27,5 Zoll mit Stahlrahmen und ja, eine 30-Gang Shimano-Schaltung. Also kein leichtes Fahrrad. Viele fahren ja mittlerweile mit dem Gravelbike oder mit dem Rennrad auch solche Touren. Es ist ein ganz normales, ich sag mal, Stadtrad, wo man gemütlich drauf fahren kann.
0: Mhm. Ja. Ja, ich nehme an, du hast dann da hinten, so wie ich das auch auf meinen Touren habe, zwei Packtaschen dran, vielleicht noch eine kleine Lenkertasche vorne, wo man so da drin hat, was man am Tag schnell mal zur Hand haben möchte. Was ist da so alles drin oder liegt da auch noch Zelt und Isomatte drauf? Wie wirst du deine Nächte verbringen?
1: Also ich werde tatsächlich mit zwei Packtaschen hinten und einer Lenkertasche fahren. Ja, man hat ein bisschen Wechselklamotten mit dabei. Regensachen sind ganz, ganz wichtig. Ich hoffe, ich werde sie nicht brauchen, aber ich gehe davon aus, dass bestimmt auch mal ein Regentag dabei sein wird. Ein Zelt, eine Isomatte habe ich nicht dabei, denn es soll ein bisschen Urlaub sein. Und zwar werde ich mir immer im Laufe des Tages irgendwann ein Zimmer buchen. Das muss nichts Besonderes sein, es reicht einfach nur ein Bett und schön ist immer eine Kaffeemaschine. Und ja, dann geht's halt von Ort zu Ort und mittags wird gebucht. Dann wird geguckt, wie weit komme ich noch und dann wird eingekehrt

0: Also die erste Etappe, die wird mit Sicherheit kürzer sein, weil da geht es ja von Andermatt hoch an den Oberalpsee und das ist, die ersten 10 Kilometer sind eine Steigung. Ja, da wird es kürzer sein. Wie weit ich dann komme, wird sich an dem Tag rausstellen. Und ansonsten ist so grob über den Daumen gepeilt so 80 Kilometer, weil ich die Erfahrung gemacht habe, die sind gut fahrbar und man ist am nächsten Tag nicht so K.O., dass man einfach so platt ist und dann nicht mehr weiterkommt. Und dann ist halt die Frage, gibt es schöne Orte, wo man einfach auch mal einen Tag länger verweilen will, weil man sich wohlfühlt, weil man vielleicht auch eine Pause einfach mal braucht, weil man sagt, jetzt ist es mal Zeit für einen längeren Aufenthalt.
1: Also ich habe jetzt ein ganz gutes Bild vor Augen, weil ich eben selber auch gerne Radurlaub mache. Kleiner Tipp noch von Radlerin zu Radler. Es ist sehr viel attraktiver geworden, in Deutschland in den Ferien zu bleiben und Radurlaube zu machen und mit denen am Tag buchen. Das tue ich auch immer, weil es natürlich die Spontanität und die Flexibilität erhält. Ich habe aber so die Erfahrung gemacht, dass es manchmal ganz hilfreich ist für die Nacht von Freitag auf Samstag und von Samstag auf Sonntag vielleicht auch mal schon ab Donnerstag zu buchen. Also da habe ich das eine oder andere Mal schon Probleme gehabt und musste dann hinterher mehr Geld auf dem Tisch liegen, als mir lieb gewesen wäre. Aber ich musste noch nie draußen schlafen. Also das kann man tatsächlich noch so machen, dass man spontan unterwegs ist. Jetzt abschließend bei mir immer die Frage, haben wir was Wichtiges vergessen, was du noch ergänzen willst? Und natürlich, wo kann man vorab schon mal ein bisschen gucken, wer ist denn eigentlich die Rotznas hier, die da vor sich hin plaudert, die ich vielleicht nicht kenne? Und wo kann ich vielleicht auch über den Förderverein für krebskranke Kinder was nachlesen?
0: Ja, also vergessen haben wir, dass dieses 10 Jahre Rotznasjahr eine Bedeutung hat und da wird es am 10.10. ein Konzert geben um 19.10 Uhr in Köln-Stammheim, meinem Heimatfädel in der Emanuelkirche. Und meine Idee ist, die Spenden dort zu übergeben. Das, was online gespendet wurde, wird natürlich dann mit draufgerechnet, aber auch die Spenden, die so bei mir eintrudeln über Leute, die man einfach kennt, das wird am 10.10. dann beim Konzert nochmal Thema werden, beziehungsweise da ist das endgültige Ergebnis dann bekannt. Ja, das Ganze kann man verfolgen. Auf meiner Homepage wird es einen Beitrag geben unter www.rotznas.köln, Köln dann mit OE geschrieben. Auf Instagram, auf dem Rotznas-Profil werde ich etwas verlinken. Dann gibt es eine separate Seite, die heißt Rotznas ob Radtour. Da findet ihr auch dann tagesaktuell alle Informationen, wie weit bin ich gefahren, in welchen Orten bin ich, Fotos, die auf der Tour entstehen, werden da gepostet. Da könnt ihr gerne auch jetzt schon mal reingucken, denn im Laufe der Wochen davor war ich natürlich viel mit dem Fahrrad unterwegs, um einfach fit zu sein für die Tour. Da sind auch richtig schöne Sachen schon mit dabei, also wer da Interesse hat, guckt euch das gerne an. Und dann gibt es einen WhatsApp-Channel, den habe ich jetzt noch gar nicht so richtig beworben, aber da werde ich mir auch noch irgendwie was zu überlegen, dass man da so die aktuellen Sachen einträgt und wer lieber da benachrichtigt werden will, weil er sagt, die anderen Sachen nutze ich gar nicht so, der wird auch die Informationen finden. Also ich glaube, gebündelt werde ich das alles auf der Homepage haben. Mhm. Da findet man auf jeden Fall was, auch zu dem Konzert am 10.10.
1: Genau, und vielleicht kannst du auch auswendig, weil du mit denen so eng verbunden bist, wo man sich über den Förderverein und seine Ziele und Aktivitäten informieren kann.
0: Ja, also am besten ist, man gibt bei Google einfach Förderverein für krebskranke Kinder Köln ein. Da gelangt man direkt auf die Homepage. Aber die werde ich auch ganz sicher auf meiner Homepage nochmal verlinken, dass man sich direkt über die Arbeit des Fördervereins informieren kann. Mhm. Und ja, also ich kann aus musikalischer Sicht immer nur sagen, es war toll, damals so eng mit denen zu arbeiten und auch immer noch eng mit denen zu sein, wenn man als Musiker auf der Krebsstation spielt und sieht das Lachen der Kinder, dann weiß man, dass genau jede Aktion, die ins Leben gerufen wird, um den Kindern und den Familien was Gutes zu tun, dass das einfach ans Herz geht und dass das tolle Momente sind, die alle genießen können da. Und dafür lohnt es sich, irgendwas auf die Beine zu stellen, eine lustige Idee zu haben und was Jeckes zu machen.
1: Ja, und du hast den Musiker in dir gerade nochmal angesprochen und deswegen darfst du uns natürlich hier auch raussingen sozusagen. Wir haben eben schon ohne Kaffee, Löffel, ja nix gehört. Was spielst du uns denn jetzt noch zum Ende unseres Gesprächs?
0: Ja, das ganze Thema ging ja jetzt um den Förderverein und um die Spendenaktion. Ich glaube, da passt am allerbesten das Patenschaftslied, was zu meinem Jahr damals immer präsent war, und das war das Lied Zusammen sind wir laut, und ich wünsche euch viel Spaß damit.
1: Danke Jens einmal mehr und dir natürlich immer frische Beine.
0: Dankeschön.

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1: Ich bin Thomas Brockt. Bundeskanzler Merz hat den Rücktritt des Unionsfraktionsvorsitzenden Spahn als richtig und unvermeidlich bezeichnet. Glaubwürdigkeit sei in der Politik das höchste Gut. Er danke Jens Spahn für die Zusammenarbeit, teilte Merz mit. Er hatte Spahn zuvor in seiner Funktion als CDU-Chef zum Rücktritt aufgefordert. Spahn war unter Druck geraten, weil er und sein Mann die Hilfe einer Leihmutter in den USA in Anspruch genommen hatten.
2: In seinem Rücktrittsschreiben sagt Jens Spahn, ihm sei bewusst geworden, dass sein persönliches Glück, gemeinsam mit seinem Mann eine Familie zu gründen und Vater zu werden, nicht vereinbar sei mit seinem politischen Amt. Spahn gibt auch zu, die Folgen seiner Entscheidung falsch eingeschätzt zu haben. Der Spagat zwischen seiner privaten Entscheidung und der Erwartung an ihn als Fraktionschef der Union sei, so Spahn, größer geworden, als er erwartet hätte. Spahns Amt übernimmt bis zur Wahl eines Nachfolgers zunächst sein Stellvertreter, CSU-Landesgruppenchef Alexander Hoffmann. Ronny Torchau, Nachrichtenredaktion.
1: Bundesinnenminister Dobrindt hat vor möglichen Anschlägen in Deutschland gewarnt. Die vermehrte Melde- und Aufklärungslage habe ihn dazu veranlasst, die bislang formulierte abstrakte Bedrohungslage zu einer hohen Bedrohungslage hochzustufen. Das sagte der CSU-Politiker der Welt am Sonntag. Das bedeutet, dass in Deutschland jederzeit mit dem Risiko von Anschlägen zu rechnen sei. Beim Ticketbuchen für Urlaubsflüge ist es oft eine knifflige Frage. Können der kleine Rollkoffer und die Tasche mit an Bord und kostet das extra? Verbraucherschützer kritisieren verwirrende Regeln und fordern Klarheit.
3: Angemessenes Handgepäck darf man kostenlos mit ins Flugzeug nehmen, betont Ramona Popp, die Chefin des Bundesverbandes der Verbraucherzentralen. Problem, es ist nicht geklärt, was genau angemessen bedeutet. Für die Fluggesellschaften ist das mal ein Rucksack, mal nur eine Handtasche oder ähnliches. Damit das aufhört, hat die Verbraucherzentrale gegen mehrere Fluggesellschaften geklagt, so Popp. Ihr Tipp bis zur Klärung, beim Buchen aufs Kleingedruckte achten und Handgepäck vor dem Abflug nachmessen. Thomas Thonfeld, Nachrichtenredaktion.
1: Bei der Fußball-Weltmeisterschaft steht heute das kleine Finale an. England und Frankreich spielen in Miami um Platz 3. Anstoß ist um 23 Uhr deutscher Zeit. Im Endspiel kämpfen dann morgen Spanien und Argentinien um den WM-Titel. Und das waren die Nachrichten mit Thomas Brockt.
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4: Jetzt am Abend mal aufgelockert oder halt auch leicht bewölkt, bleibt aber überall trocken. Das setzt sich dann in der Nacht auch ähnlich fort. Temperaturen gehen nochmal zurück auf 13 bis 10 Grad. Der Sonntag, der präsentiert sich dann mal wolkig, mal sonnig. Entlang des Rheins bleibt es auch trocken. Im Osten ist es auch mal stark bewölkt, vielleicht sogar mal nass. Dazu dann morgen 19 bis 23 Grad.
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4: Und da haben wir aktuell gute Nachrichten. Staus oder Behinderungen werden uns derzeit nicht gemeldet. Die Straßen sind frei, euch unterwegs eine gute Fahrt.
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4: Ja, und es ist die Party im Radio am Samstagabend. Eintritt ist frei. Hallo zusammen.

0: Ja, nochmal hallo an diesem Samstagabend. Es wird wieder Zeit und zwar hier für einen Super-Gag mit nicht benötigtem extremen Erklärungsversuch.
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2: Ich stehe auch wieder falsch.
3: Einen habe ich noch, pass auf. Chuck Norris hat letztes Wochenende eine Gartenparty geschmissen.
2: Wie komme ich hier weg?
3: 200 Meter weit. Stehst du, wenn man denkt, Gartenparty geschmissen, dann denkt man halt, der hat eine Gartenparty veranstaltet.
2: Das bitte auch, Steini, die Sektpyramide, die muss dieses Mal...
4: Hör mal, erklärst du den Gästen?
3: Ein Sprudelwasser für die Dame?
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0: Das Wetter.
1: Ja, rein geht's in einen wolkigen Abend. Hier und da lockert es auch mal etwas auf. Es bleibt auch trocken. Das setzt sich dann in der Nacht ähnlich fort bei 13 bis 10 Grad. Morgen neben etwas Sonne auch immer mal wieder wolkig, meist trocken. Im Osten auch mal stark bewölkt mit etwas Regen dabei. Und das dann bei 19 bis 23 Grad.
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1: Und da sind die Straßen frei. Staus oder Behinderungen werden uns derzeit nicht gemeldet. Euch unterwegs eine gute Fahrt. Kommt gut an euer Ziel.
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1: So, und das jetzt mal mit einem absoluten Supersong. Oha, da kann ich mich aber dran erinnern, wenn ich dazu damals hier meine Dance-Moves ausgepackt habe. Ja, da mussten sich aber andere ganz schnell in Sicherheit bringen irgendwie. Also nicht lange, weil ich bin ja mal direkt rausgeflogen.

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1: Ich bin Diana Kramer. Der geplante ruhige Start in die politische Sommerpause endet mit einem Knall. Nach immer größerem Druck aus den eigenen Reihen wegen seiner Vaterschaft mithilfe einer Leihmutter hat Jens Spahn seinen Rücktritt vom Posten des Unionsfraktionschefs erklärt. Auch nach Aufforderung durch Bundeskanzler Friedrich Merz. Die Union steht damit vor einem Personalumbau.
2: Jens Spahn war durchaus ein Rivale und potenzieller Nachfolger von Kanzler Merz und hat schon einige kritische Momente durchgestanden. Die geplatzte Richterwahl, ein Rentenstreit in der Union, die Corona-Masken-Affäre. Zu Fall bringt den politischen Aufsteiger nun eine persönliche Familienentscheidung. Durch Spahns Rücktritt hat Kanzler Merz das Problem, vielleicht aber auch die Chance für einen personellen Umbau. Denn ein Kandidat für Spahns Nachfolge wäre Kanzleramtschef Thorsten Frey, der als Merz loyal gilt, viel Erfahrung hat mit Parlament und Fraktion, im Kanzleramt aber eher als fehlbesetzt gilt. Onni Thorau, Berlin.
1: Nach einer fatalen Attacke auf einen Bahnmitarbeiter ist ein 36-jähriger Fahrgast wieder auf freiem Fuß. Das Amtsgericht lehnte den Erlass eines Haftbefehls wegen gefährlicher Körperverletzung gegen den Mann ab. Laut Staatsanwaltschaft sei der 36-Jährige schon früher wegen Gewaltdelikten strafrechtlich in Erscheinung getreten und war auf Bewährung frei.
3: Der Beschuldigte soll betrunken gewesen sein. Als sein Ticket kontrolliert wurde, kam es zum Streit und dann zu Gewalt, als Sicherheitsbeamte dazugerufen wurden. Ein Sicherheitsmann der Bahn flog heftig gegen die Tür des Zuges, der mit 120 Stundenkilometern unterwegs war. Die Tür wurde offenbar aus der Verankerung gerissen und der Mann stürzte hinaus. Sein Zustand soll nach wie vor kritisch sein. Ermittelt wird jetzt nicht nur, was bei der Prügelei geschah, sondern auch, warum sich die Tür öffnete und ob dabei ein Sicherheitsmann Vorlag. Thomas Brock, Redaktion.
1: Nach Tagen gibt es positive Nachrichten vom Brand im Müritz-Nationalpark. Das Feuer dort konnte eingekesselt werden, teilte der Landkreis Mecklenburgische Seenplatte mit. Mit sogenannten Wasserriegeln wird die Fläche um das Feuer bewässert. Das soll verhindern, dass es sich weiter ausbreiten kann. Zuletzt hatten sich die Flammen auf rund 388 Hektar ausgedehnt. Zum Sport. Bei der Fußball-WM steht heute das kleine Finale an. England und Frankreich spielen in Miami um Platz 3. Anstoß ist um 23 Uhr unserer Zeit. Und das waren die Nachrichten mit Diana Kramer.
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4: Jetzt in der Nacht wolkig, teils gering bewölkt und trocken. Das bei noch 13 bis 10 Grad, kühlt sich ordentlich ab. Morgen der Sonntag oft freundlich und trocken. Im Nordosten auch mal wechselnd, stark bewölkt. Regen kann dann auch mal dabei sein. Und dazu dann 19 bis 23 Grad.
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4: Und da haben wir gute Nachrichten. Die Straßen sind frei. Euch unterwegs eine gute Fahrt.
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4: Ja, und an so einem Samstagabend mal auf einem 80er abtanzen, das ist möglich. Jetzt zusammen mit der Dame hier. Hier ist Madonna und Like a Virgin. Ich bin Andreas Grunwald. Euch einen schönen Samstagabend.

0: das hier sind No Doubt und Just a Girl.
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0: Ja, und immer mal wieder mit dabei an so einem Samstagabend das ein oder andere Cover. Schnappen wir uns mal eins, und zwar Read All About It. Kennt ihr vielleicht noch in etwas langsamer. Jetzt gibt's das Ding in Flott von Stefan Torres und Emily Sandé, von der ja auch das Original ist, aus dem Jahr 2012. Und die beiden, die haben aus so einer, ich sag mal, emotionalen Ballade eine flotte Haushymne gemacht. Kann man sich mal merken für diesen Sommer. Hier sind die beiden.
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0: Das Wetter.
1: Kaum wolkig oder sogar aufgelockert und trocken. So geht's jetzt durch die Nacht. Es kühlt sich mit 13 bis 10 Grad auch ordentlich ab. Der Sonntag macht dann wolkig weiter. Ab und zu sind auch mal sonnige Abschnitte mit dabei, also entlang des Rheins. Da bleibt es dann auch trocken. Im Osten sind es mehr Wolken. Da kann auch mal etwas Regen runterkommen. Und das dann bei 19 bis 23 Grad morgen am Sonntag.
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1: Und da haben wir aktuell gute Nachrichten. Staus oder Behinderungen werden uns derzeit nicht gemeldet. Die Straßen sind frei. Euch unterwegs eine gute Fahrt.
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1: Ja, und das jetzt mal mit Musik von jemandem, muss man ganz ehrlich sagen, haben wir selten dabei am Samstagabend. Das ist jetzt Musik hier von Eddie Grant. Gimme Hope, Joanna. Ich bin Andreas Grunwald. Hallo zusammen.

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0: Musik von Rihanna. Vorher schalten wir nochmal rüber in Atzes Sportstudio.
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3: Ja, nee, ist klar.
4: Deutschland hat wieder einen König und das ist gut so. Hurra, hurra, Jürgen Klopp, King Kloppo, der Duke of Dortmund, der Earl of Early Cumming ist zurück und wird unser Land endlich wieder in blühende Landschaften verwandeln. Nach dem lustwandelnden Kaiser Franz und dem Lörracher Klötengreifer Yogi kommt jetzt der beißende Unterkiefer und sorgt für den fünften Stern auf der Brust. Ja, ich weiß, noch ist nichts unterschrieben, aber ich verspreche euch hoch und heilig, meinen morgendlichen Kaffee konsequent durch Red Bull zu ersetzen, wenn der Brauseverein ihn gehen lässt. Jürgen Klopp als Bundestrainer, das läuft doch von selbst. Der bringt allein durch seine natürliche Autorität einen Zug in die Mannschaft, von dem die Deutsche Bahn nur träumen kann. Oder glaubt ihr, da würde sich auch nur einer trauen, 5 Minuten zu spät zum Training zu kommen? Ja, kann der Sané ja mal versuchen. Dann beißt ihm Kloppo beide Außenspiegel gleichzeitig von seinem Lambo ab. Wobei, ich glaube, der Sané wird eh nicht mehr so viele Anrufe bekommen mit deutscher Vorwahl.
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1: Ich bin Diana Kramer. Nach dem Rücktritt von Unionsfraktionschef Jens Spahn hat sein Stellvertreter Alexander Hoffmann die Leitung der Abgeordneten von CDU und CSU im Bundestag übernommen. Solange bis ein neuer Vorsitzender gewählt ist. Spahns Entscheidung zollte Hoffmann im ZDF-Spezial großen Respekt.
2: Jens Spahn hat für sich eine persönliche Lebensentscheidung getroffen, die Familie betrifft. Und gleichzeitig hat er natürlich gemerkt, dass er hier auf einen Widerspruch zusteuert. Er hat dann versucht, mit einem sehr persönlichen Interview diesen Widerspruch aufzulösen. Und wie er gemerkt hat, das gelingt nicht, hat er für diese Entscheidung getroffen. Die Entscheidung von heute verdient allergrößten Respekt.
1: Der CSU-Politiker Alexander Hoffmann. Spahn war heute unter dem großen öffentlichen und parteiinternen Druck wegen seiner Elternschaft durch eine Leihmutterschaft in den USA als Unionsfraktionschef zurückgetreten. Bundesinnenminister Alexander Dobrindt warnt vor möglichen Anschlägen in Deutschland. Er habe veranlasst, die bislang formulierte abstrakte Bedrohungslage zu einer hohen Bedrohungslage hochzustufen, sagte Dobrindt der Welt am Sonntag. Er begründete die Einschätzung mit einem deutlich höheren Hinweisaufkommen, sowohl von ausländischen Geheimdiensten als auch aus eigenen Erkenntnissen. Bei ukrainischen Drohnenangriffen in Russland sind nach Behördenangaben mindestens 8 Menschen getötet und Dutzende weitere verletzt worden. Bei den Opfern soll es sich vor allem um Mitarbeiter eines Verteilzentrums, eines großen russischen Online-Versandhändlers handeln.
3: Die immer heftigeren Drohnenangriffe Kiews hier in Russland trafen diesmal den größten Versandhändler des Landes. Wildberries ist so etwas wie Amazon. Das Unternehmen sei Ziel, weil es etwa Drohnenbauteile gelagert habe, erklärte der ukrainische Präsident. Die vielen Opfer werden nun vor allem für Kreml-Chef Putin zunehmend zum Problem, weil sein Krieg gegen die Ukraine nun immer härter hier in Russland zurückschlägt. Aus Moskau, Ulf Mauder.
1: Die AfD hat offiziell ihren Wahlkampf zur Landtagswahl in Sachsen-Anhalt am 6. September gestartet. Die Bundesvorsitzende Alice Weidel stärkte vor rund 3000 Anhängern in der Magdeburger Messehalle Spitzenkandidat Ulrich Siegmund den Rücken. Die Veranstaltung wurde begleitet von Protesten verschiedener Bündnisse und Organisationen. Und das waren die Nachrichten mit Diana Kramer.
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4: Kaum wolkig oder sogar aufgelockert und trocken, so geht's jetzt durch die Nacht. Es kühlt sich mit 13 bis 10 Grad auch ordentlich ab. Der Sonntag macht dann wolkig weiter. Ab und zu sind auch mal sonnige Abschnitte mit dabei, also entlang des Rheins. Da bleibt es dann auch trocken. Im Osten sind es mehr Wolken. Da kann auch mal etwas Regen runterkommen. Und das dann bei 19 bis 23 Grad morgen am Sonntag.
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4: Und da sind die Straßen frei, Staus oder Behinderungen werden uns derzeit nicht gemeldet. Euch unterwegs eine gute Fahrt, kommt gut an euer Ziel.
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4: Ja, und wir starten mal rein in diese Stunde jetzt mit Medusa und Peace of Your Heart. Ich bin Andreas Grunwald, euch einen schönen Samstagabend. Schön.

Elvis vs. JXL, die Nummer, die hat irgendwie auch was Zeitloses. Da sagt man auch mal, ne, als wenn es gestern gewesen wäre, aber tatsächlich schon über 20 Jahre alt, die Nummer. A Little Less Conversation. So, jetzt gehen wir mal rüber ins Jahr 2010 mit Tayo Cruz.

0: Das Wetter.
1: Jetzt in der Nacht wolkig, teils gering bewölkt und trocken. Das bei noch 13 bis 10 Grad, kühlt sich ordentlich ab. Morgen der Sonntag oft freundlich und trocken. Im Nordosten auch mal wechselnd, stark bewölkt. Regen kann dann auch mal dabei sein. Und dazu dann 19 bis 23 Grad.
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1: Und da haben wir gute Nachrichten. Die Straßen sind frei. Euch unterwegs eine gute Fahrt.
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1: Ja, nochmal einen schönen Samstagabend. Es gibt ja so ein paar 80er, die dürfen auch auf heutigen Partys einfach nicht fehlen. Ich zähle den Song hier mal dazu. Jetzt gibt's Salt and Pepper bei uns mit Push It.

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0: Das war schon sehr abgefahren für Anfang der 90er. Army of Lovers und Crucified. So, braucht ihr für heute Abend. Ja, noch ein Witz? Dann nehmt nicht den hier.
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2: Weißt du, warum Veganer nicht gerne in den Sternenhimmel gucken? Weil sie die Milchstraße sehen können. Verstehste? Sie hat ja gar nichts mit Milch zu tun.
3: Sternschnuppe! Da!
2: Oh,
3: Sternschnuppe!
2: Oh, schnell! Wünsch dir was!
3: Ja, hab ich schon, aber du bist ja noch da.
2: Nein, nicht laut sagen, weil sonst geht der Wunsch nicht in...
3: Du hast es nicht verstanden, ne?

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1: Ich bin Diana Kramer. Am Ende war der Druck doch zu groß. Jens Spahn tritt angesichts der Debatte um seine Elternschaft mithilfe einer Leihmutter in den USA als Unionsfraktionschef zurück. Das hat Spahn den Mitgliedern der Fraktion in einem Schreiben mitgeteilt. Zuvor war bekannt geworden, dass Bundeskanzler Merz Spahn zum Rücktritt aufgefordert hatte.
2: In seinem Rücktrittsschreiben sagt Jens Spahn, ihm sei bewusst geworden, dass sein persönliches Glück, gemeinsam mit seinem Mann eine Familie zu gründen und Vater zu werden, nicht vereinbar sei mit seinem politischen Amt. Spahn gibt auch zu, die Folgen seiner Entscheidung falsch eingeschätzt zu haben. Der Spagat zwischen seiner privaten Entscheidung und der Erwartung an ihn als Fraktionschef der Union sei, so Spahn, größer geworden, als er erwartet hätte. Spahns Amt übernimmt bis zur Wahl eines Nachfolgers zunächst sein Stellvertreter, CSU-Landesgruppenchef Alexander Hoffmann. Ronny Thorau, Berlin.
1: Vor dem Hintergrund der anhaltenden Proteste gegen die Entlassung von Verteidigungsminister Fedorow hat der ukrainische Präsident Zelensky angekündigt, dass bezüglich der Armee Entscheidungen ausgearbeitet würden. Details nannte er aber nicht. Zeitgleich demonstrierten in der ukrainischen Hauptstadt Kiew und anderen Städten erneut Tausende, vor allem junge Menschen, gegen Fedorows Entlassung. Beim Ticketbuchen für Urlaubsflüge ist es oft eine knifflige Frage. Können der kleine Rollkoffer und die Tasche mit an Bord und kostet das extra? Verbraucherschützer kritisieren verwirrende Regeln und fordern Klarheit.
3: Angemessenes Handgepäck darf man kostenlos mit ins Flugzeug nehmen, betont Ramona Popp, die Chefin des Bundesverbandes der Verbraucherzentralen. Problem, es ist nicht geklärt, was genau angemessen bedeutet. Für die Fluggesellschaften ist das mal ein Rucksack, mal nur eine Handtasche oder ähnliches. Damit das aufhört, hat die Verbraucherzentrale gegen mehrere Fluggesellschaften geklagt, so Popp. Ihr Tipp bis zur Klärung, beim Buchen aufs Kleingedruckte achten und Handgepäck vor dem Abflug nachmessen. Thomas Thonfeld, Nachrichten. Redaktion.
1: Die Vereinigten Arabischen Emirate fordern im Nahostkonflikt angesichts der jüngsten Eskalation ein sofortiges Ende der Feindseligkeiten sowie eine rasche Rückkehr an den Verhandlungstisch. Ohne die Kriegsparteien USA und Iran namentlich zu erwähnen, mahnte das Außenministerium auf der Plattform X einen sofortigen Stopp der Eskalation und äußerste Zurückhaltung an. Ein Abgleiten der Region in ein neues Ausmaß an Gewalt und Instabilität müsse verhindert werden.
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4: Die Nacht bleibt trocken, auch wenn es mal mehr, mal weniger bewölkt ist. Dazu 13 bis 8 Grad. Der Sonntag ist auch meistens grau und bewölkt. Im Nordosten kann es dazu aber einige Schauer geben. Ansonsten ist es eher trocken mit 18 bis 23 Grad. Die neue Woche geht dann mit einem Mix aus Sonne und Wolken weiter.
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5: Hier die aktuelle Verkehrslage. A1 Euskirchen-Dortmund zwischen Kreuz Köln-Nord und Köln-Niel, 1 Kilometer Stau. Weiterhin auf der A44 Düsseldorf-Essen zwischen Düsseldorf-Stockum und Kreuz Düsseldorf-Nord, 1 Kilometer stockender Verkehr. Zusätzlich auf der A57 Krefeld-Köln zwischen Dormagen und Köln-Worringen, 1 Kilometer zähfließender Verkehr. Und darüber hinaus auf der A61 Mönchengladbach-Venlo zwischen Mönchengladbach-Nordpark und Kreuz Mönchengladbach, 1 Kilometer Stau. Wir wünschen allen unterwegs gute Fahrt.
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4: So schnell wird aus einem Samstagabend ein Sonntagmorgen, kurz nach Mitternacht. Aber die Partynacht, die verlängern wir noch ein bisschen mit Run DMC. It's like that. Patrick Rickert hier. Schönes Wochenende.

0: Prince, 1999. Guck mal, da hat er 1982 schon das Jahr 1999 besungen. Der hat immer in der Zukunft gelebt. Jetzt Nina Chuba und Wildberry Lillet kommt gut durch die Nacht.
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0: Das Wetter.
1: Wir gehen mit 13 bis 8 Grad durch die Nacht. Wir kommen auch trocken durch, auch wenn es stellenweise dicht bewölkt ist. Und so wie die Nacht wird dann auch der Sonntag tagsüber stark bewölkt, aber trocken. Nur im Nordosten NRWs sind Schauer möglich. Das Ganze bei 18 bis 23 Grad. Die neue Woche geht dann auch wechselhaft weiter.
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2: A57 Krefeld-Köln zwischen Dormagen und Köln-Worringen 1 Kilometer Stau und A61 Koblenz-Venlo zwischen Mönchengladbach-Holt und Kreuz-Mönchengladbach 1 Kilometer stockender Verkehr. Wir wünschen allen unterwegs gute Fahrt.
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1: Ja, es ist offiziell Sonntag, aber gefühlt noch Samstag. Oder erst recht, wenn wir euch weiter hier die Partymusik liefern. Centerfold bei Patrick Rickert. Euch

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1: Ich bin Diana Kramer. Am Ende ging alles ganz schnell. Am Mittwoch hatte Unionsfraktionschef Jens Spahn bekannt gemacht, dass er und sein Ehemann Eltern geworden sind durch eine Leihmutter in den USA. Was folgte, war eine Debatte über Moral und Parteilinie. Denn in Deutschland ist Leihmutterschaft verboten. Die CDU lehnt eine Legalisierung ab und Spahn selbst hatte diesen Kurs verteidigt. Dass er für sein privates Glück diesen Schritt nun im Ausland vollzog, sorgte für massive öffentliche und parteiinterne Kritik. Gestern nun der Rücktritt. Unionskollegen und Oppositionspolitiker sprechen von einem richtigen Schritt. AfD-Chefin Alice Weidel im ZDF.
2: Man kann nicht gegen ein Gesetz stimmen, gegen die Leihmutterschaft und dieses Gesetz dann selbst privat unterlaufen. Also damit haben Sie eigentlich jede politische Glaubwürdigkeit verspielt.
1: Die Bundesvorsitzende der AfD, Alice Weidel. Bundeskanzler Merz will nun, dass über eine Nachfolge für Spahn möglichst noch im Juli entschieden wird. Bis dahin übernimmt den Posten vorübergehend CSU-Landesgruppenchef Alexander Hoffmann. Nach einer Attacke auf einen Bahnmitarbeiter ist ein 36-Jähriger wieder auf freiem Fuß. Das Amtsgericht lehnte den Erlass eines Haftbefehls gegen den Mann ab.
3: Der Beschuldigte soll betrunken gewesen sein. Als sein Ticket kontrolliert wurde, kam es zum Streit und dann zu Gewalt, als Sicherheitsbeamte dazugerufen wurden. Ein Sicherheitsmann der Bahn flog heftig gegen die Tür des Zuges, der mit 120 Stundenkilometern unterwegs war. Die Tür wurde offenbar aus der Verankerung gerissen und der Mann stürzte hinaus. Sein Zustand soll nach wie vor kritisch sein. Ermittelt wird jetzt nicht nur, was bei der Prügelei geschah, sondern auch, warum sich die Tür öffnete und ob dabei ein Sicherheitsmangel vorlag. Thomas Brockt, Redaktion.
1: Das US-Außenministerium ruft amerikanische Staatsbürgerinnen und Staatsbürger wegen der verschärften Spannungen im Nahen Osten weltweit zu erhöhter Vorsicht auf. Die Warnung gelte insbesondere für Personen, die sich im Nahen Osten aufhalten, teilte das Ministerium auf seiner Internetseite mit. Die Sicherheitslage bleibe komplex, es bestehe die Gefahr einer unvorhergesehenen Eskalation. Weiter wird davor gewarnt, dass neben diplomatischen Einrichtungen der USA weitere Orte auch außerhalb des Nahen Ostens ins Visier von Gruppen geraten könnten, die den Iran unterstützen.
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4: Eine trockene, aber oft bewölkte Nacht steht an, dazu 13 bis 8 Grad. Der Sonntag ist auch bewölkt, aber meistens trocken. Nur im Nordosten gibt es manchmal Schauer, dazu 18 bis 23 Grad. Die neue Woche beginnt dann auch wieder so wechselhaft.
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5: A46 Düsseldorf-Wuppertal zwischen Hahn-West und Hahn-Ost, 1 Kilometer Stau. Und A57 Krefeld-Köln zwischen Dormagen und Köln-Worringen, 1 Kilometer stockender Verkehr. Wir wünschen allen unterwegs gute Fahrt.
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4: Hallo, Patrick Rickert hier. Schönes Wochenende.

0: Hallo kommt gut durch die Nacht. Er ist quadratisch, gelb, gut. SpongeBob Schwammkopf. Diese Woche hatte er Geburtstag. Sein Geburtstag wird angegeben mit dem 14. Juli 1986. Das heißt, er ist 40 geworden. Hat sich gut gehalten dafür, oder? Gut, die einen lieben ihn, die anderen finden die Serie richtig bescheuert.
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2: Es gibt so viele Menschen, die meinen, SpongeBob Schwammkopf sei eine Serie für Idioten und würde zur Verblödung der Menschheit beitragen. Also, Gegenargument 1. Es läuft auch immer noch sowas wie Sommerhaus der Stars. Gegenargument 2. SpongeBob ist eine Comicserie mit Tiefgang. Wisst ihr, weil sie unter Wasser spielt. Naja, aber mal im Ernst, das ist eine Serie mit purer Gesellschaftskritik. Die ist antikapitalistisch, die 7 Hauptcharaktere, die könnten auch für die 7 Todsünden stehen. Und es gibt auch Rückschlüsse darüber, dass die Serie in der Zeit des Kalten Krieges spielt. Also die ist durchaus relevant. Ja gut, wenn man jetzt die Serie in einem Satz beschreiben soll, dann geht's eben um einen fröhlichen Meeresschwamm, der in einer Ananas auf dem Meeresboden lebt. Dann verstehe ich die Kritik schon. Aber die Teletubbies redet ihr mir nicht kaputt. Und immer dran denken, was der beste Freund von SpongeBob, Patrick der Seestern, mal gefragt hat. Ist Mayonnaise ein Instrument?
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0: Das Wetter.
1: Die Nacht bleibt trocken, auch wenn es mal mehr, mal weniger bewölkt ist. Dazu 13 bis 8 Grad. Der Sonntag ist auch meistens grau und bewölkt. Im Nordosten kann es dazu aber einige Schauer geben. Ansonsten ist es eher trocken mit 18 bis 23 Grad. Die neue Woche geht dann mit einem Mix aus Sonne und Wolken weiter.
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2: A42 Dortmund-Kamp-Lindfort zwischen Oberhausen-Zentrum und Oberhausen-Buschhausen. 1 Kilometer Stau. Und A57 Krefeld-Köln zwischen Dormagen und Köln-Worringen. 1 Kilometer stockender Verkehr. Wir wünschen allen unterwegs gute Fahrt.
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1: Und ihr Party-People könnt ihr noch, ich hoffe, Calvin Harris habe ich jetzt noch für uns. I Need Your Love, Patrick Rickert hier. Schöner.

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1: Ich bin Diana Kramer. Nach dem Rücktritt von Jens Spahn als Unionsfraktionschef übernimmt sein Stellvertreter Alexander Hoffmann vorübergehend die Leitung der Abgeordneten von CDU und CSU im Bundestag, solange bis ein Nachfolger gewählt ist. Spahns Entscheidung zollte Hoffmann im ZDF-Spezial großen Respekt.
2: Jens Spahn hat für sich eine persönliche Lebensentscheidung getroffen, die die Familie betrifft. Und gleichzeitig hat er natürlich gemerkt, dass er hier auf einen Widerspruch zusteuert. Er hat dann versucht, mit einem sehr persönlichen Interview diesen Widerspruch aufzunehmen.